0: beim Christopher Street Day vor 3 Wochen. Die Polizei war mit rund 1500 Beamten im Einsatz. Die Parade begann mit einer Schweigeminute für die Opfer des Anschlags. Polizei und Feuerwehr sprachen von einem störungsarmen Verlauf. Laut einem Polizeisprecher gab es fast 40 vorübergehende Festnahmen. Bei der Leichtathletik-EM in Birmingham hat es heute Abend 3 Medaillen für das deutsche Team gegeben. Die Speerwerfer sorgten sogar für einen Doppelsieg. Aus Birmingham, Jens-Jörg Rieck.
1: Das Beste kommt zum Schluss. Im letzten Versuch hat Speerwerfer Julian Weber noch einmal alles rausgehauen. Sensationelle 90,40 Meter. Damit verdrängte Weber Teamkollegen Nick Thum auf Rang 2 und krönte sich zum 2. Mal zum Europameister. Für Thum ist EM Silber der größte Erfolg seiner noch jungen Karriere. Spektakel bot auch die deutsche 4x100 Meter Staffel. Auch ohne Owen Anser, den Europameister über die 200 Meter, sprintete das DLV-Quartett zu Silber. Den Sieg sicherten sich die favorisierten Briten. Bronze holte Belgien.
0: Und bei der Schwimm-EM in Paris hat Johannes Liebmann sein 2. Gold geholt und das in Weltrekordzeit. Er siegte über 1500 Meter Freistil. Und in der 2. Fußball-Bundesliga sind im Abendspiel zwischen Kaiserslautern und Karlsruhe keine Tore gefallen. Das waren die Nachrichten. Das Wetter in Deutschland, heute Nacht Wolken und vor allem im Nordosten und im Süden einzelne Schauer, 21 bis 15 Grad. Tagsüber Sonne, Wolken und vor allem im Süden Schauer und Gewitter, 21 bis 24 Grad, im Norden und Osten sonst bis 32 Grad. Und am Montag wechselhaft mit Schauern, im Süden wieder Gewitter, 21 bis 25 und am Dienstag Wolken bis 27 Grad. Es ist 2.03 Uhr.
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3: Guten Abend.

0: Ja, das ist fast wie ein spätes Coming-out, das Tom Newman 1975 immer noch die Beatles covert. Hier She Said, She Said auf seinem Album Fine Old Tom.
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0: Und das hier ist Bill Wells.
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0: Das neue Album heißt Dreams 2425. Auch das hören Sie auf Radio 1.

Newman, vor allem bekannt als der Produzent von Mike Oldfield, weswegen der auch auf seinem Debütalbum dabei war, das einfach hieß Fine Old Tom 1975. Ja, klingt doch sehr modern, was wir hier hören. Song for SP von Tom Newman in der Radio 1 Late Night Lounge. Das nächste, da ist er mal wieder, Akira Filmscript aus der Compilation This Burnished Land. Schon jetzt die Ambient-Compilation des Jahres, weil so viele gute Ambient-Künstler da zusammenarbeiten. Hier hört man zum Beispiel Akira Filmscript, Osiris und Graham Seaman gemeinsam auf The Empty Corral auf Radio 1.

Ja, das ist nicht der Rias Kammerchor, nein. Aber ein anderes Vokalensemble, das ich sehr verehre, Voices 8 aus Großbritannien. Aus ihrem neuen Album Shall We Gather hören wir hier die Lennon McCartney-Komposition The Fool on the Hill im Original, natürlich von den Beatles. Und wenn Sie diese Stimmen mal live erleben wollen, dieses Oktett aus Großbritannien, dann merken Sie sich den 10. Dezember, da kommen die nämlich nach Berlin in den Kammermusiksaal. Naja, hier nochmal Akira Filmscript mit Grateful Nonetheless auf Radio 1.

Das Original aus dem Jahr 1925, diese Version auch nicht die jüngste von Tia Blake. 1971, Wish I Was a Single Girl Again, über die Vorzüge des Single-Seins und die Nachteile des Verheiratetseins, wenn sie das denn so sehen möchte. Wer will ihr da widersprechen? Also ich vielleicht. Nö, sicher sogar. Das hier ist Musik von Chiasmos aus Reykjavik. Das Album 2, also 2, haben sie von Freunden bearbeiten lassen. Wir hören hier den Rachika Naya und Nina Keith Rework von Laced Chiasmos aus dem neuen Album 2 Reworked auf Radio 1.

Sind Sie noch da? Oh ja, will auch gar nicht lange stören, wollte nur kurz darauf hinweisen, dass das schon wieder ein neues Album ist von Akira Filmscript. Man kann es kaum glauben. Overexposure heißt das neue Album. Overexposure. Da hat er die Tracks einfach nur durchnummeriert. Dieser hier heißt N559. Mega entspannt, würde ich sagen. Wir bleiben in der Richtung. Nochmal die großartige Compilation This Burnished Land. Die sollten Sie kaufen, finde ich. Darauf diese Nummer von nochmal Mosaicist gemeinsam mit Graham Seaman. Der Titel Mixed Blessings.

Ja, das mag man nicht glauben, dass es nur 8 Menschen sind, die diese unglaublichen symphonischen Sound machen. Voices 8 aus Großbritannien, The Bells of Notre Dame aus dem Musical Der Glöckner von Notre Dame natürlich, dem Disney Musical. Und die kommen am 10. Dezember zu uns in den Kammermusiksaal der Philharmonie. Ich habe meine Tickets gerade gekauft. Ja, ja. Richtung Nachrichten schiebt uns nochmal Mosaicist, der irgendein Ding hat mit Gras. Er muss uns immer darauf hinweisen, dass alles bei ihm hat mit Gras zu tun. Sein neues Album heißt Waves of Summer Grass. Wir hören hier die Bienen und Mücken summen im Gras auf seinen Field Recordings, die er immer einwebt in seine Kompositionen. Und hier, dieser Track heißt auch noch The Grass Grows by Itself.

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3: Um 3 Uhr mit Milat Kupay. Die Waldbrandsituation im Hohen Venn in Belgien hat sich deutlich zugespitzt. Die Flammen haben sich in den letzten Stunden weiter ausgebreitet und drohen auch Gebiete in Nordrhein-Westfalen zu erfassen. Weitere Bewohner der Stadt Monschau wurden aufgefordert, sich auf eine mögliche Evakuierung vorzubereiten. Aus Monschau, Arndt Lorenz.
4: Das Lagezentrum der Städteregion Aachen ist in ständigem Austausch mit den Krisenstäben in Belgien. Dort mussten wegen des Brandes schon einige hundert Menschen ihre Wohnungen und Häuser verlassen. Vorsorglich warnt deshalb die Stadt Monschau etwa 4000 Einwohner mehrerer Ortsteile vor. Nach Behördenangaben lässt sich durch die Ausbreitung des Waldbrandes im Hohen Venn ein Übergreifen auf Teile von Monschau nicht vollständig ausschließen. Auch die Einrichtung von Notunterkünften ist geplant.
3: In Brandenburg ist am Abend der neue Bahnhof in der Nähe des Tesla-Werks in Betrieb gegangen. Regionalzüge zwischen Berlin und Frankfurt-Oder fahren jetzt über die Station Fangschleuse. Sie liegt nördlich des Autowerks in Grünheide im Kreis Oder-Spree. Der Bahnhof verbessert die Anbindung für viele Mitarbeiter, die auf der Strecke Berlin-Frankfurt pendeln. Der Bau hat 16 Monate gedauert und ermöglicht auch, dass künftig längere Züge zum Einsatz kommen. Bei der Schwimm-EM in Paris hat Johannes Liebmann Gold über 1500 Meter Freistil gewonnen. Dabei stellte er einen neuen Weltrekord auf. Aus der Sportredaktion Moritz Knorr.
5: Es war ein Fabelrennen des in Eckernförde geborenen und in Elmshorn aufgewachsenen Liebmann. Als erster Schwimmer überhaupt blieb er über die 1500 Meter unter 14 Minuten und 30 Sekunden. Liebmann bestimmte von Beginn an das Tempo und schlug schlussendlich nach 14:26:79 an. Damit unterbot der 19-Jährige den bisherigen Weltrekord des US-amerikanischen Olympiasiegers Bobby Fink um fast 4 Sekunden. Nach Gold über 800 Meter Freistil ist es für Liebmann bereits der zweite Titel bei dieser EM.
3: Bei der Leichtathletik-EM in Birmingham hat Speerwerfer Julian Weber Gold geholt. Er warf seinen Speer im letzten Versuch 90,40 Meter weit. Auch Silber ging an das deutsche Team. Nick Tum wurde Zweiter. Außerdem gab es am Abend Silber für die deutsche 4x100-Meter-Staffel der Männer. Und in der zweiten Fußball-Bundesliga sind im Abendspiel zwischen Kaiserslautern und Karlsruhe keine Tore gefallen. Das waren die Nachrichten. Das Wetter in Deutschland, tagsüber Sonne, Wolken und vor allem im Süden Schauer und Gewitter, 21 bis 24 Grad, im Norden und Osten sonst 26 bis 32 Grad. Am Montag wechselhaft mit Schauern, im Süden wieder Gewitter, 21 bis 25 Grad und am Dienstag Wolken, vor allem im Norden Regen, im Süden recht sonnig, 18 bis 27 Grad. Es ist 3.03 Uhr.
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6: So ist es. Guten Morgen.

Mitte August legt sich schon so eine Melancholie über den Sommer, weil man weiß, das Ende ist nah. Und genau diese Melancholie wird hier eingefangen von Live, die leider diesen Track auch nur Live nennen. Versuchen Sie das mal zu googeln. Live, Live, 7-Inch Vinyl in der Radio 1 Late Night Lounge. Und hier Bill Wells aus dem neuen Album Dreams. Der Track heißt 20 and 22.

Ich habe gerade noch mal geguckt, die billigste Version dieses gesuchten Albums mit eher schlechten Haltungszustand kostet sie im Internet 70 Euro plus Versand aus Spanien oder Kanada oder sonst woher. Aber wenn Sie eine richtig gute haben wollen, wird's teuer. Für These Trails 1973 haben These Trails ein einziges Album aufgenommen, das auch noch so hieß wie Sie, These Trails. Aus dem haben wir hier gehört, Garden Botanum. Ja, botanischer Garten in der Radio 1 Late Night Lounge. War das ein Wink mit dem Zaunfall oder mit der Graspflanze? Das hier ist Tyonde Braxton, der Track Piano mit Doppel-I auf Radio 1.

Das neue Album von Nils Petter Mollwehr heißt Be Quiet und es wird man automatisch, wenn man das hört, wieder mal ergreifende Musik vom großen Meister Nils Petter Mollwehr. Dieser Track daraus, Rome. Und der wird abgelöst von dem neuen Remix-Album von Chiasmos, das heißt Two Reworked. Und das hören wir auf Radio 1, den Kjartan Holm und Sinfang Rework von Chiasmos' Track Told.

Ja, natürlich ist er das. Wieder Akira Filmscript vom aktuellen Album Overexposure, der Track N481. Ja. Und ich das richtig sehe, ist heute am 16. August, am Sonntag, letzte Chance für The Quiet Space, also nochmal das Kraftwerk Berlin in aller Stille genießen, an der Köpenicker Straße, also das große Haus, das auf dem Tresor oben drauf steht, ja. Da können Sie ab 15 Uhr rein am Sonntag, bis 20 Uhr ist geöffnet, für einfach nichts tun, einfach nur reingehen, den Raum genießen, das empfehle ich sehr. Und vielleicht mögen Sie ja dann sogar auf dem Handy die Radio 1 Late Night Lounge hören, aus dem Archiv, aus der ARD Sounds App zum Beispiel oder der Radio 1 App. Das wäre, glaube ich, mal eine ganz gute Experience in diesen riesigen Räumen von Kraftwerk Berlin. Aber eigentlich ist es dafür da, dass man sich ganz auf den Raum und die Stille konzentriert. Heute letzter Tag. So, nach Akira Filmscript nochmal Mosaicist aus der fantastischen Compilation This Burnished Land, Only Waiting for Rain auf Radio 1.

Ja, da kann man schon mal ein bisschen wegschweben. Weiß nicht, ob Sie es erkannt haben. Ich vermute mal, dass Sie ja mittlerweile den Film gesehen haben dürften. Die Odyssee von Christopher Nolan. Fand ich gut. Lang, aber gut. Und das war die Filmmusik daraus. Ambient-Musik. Der Soundtrack dröhnend. Gar nicht schlecht. Von Ludwig Göransson aus dem Original-Soundtrack zu The Odyssey, der Track Sirens. Und das hier Martux M. Nee, gar nicht wahr. Da sind wir viel zu früh. Das hier ist Mosaicis nochmal mit dem Titeltrack aus dem Album Waves of Summer Grass. Auf Radio 1.

G5B, so heißt diese Nummer von Markus Stockhausen gemeinsam mit der Martux M-Crew. Das war schon ein bisschen älter, 2015 erschienen die Atlas-EP von Markus Stockhausen, dem Experimentaltrompeter. Hier nochmal Au Coeur, tolles Album, Greener Grass, Clearer Water heißt es. Viel Grass in den Titeln in dieser Lounge, I don't know why. Au Coeur mit Blue Sky and Golden Leaves, so heißt dieser Track.

die Ambient-Königin, die dänische Künstlerin Sophie Birch. Das neue Album trägt den easy zu merkenden Titel Viva Bipa Bua Luka. Versuchen Sie das mal beim ersten Mal aufzuschreiben und richtig zu googeln. Viva Bipa Bua Luka. Sophie Birch, neues Album, Mio Busa, ein Track daraus. Und das war sie dann auch, die Radio 1 Late Night Lounge. Ich bin Stefan Karkowski. Viel Spaß heute beim Sommersonntag. Und hier noch ein Track von Sophie Birch aus ihrem neuen Album Inian. Wenn Sie mir schreiben wollen, gern an latenightlounge@snafu.de.

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2: Um 4 Uhr mit Milat Kupay. Die Waldbrandsituation im Hohen Venn in Belgien hat sich deutlich zugespitzt. Die Flammen haben sich in den letzten Stunden weiter ausgebreitet und drohen auch, Gebiete in Nordrhein-Westfalen zu erfassen. Weitere Bewohner der Stadt Monschau wurden aufgefordert, sich auf eine mögliche Evakuierung vorzubereiten. Aus Monschau, Arndt Lorenz.
3: Das Lagezentrum der Städteregion Aachen ist in ständigem Austausch mit den Krisenstäben in Belgien. Dort mussten wegen des Brandes schon einige hundert Menschen ihre Wohnungen und Häuser verlassen. Vorsorglich warnt deshalb die Stadt Monschau etwa 4000 Einwohner mehrere Ortsteile vor. Nach Behördenangaben lässt sich durch die Ausbreitung des Waldbrandes im Hohen Venn ein Übergreifen auf Teile von Monschau nicht vollständig ausschließen. Auch die Einrichtung von Notunterkünften ist geplant.
2: In der spanischen Exklave Ceuta in Nordafrika hat es keinen erneuten Massenansturm von Migranten gegeben. Mehrere hundert Menschen sollen aber versucht haben, den Grenzzaun zu überwinden. Sie wurden von Sicherheitskräften auf marokkanischer Seite abgefangen. In Ceuta hatte es Befürchtungen gegeben, dass sich an diesem Wochenende ein Massenansturm wiederholen könnte, wie vor rund 2 Wochen. Die Polizei- und Militärpräsenz war deshalb erhöht worden. Zehntausende Menschen haben im Berliner Tiergarten die Technoparade Rave the Planet gefeiert. Die als Demonstration angemeldete Veranstaltung stand unter dem Motto Imagine Love. Es war das erste Großereignis nach dem mutmaßlich islamistischen Anschlag beim Christopher Street Day vor 3 Wochen. Die Polizei war mit rund 1500 Beamten im Einsatz. Die Parade begann mit einer Schweigeminute für die Opfer des Anschlags. Bei der Schwimm-EM in Paris hat Johannes Liebmann Gold über 1500 Meter Freistil gewonnen. Dabei stellte er einen neuen Weltrekord auf. Aus der Sportredaktion Moritz Knorr.
4: Es war ein Fabelrennen des in Eckernförde geborenen und in Elmshorn aufgewachsenen Liebmann. Als erster Schwimmer überhaupt blieb er über die 1500 Meter unter 14 Minuten und 30 Sekunden. Liebmann bestimmte von Beginn an das Tempo und schlug schlussendlich nach 14:26:79 an. Damit unterbot der 19-Jährige den bisherigen Weltrekord des US-amerikanischen Olympiasiegers Bobby Fink um fast 4 Sekunden. Nach Gold über 800 Meter Freistil ist es für Liebmann bereits der 2. Titel bei dieser EM.
2: Und in der 2. Fußball-Bundesliga sind im Abendspiel zwischen Kaiserslautern und Karlsruhe keine Tore gefallen. Das waren die Nachrichten. Das Wetter in Deutschland, tagsüber Sonne, Wolken und vor allem im Süden Schauer und Gewitter, 21 bis 24 Grad im Norden und Osten, sonst 26 bis 32 Grad. Am Montag wechselhaft mit Schauern bei 21 bis 25 Grad. Und die Zeit, es ist 4:03 Uhr.
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5: Schönen guten Abend.

Ja, und ich fühle es jetzt auch. Herzlich willkommen zu Sounds and Stories mit Charlie XCX. Ich gehöre jetzt zum Team Charlie XCX. Sie hat ja die Seiten gewechselt. Haben wir gerade gehört, der Tanzboden ist tot. Sie macht jetzt Rockmusik. Naja, sie macht in jedem Fall sowas Ähnliches wie Rockmusik, indem sie einfach krasse Gitarrenriffs nutzt, ebenso wie ein Techno-Brett und dann weiter aber ihre Stimme in Auto-Tune. Und das Ganze eben in diesem Stop-Motion-Verfahren, würde man sagen, immer wieder anhalten. Beschleunigen, andere Dynamik reinbringen. Textlich arbeitet sie ja sehr mit Slogans und Wiederholungen. Das passt auch hervorragend. Ich habe mir diese Woche ein Live-Set von Charlie XCX zum neuen Album Music Fashion Film angeguckt. Und ich muss sagen, die ersten 20 bis 30 Minuten war das sensationell. Also das Bühnenbild, die Choreografie, wie die Tänzerinnen und Tänzer eingeführt wurden. Sie selbst sich ihrer Rolle bewusst als Star, sehr körperlich. Und eben aber auch mit der Stimme immer in die richtigen Phasen, immer sehr akzentuiert, sehr stark einfach dieser Auftritt. Danach verläppert sich das dann, dann kommt eben die alte Pop-Charlie wieder raus und zum Schluss gibt's dann eben nochmal ein, zwei Hits. Aber gucken Sie sich diese ersten 20 bis 30 Minuten an, finden Sie ganz leicht im Netz. Wenn ich das live gesehen hätte, müsste ich überlegen, ob es vielleicht mein Konzert des Jahres gewesen wäre. Habe ich aber glücklicherweise nicht. So weit bin ich dann letztlich auch noch nicht. Aber ich habe mich hier hörbar mit den Versatzstücken beschäftigt, was ja auch Charlie XCX oder ihr Team macht. Da muss ja ein großes Team dahinter sein, so perfekt wie die Auftritte sind, die ganze Ästhetik, die Videos. Ich gucke normalerweise keine Videos, aber die von Charlie XCX sind dann wirklich sehenswert. Also da steckt sicherlich eine große Mannschaft dahinter, aber sie führt die natürlich an. Sie ist for real. Also ich finde, sie ist einfach, früher hat man gesagt, eine coole Braut. Als Type fand ich sie schon immer gut. Ihre Stimme mochte ich auch, dass sie immer mit Autotune singt, ist natürlich bedauerlich, aber ansonsten gefällt mir eigentlich alles an ihrem Auftritt und jetzt eben auch rockig. Ihr Bausatzkasten, der ist offensichtlich und in dem habe ich ein bisschen rumgewühlt und mich eben dann bedient. Vielleicht ist Ihnen das aufgefallen. Ich habe aus den Stücken Rock Music und Yeah meinen eigenen Mix gemacht. Das kann man nämlich, weil das sind ja alles Versatzstücke, die sie aneinander reiht. Dann kann man die auch wieder auseinandernehmen und so haben die beiden Tracks besser zusammengepasst. Künstlerische Freiheit in dem Fall, was meine Seite betrifft, ein Eingriff natürlich in das Werk der Künstlerin, deswegen ziehe ich hier blank. Ja, Sie müssen wissen, diese beiden Songs klingen ein bisschen anders. Also der zweite zumindest fängt anders an, hört anders auf. Aber ich wollte eben auch nochmal klar machen, ich fühle Charlie XCX jetzt auch, ich bin dabei. Und sie hat einen Song, kommt natürlich zu früh, das Album ist ja erst ein paar Wochen alt, zum Thema des 5. Sommersonntags. Übermorgen 100 Songs aus dem Bereich der Melancholie, die 100 besten melancholischen Songs. Ja, das wird ein ganz besonderer Sommersonntag und Charlie X hat hier mit No One Lasts Forever eigentlich den Nagel auf den Kopf getroffen, aber wir machen ja die Abstimmung immer schon Anfang des Jahres, müssen sich die in diesem Jahr 184 Jurorinnen und Juroren entscheiden und da war von dem neuen Album von Charlie XCX noch nichts zu ahnen, das wie gesagt heißt Music Fashion Film und mir in Teilen ausgezeichnet gefällt. Die andere Hälfte ist wie gehabt.

Wink Wink noch einmal Charlie XCX von ihrem neuen Album Music Fashion Film. Das sollte man auch nochmal festhalten. Die beiden größten Hits dieser hier, Wink Wink und Spring Summer 26, sind wirkliche Popsongs. Also wir haben hier keine Rock Queen vor uns mit Charlie XCX, die jetzt geläutert ist. Ich freue mich natürlich immer, wenn eine Popsängerin sagt, der Tanzboden ist vorbei, jetzt machen wir Rockmusik. Das ist natürlich bei ihr aber auch ein bisschen Koketterie und Attitude, aber sie ist vom ganzen Auftritt her, ist sie auf jeden Fall Rock, also Glamrock würde ich sogar sagen. Aber die größten Hits, machen wir uns nichts vor, von diesem Album sind Pop. Und Pop haben auch gemacht The Rolling Stones. Ich spiele den Song immer wieder. Love it. Ein wirklicher Hit, finde ich. The Rolling Stones und In the Stars.

Today, ein ganz großer Song der Smashing Pumpkins, hier gecovert von Yonanka, denn Today ist das Veröffentlichungsdatum eines neuen Tribute-Albums für die Smashing Pumpkins. Es heißt Sending Hearts to All My Dearies, a Tribute to Smashing Pumpkins. Und ich war schon im Vorfeld ein bisschen alarmiert, weil ich habe mir die Besetzungsliste angeguckt. Es sind 16 Adaptionen, alles natürlich Pumpkin-Songs und zwar ziemlich die größten und dann nur unbekannte Künstlerinnen, Künstler und Bands. Ich dachte, was ist da los? Weil vorab wurde ja Hammer, die Adaption von Tame Impala, veröffentlicht und da habe ich gedacht, okay, ja, das ist jetzt der Tribut der jungen Bands an eine der zweifelsohne größten Rockbands der 90er Jahre, meine persönliche Lieblingsband in den 90ern, The Smashing Pumpkins, und das hat mich dann total überrascht. Ich habe dann nicht die Acts recherchiert, weil ich dachte, das höre ich mir jetzt einfach mal an, und was ich vermutet hatte, ist eingetroffen, ist ein sehr frisches Album, also sind sehr, sehr frische Adaptionen, Coverversionen von Pumpkins-Hits, von ganz jungen Acts, von Künstlerinnen, Künstlern und Bands, von denen ich von den 15 nur Tame Impala kennen. Den werden wir natürlich auch noch hören. Hammer, hier ist aber erstmal eine Formation namens Death Rocks und sie haben sich ausgesucht Bullet with Butterfly Wings. Whoa.

Ist doch wirklich mal herzerfrischend, oder? Also was man da alles rausholen kann aus Jelly Belly, das hat mich dann doch überrascht. In jedem Fall sind diese Adaptionen, diese Coverversionen 15 an der Zahl von großen Smashing Pumpkins Hits genauso ausgefallen, wie man sich das wünscht. Nämlich, dass die Bands, die Künstlerinnen und Künstler da was Neues mitmachen, dass sie da was rausholen, was man vielleicht so gar nicht gehört hat, wie hier am Beispiel Jelly Belly von einer Formation namens Between the Buried and Me. Heute erschien Sending Hearts to All My Dearies. 15 Adaptionen großer Pumpkins-Hits, aber eben von unbekannten Acts bis auf Tame Impala. Die haben Hammer zum Besten gegeben. Wir werden gleich hören zum Abschluss der ersten Stunde. Und da will ich Ihnen noch ein, zwei Songs von diesem Tribute-Album vorstellen. Auch davor, die Nummer war natürlich wirklich gut. Bullet with Butterfly Wings in der Fassung von Death Rocks. Ich werde mich in der nächsten Zeit auch mit diesen ganzen Acts beschäftigen und nächste Woche sicherlich noch den ein oder anderen Track zum Besten geben. Hier ist aber jetzt erstmal auf dem Plattenteller, nee, stimmt nicht, in dem Fall ist es digital, von den Gurriers, die brandneue Single heute erschienen, noch besser als die zwei zuvor veröffentlichten. Der Track heißt Nothing Happens Twice, die Gurriers.

Ja, schon beeindruckend, welchen Druck die irischen Musiker von Gorillaz hier auf den Track bekommen, Approachable. Es ist eine wirkliche Post-Rock-Walze aus Dublin mal wieder. Natürlich auch eine politische Band, die zum Beispiel einfach mal ihren prestigeträchtigen Auftritt beim South by Southwest Festival in Texas geschmissen haben, weil sie erfahren haben, die US Army ist Sponsor dieses Festivals und sind sie nicht hin. Natürlich fühlt man sich erinnert an die Idols, vor allem an Fountains DC, und das ist auch dasselbe Fahrwasser. Come and See war das Debütalbum der Iren vor 2 Jahren und jetzt wird erscheinen am 25. September. Nobody's Coming to Save You, die Gorillaz aus Dublin, wie gesagt, spannende Band, spielen am 24. November im Berliner Franz Club. Sollte man unbedingt hingehen, wird sicherlich eng und schweißtreibend und mächtig laut, aber es ist eben eine Band, die einen wirklich fordert und ich finde das persönlich eigentlich immer gut. Diese Band nennt sich Westside Cowboy, stammt aus Manchester. Kickstones The Boys heißt dieser Track. Mehr von Westside Cowboy dann in der zweiten Stunde Sounds and Stories.

Westside Cowboy, Kickstones, The Boys, wenn die ein oder der andere gedacht oder gefühlt hat, das klingt ein bisschen wie The Strokes. Nee, das war eigentlich die Vorgängerband The Velvet Underground mit den Strokes. Allerdings hat letzte Woche Charlie XCX ein kleines Stelldichein gehabt. Sie war zu Gast als Gastsängerin bei einem regulären Gig von The Strokes. Und hier sind zwei weitere Adaptionen. Hammer von der Fassung von Tame Impala. Und bis zu den Nachrichten ein weiterer Hit, I, in der Fassung von Mac Myers. Beide Tracks vom neuen Tribute-Album heute erschienen. Sending Hearts to All My Dearies, a Tribute to Smashing Pumpkins. Bis gleich.

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2: Um 5 Uhr mit Milat Kupay. Die Waldbrandsituation im Hohenfenn in Belgien hat sich deutlich zugespitzt. Die Flammen haben sich in den letzten Stunden weiter ausgebreitet und drohen auch Gebiete in Nordrhein-Westfalen zu erfassen. Weitere Bewohner der Stadt Monschau wurden aufgefordert, sich auf eine mögliche Evakuierung vorzubereiten. Aus Monschau, Arndt Lorenz.
3: Das Lagezentrum der Städteregion Aachen ist in ständigem Austausch mit den Krisenstäben in Belgien. Dort mussten wegen des Brandes schon einige hundert Menschen ihre Wohnungen und Häuser verlassen. Vorsorglich warnt deshalb die Stadt Monschau etwa 4000 Einwohner mehrerer Ortsteile vor. Nach Behördenangaben lässt sich durch die Ausbreitung des Waldbrandes im Hohenfenn ein Übergreifen auf Teile von Monschau nicht vollständig ausschließen. Auch die Einrichtung von Notunterkünften ist geplant.
2: In der spanischen Exklave Ceuta in Nordafrika hat es keinen erneuten Massenansturm von Migranten gegeben. Mehrere hundert Menschen sollen aber versucht haben, den Grenzzaun zu überwinden. Sie wurden von Sicherheitskräften auf marokkanischer Seite abgefangen. In Ceuta hatte es Befürchtungen gegeben, dass sich an diesem Wochenende ein Massenansturm wiederholen könnte, wie vor rund zwei Wochen. Die Polizei- und Militärpräsenz war deshalb erhöht worden. Auf der US-Inselgruppe Hawaii sorgen Ausläufer eines Tropensturms für Überschwemmungen, Starkregen, Stromausfälle und Straßensperren. Der Sturm ist mittlerweile zu einem Hurricane hochgestuft worden. Das Zentrum dürfte im Laufe des Tages die Inselgruppe erreichen. Aber schon jetzt stürzten Bäume und Stromleitungen um und es gab Erdrutsche. Zehntausende Menschen auf Hawaii haben keinen Strom. Bei der Leichtathletik-EM in Birmingham hat es heute Abend drei Medaillen für das deutsche Team gegeben. Die Speerwerfer sorgten sogar für einen Doppelsieg. Aus Birmingham, Jens-Jörg Rieck.
4: Das Beste kommt zum Schluss. Im letzten Versuch hat Speerwerfer Julian Weber noch einmal alles rausgehauen. Sensationelle 90,40 Meter. Damit verdrängte Weber Teamkollegen Nick Thum auf Rang 2 und krönte sich zum zweiten Mal zum Europameister. Für Thum ist EM Silber der größte Erfolg seiner noch jungen Karriere. Spektakel bot auch die deutsche 4x100 Meter Staffel. Auch ohne Owen Anser, den Europameister über die 200 Meter, sprintete das DLV-Quartett zu Silber. Den Sieg sicherten sich die favorisierten Briten. Bronze holte Belgien.
2: Und in der zweiten Fußball-Bundesliga sind im Abendspiel zwischen Kaiserslautern und Karlsruhe keine Tore gefallen. Das waren die Nachrichten. Das Wetter in Deutschland. Tagsüber Sonne, Wolken und vor allem im Süden Schauer und Gewitter bei 21 bis 24 Grad im Norden und Osten, sonst 26 bis 32 Grad. Am Montag wechselhaft mit Schauern bei 21 bis 25 Grad. 5.03 Uhr.
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5: Hallo und herzlich willkommen zurück.

The Smashing Pumpkins und Mayonnaise im Original. An den Song hat sich niemand rangetraut von den jungen Bands, Künstlern und Künstlerinnen, die ein Tributalbum aufgenommen haben, das gestern veröffentlicht wurde, zu Ehren von Billy Corgan und seinen Smashing Pumpkins. A Tribute to Smashing Pumpkins, Sending Hearts to All My Dearies heißt dieses Album. Und This Arm ist auch nicht drauf, aber ansonsten sind es 15 Tracks, von denen ich Ihnen nächste Woche auch noch ein paar vorstellen werde, von ganz, ganz jungen Künstlern und Künstlern, die einen frischen Ansatz gefunden haben, so wie Bones UK mit ihrer Fassung von Cherub Rock.

Diese Spielfreude ist absolut ansteckend. Bei mir funktioniert diese Punk-Rock-College-Rock-Energie wunderbar. Melodisch ist es zudem und stammt von einer Künstlerin, einer Musikerin namens Ruby Fields aus Sydney, Australien. Sie wird in Berlin spielen und zwar am 7. September, ist gar nicht mehr so lange hin, und ihr zweites Album Small Achievements vorstellen. Das Debütalbum lautet Been Doing It For A Bit. Das heißt, Ruby Fields hat in jedem Fall eine Menge Songs, das in amtliches Set spielen kann. Und ich habe es, glaube ich, an anderer Stelle schon mal gesagt, es wäre doch toll, wenn sie eine große Überraschung erleben würde, weil einfach ganz viele Fans kommen. Das Mikropol, das ist der kleine Laden neben dem Metropol, Berlin-Schöneberg-Neulendorf-Platz, die ehemalige Spielhalle. Ich war noch selbst nie drin, aber ich kann mir nur vorstellen, dass es nicht so groß ist wie das Metropol zum Beispiel. Und da gehörten Ruby Fields und ihre Jungs, sie kommen mit einer richtigen Band eigentlich hin. Hab sie auch selbst gerade erst entdeckt und bin überrascht. Vielleicht geht es ihnen ebenso. Dieser Sound hätte wirklich viele Fans verdient gehabt. Das ist in Richtung Breeders möglicherweise ein wirklicher Geheimtipp. Ruby Fields hier noch einmal mit Purebred vom neuen Album Small Achievements. Und ganz wichtig, wird live vorgestellt in Berlin am 7. September im Berlin-Schöneberger Mikropol.

australischen Rockband Airborne. Sie wissen seit vielen Jahren und Jahrzehnten, wer nicht genug bekommt von AC/DC, wer immer mehr hören will von AC/DC, der kann auf Airborne ausweichen. Die sind nicht nur inspiriert von AC/DC, sondern sie sind ein Ableger. Das kann man ja einfach gar nicht anders sagen. Aber sie machen es eben sehr gut und erfolgreich, wie gesagt, seit Jahrzehnten. Das neue Album ist selbstbetitelt, heißt also Airborne, erscheint am 4. September und wir haben die Single gehört. Here She Comes. Und ansonsten wird ja am Dienstag wahrscheinlich die Wuhlheide brennen, im übertragenen Sinne. Turnstile im Vorprogramm von Deftones, da gibt's aber sowas von auf die Ohren.

Never Enough, das Titelstück des letztjährigen Albums von Turnstile, war auch bei mir in der Jahresauswertung ziemlich weit mit oben, ich glaube auf Platz 2 oder 3, und es wird natürlich das Rockkonzert des Sommers. Turnstile im Vorprogramm als Support von den Deftones, für mich eigentlich ein Doppelkonzert in der Parkbühne Wuhlheide. Am Dienstag spielen beide Bands dort, es ist

Noch nicht ausverkauft. Gibt noch Karten für Turnstile und die Deftones am Dienstag in der Wuhlheide. Aber Achtung! Die Parkbühne Wuhlheide operiert seit neuestem komplett bargeldlos. Das ist für alte Rock'n'Roller vielleicht manchmal ein Problem. Darauf müssen wir uns einstellen. Ich hatte da so meine Probleme beim letzten Mal.

Bath. Die Deftones davor gehört mit einem weiteren Hit, My Own Summer Shove It. Und die Deftones sind natürlich Headliner mit ihrem letztjährigen Album Private Music in den Vereinigten Staaten auf Platz 1 der US Rock Charts. Headliner beim Doppelkonzert, Turnstile und Deftones beide zusammen in der Parkbühne Wuhlheide. Gibt's einen Opener auch noch mit Edgar Wendell. Und Turnstile ist im letzten Jahr erfolgreicher gewesen mit ihrem Album Never Enough. Erreichte Platz 7 der Albumcharts in Amerika, 2 Plätze schlechter. Und das ist mein Lieblingsstück von diesem letztjährigen Album von Turnstile. 16 Uhr ist Einlass, 18 Uhr geht's los. Achten Sie drauf, Sie können kein Bargeld gebrauchen. In der Parkbühne Wuhlheide wird dort nicht mehr akzeptiert. Deswegen sollte man natürlich trotzdem hingehen. Also in jedem Fall das Rockkonzert des Sommers, möchte ich mal meinen. Leider präsentieren wir es nicht von Radio 1, deswegen kann ich auch an dieser Stelle keine Freikarten ausloben. Aber der Hinweis, es gibt noch Karten für die Deftones mit Turnstile im Vorprogramm. Hier mit Birds vom letztjährigen Album Never Enough.

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1: Pin-Up Boys, das ist die zweite Single aus dem dritten Album von Westside Cowboy aus Manchester, wird nächsten Freitag veröffentlicht. Das Album hat den Titel It Goes On. Die beiden Singles Kickstones, The Boys haben wir schon in der ersten Stunde Sounds and Stories gehört und jetzt eben die zweite Pin-Up Boys. Deswegen zur weiteren Bewerbung Don't Throw Rocks vom zweiten Westside Cowboy Album So Much Country Till We Get There. Schöner Titel. Und wie gesagt, mir gefällt diese Band. Ist natürlich klassisch Indie-Rock, aber es hat eben auch Anleihen, obwohl sie aus Manchester kommen, bei der New Yorker Band Velvet Underground, die wiederum The Strokes inspiriert haben, bei denen wiederum letzte Woche Charlie XCX nochmal klar gemacht hat, sie ist jetzt ein Rock-Chick. Weil sie dort live einen Auftritt hatte mit The Strokes. Westside Cowboy, Don't Throw Rocks.

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0: Ich wollte vorher nichts sagen, sondern Danger Dan selbst mit diesem Song, mit seiner gestern veröffentlichten dritten Single, dass es hier so schön ist, seine Geschichte selbst erzählen lassen. Denn wie eigentlich alles bei Danger Dan ist diese Geschichte for real. Er hat wirklich im Alter von 20 Jahren eine Diagnose bekommen, dass er eine seltene Augenkrankheit hat, die irgendwann dazu führen wird, dass er sein Augenlicht verliert. Das wussten wir alle nicht und da können wir ihm nur viel Glück auf dem Weg wünschen, ihn natürlich auch begleiten. Die Konzerte in diesem Jahr sind bereits ausverkauft, aber am 11. September wird Danger Dan sein neues Album Keine Angst in der Parkbühne Wuhlheide, da wo man kein Bargeld mehr gebrauchen kann, live vorstellen. Und wenn ich Sie wäre, würde ich versuchen, jetzt schnell eine Karte zu kriegen. Danger Dan, wie gesagt, am 11. September in der Wuhlheide.
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0: Go. Sounds and Stories geht zu Ende mit einem sommerlichen Electro-Track der australischen Produzentin T-Nail Russell. Nennt sich HI. Drei Großbuchstaben H-A-A-I, kleine geschrieben. Und das ist die neue Single Ignition featuring Economist. Tschüss, sagt MC Lücke. Vergessen Sie bitte nicht, unseren 5. Sommersonntag nur noch einmal schlafen. Am Sonntag um 9 Uhr geht es los. 10 Stunden lang die 100 besten melancholischen Lieder der Musikgeschichte. Das wird, glaube ich, ein sehr, sehr emotionaler, stimmungsvoller Sommersonntag. Wünsche jetzt schon viel Spaß dabei und empfehle mich bis nächsten Freitag. Ciao.

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2: Um 6 Uhr mit Jonas Ziegler. Unter dem Motto Imagine Love haben in Berlin Tiergarten zehntausende Menschen bis zum Abend die Techno-Parade Rave the Planet gefeiert. Die Polizei sprach in einer ersten Bilanz von einer relativ störungsarmen Veranstaltung. Jule Lippig.
3: Tanzend forderten die Techno-Fans Frieden, Vielfalt und Menschlichkeit und den Schutz der Techno-Kultur. Die Parade fand nur wenige Meter vom Ort des tödlichen Anschlags am Rande des Berliner CSD statt und nur 3 Wochen danach. Deshalb begann der Umzug mit einer Schweigeminute für die Opfer des mutmaßlich islamistischen Anschlags.
2: Der Waldbrand im Hohen Venn in Belgien hat sich in den vergangenen Stunden rasend schnell ausgebreitet. Medien sprechen vom größten Brand in der Geschichte Belgiens. Die Flammen lodern auf einer Fläche von fast 3000 Hektar. Der Brand liegt direkt an der deutschen Grenze. Die Flammen bedrohen auch Teile der Stadt Monschau in Nordrhein-Westfalen. Bewohner wurden aufgefordert, sich auf eine mögliche Evakuierung vorzubereiten und bei Bekannten oder Verwandten unterzukommen. Auf belgischer Seite sind bereits Ortschaften evakuiert worden. Gute Nachrichten gibt es dagegen vom Waldbrand im Hürtgenwald zwischen Bonn und Aachen. Dort hat sich die Situation etwas entspannt. Fast 2000 Bewohner der Ortschaft Gai dürfen in ihre Häuser zurück. Die Löscharbeiten sind gestern gut vorangekommen, weil der Wind nicht stärker wurde. Der Einsatz der Feuerwehr im Hürtgenwald dürfte noch mehrere Tage dauern. Russland hat die ukrainische Hauptstadt Kiew wieder mit Raketen angegriffen. In der Nacht waren mehrere Explosionen zu hören, berichtet die Nachrichtenagentur AFP. Bürgermeister Klitschko bestätigte die Angriffe im Online-Dienst Telegram und forderte die Einwohner auf, in Schutzräumen zu bleiben. In 2 Stadtbezirken gebe es Brände, die Feuerwehr sei im Einsatz. Die ukrainische Luftwaffe meldet außerdem russische Angriffe mit Raketen, Gleitbomben und Drohnen auf andere Landesteile. Bei der Leichtathletik-EM in Birmingham hat Speerwerfer Julian Weber Gold geholt. Er warf seinen Speer 90,40 Meter weit. Auch Silber ging an das deutsche Team. Nick Tum wurde Zweiter. Außerdem gab es am Abend Silber für die deutsche 4x100-Meter-Staffel der Männer. In der zweiten Fußball-Bundesliga sind im Abendspiel zwischen Kaiserslautern und Karlsruhe keine Tore gefallen. Soweit die Nachrichten. 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Das Wetter. Heute zeit- und gebietsweise etwas Regen, im Verlauf Auflockerungen mit Sonne, maximal 24 bis 27 Grad. Zurzeit in Berlin-Dahlem 21 und in Wiesenburg im Fläming 19 Grad, mäßiger Wind aus Nordwest. Morgen neben Sonne zeitweise kompakte Wolken, vor allem im Norden Schauer und Gewitter bei 21 bis 23 Grad. Die Zeit 6.03 Uhr.
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4: Hier auf Radio 1, auch von den Brandenburger Fernstraßen, liegen uns keine aktuellen Meldungen über größere Störungen vor. Aus Berlin gibt es neben den mittlerweile bekannten Dauerbaustellen nur das aus Prenzlauer Berg. Die Bötzow-Straße ist zwischen Danziger Straße und Jon-Scheer-Straße in Richtung Anton-Sefko-Park gesperrt. Von der Danziger Straße können Sie nicht in die Bötzow-Straße abbiegen. Wir wünschen gute Fahrt.
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4: So ist es. Einen schönen Start in diesen Sonntag wünsche ich.

0: The Cure und A Fragile Thing. Ich glaube, man muss kein großer Prophet sein, um zu sagen, dass uns diese wunderbare Band vermutlich heute noch das eine oder andere Mal bei Radio 1 mit ihren Songs begegnen wird. Sie sind eben Großmeister der Melancholie, die glücklich macht. Und darum geht's heute bei unserem Radio 1 Sommersonntag von 9 bis 19 Uhr. Ich persönlich habe Pictures of You reingewählt, durfte ja auch als Jurymitglied mitmachen. 180 Menschen, die sich ansonsten mit Musik auskennen, aus der Musik kommen, haben wieder abgestimmt und das Ergebnis, die Top 100 der besten melancholischen Songs aller Zeiten, werden Sie ab 9 Uhr heute Morgen hier hören.
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Sommer ist Jasmine Lacey, singt über den Sommer in London. Ziemlich aktuelle Musik hier bei Radio 1. Jetzt kommen wir zu einem musikalischen Meilenstein und reisen zurück ins Jahr 1980. Ein Song, der den Synthie-Pop revolutionierte. Einer der ersten rein synthetischen Pop-Hits der Musikgeschichte überhaupt. Geschrieben von Mitch Ure von Ultravox und Billy Curry und Chris Payne. Die stammen aus der Band von Gary Numan. Die haben das komponiert. Und dann war es halt die Kombination aus von einem echten Schlagzeug gespielten Beats mit so einer programmierten Spur eines Rhythmuscomputers, der damals tatsächlich so State of the Art war, Roland CR78. Und daraus entstand das wunderbare Fade to Grey, gesungen in englischen Zeilen und in flüsternden französischen Zeilen. Hier sind Visage.

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Da kommt er nochmal. Ihr seid ein DJ, der Sepalot. Und einer seit vielen Jahrzehnten im Prinzip bekannten DJs. Denn DJ Sebastian Weiß, aka Sepalot, war der DJ der deutschen Hip-Hop-Band Blumentopf. Seit vielen Jahren macht er halt erfolgreich unter dem Namen Sepalot erfolgreich selber Musik. Und diesen Song haben wir gerade gehört. 20 nach 6 haben wir es.

0: Da aber der Song von Throes. Sonntagmorgen, wir haben es jetzt 6:30.
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0: Der Überblick über das, was ist und was heute am Sonntag noch kommt. Heute fällt nämlich zeitweise und gebietsweise Regen. Der wird sich aber tagsüber nach Süden verlagern. Im Nachmittagsverlauf ist es dann verbreitet trocken und es ist nicht mehr so heiß wie gestern. Die Nachmittagstemperaturen 24 Grad maximal in Beeskow bis 27 in Ciesa. In Berlin gibt's heute maximal 26 Grad.
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0: Hier auf Radio 1 von den Brandenburger Fernstraßen weiterhin keine aktuellen Meldungen über größere Störungen. Aus Berlin gibt's Aktuelles zur S-Bahn. Wegen einer Signalstörung in Mühlenbeck-Mönchmühle kommt's auf der S1 zu Verspätungen und einzelnen Ausfällen. Und wegen Bauarbeiten bei der S-Bahn fahren noch bis Betriebsschluss keine Bahnen zwischen Schönholz und Bornholmer Straße. Das betrifft die Linien S1, S25 und S85. Ersatzweise fahren auf diesem Abschnitt barrierefreie Busse. Wir wünschen gute Fahrt.
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0: Guten Morgen.

Daniel Stoyanov war früher Sänger der Band Malky. Inzwischen ist er als Bulgarian Car Trader bekannt und macht viel Spaß seit vielen Jahren, lebt mittlerweile auch in Berlin. Einer seiner neuen Songs heißt In My Zone, der Bulgarian Car Trader.

0: Verbeugung vor David Bowie. Everyone Says Hi nennen sie sich nach dem David Bowie-Song aus dem Jahre 2002. Eine sogenannte Supergroup, denn die setzt sich zusammen aus Nick Hutcheson von den Kaiser Chiefs, Ben Gordon von den Dead 60s, Glenn Moore von den Howling Bells, Tom Dawson ist dabei, machen seit einigen Jahren gemeinsam unter dem Namen Everyone Says Hi eben Musik. Und der Song aus dem Jahre 2024, den wir gerade gehört haben, der heißt Brain Freeze. 6.38 Uhr.
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0: Song aus der Mitte der 80er Jahre, die Ra Band aus dem Jahre 85, Clouds Across the Moon, 6.43 Uhr.
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2: Meine Mutter ruft aus meiner Heimatstadt Freiburg an. Das war lustig, Sebastian, als du bei uns warst und im Supermarkt gesiezt wurdest. Ja, ich bin über 40. Außerdem war der Typ höchstens 19. Ja eben, das ist doch deine Generation. Das hätte mein Sohn sein können? Nein. Kannst du dich noch an Sabine aus meiner Klasse erinnern, frage ich. Ja klar, die hatte doch so schöne rehbraune Augen. Und kannst du dich noch erinnern, dass ich plötzlich sehr oft bei meinem Freund Fabian übernachtet habe? Natürlich, wir haben uns damals gefragt, ob du nicht, du weißt schon, wie Harpe Kerkeling bist. Total lustig, frage ich. Nee, schwul. Mama, ich war die ganze Zeit bei Sabine. Ihre Eltern waren Hippies. Sie haben uns sogar das Ehebett angeboten. Ich wusste es die ganze Zeit, ruft mein Vater von hinten. Wirklich? Rufen meine Mutter und ich gleichzeitig. Klar, Fabian war einfach viel zu hübsch für dich. Jedenfalls, wenn damals mit Sabine was schiefgegangen wäre, dann wäre mein Kind jetzt schon so 25. Ich habe ja kürzlich Sabine in der Stadt gesehen. Die war mit einem jüngeren Typen unterwegs, so Mitte 20. Und sie hat ja damals auch so plötzlich die Schule gewechselt. Ich lege schnell auf.
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lässig und auch schon 13 Jahre auf dem Buckel aus dem Jahre 2013. Lose Yourself to Dance von Daft Punk aus Frankreich und Pharrell Williams. 12:07.

0: Nelly Furtado.
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0: Und jetzt haben wir es kurz vor 7. In etwa 3,5 Minuten gibt es die Radio 1 Nachrichten. Bis dahin Sophia Cotesis und Corazon.

0: Corazon von Sofia Cortezes. Und damit ist es 7 Uhr.
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0: Mit Timo Maschewski. Guten Morgen, Timo.
2: Guten Morgen. Ein großer Waldbrand in Belgien hat sich in der Nacht weiter ausgebreitet. Die Flammen seien mittlerweile bis auf wenige Kilometer an die deutsche Grenze herangerückt, teilte die Stadt Monschau in Nordrhein-Westfalen am Morgen mit. Sie riet Bewohnern mehrerer Ortsteile, die Bereiche zu verlassen. Aus Köln berichtet Frank Wörner.
3: Betroffen sind zwei Ortsteile von Monschau, Mützenich und Kalter Herberg. Beide haben je rund 2000 Einwohner. Die wurden in der Nacht aufgerufen, sich auf eine mögliche Evakuierung vorzubereiten. Für den Fall, dass sich die Flammen nicht eindämmen lassen sollten. Die Fläche, die in Belgien brennt, war bis zum Abend schon fast 10-mal so groß wie das Waldbrandgebiet in Hürtgenwald. Dort gab es am Abend vorsichtige Entwarnung. Die Menschen aus dem evakuierten Ortsteil Gai durften wieder in ihre Häuser zurück.
2: Polizei und Feuerwehr in Berlin äußern sich nach der Techno-Parade Rave the Planet weitgehend zufrieden. Die Veranstaltung sei pünktlich um 22 Uhr beendet worden, sagte Polizeisprecher Iflender.
4: Wir blicken zurück auf einen störungsarmen Verlauf. Allerdings ist es mit Einbruch der Dunkelheit hier immer wieder auch zu Körperverletzungsdelikten, aber auch zu anderen Hoheitsdelikten gekommen, weswegen wir nach aktuellem Stand auch 39 Menschen hier die Freiheit kurzfristig entziehen mussten und entsprechend Strafanzeigen fertigen mussten.
2: Die Feuerwehr sprach von einer niedrigen zweistelligen Zahl an Einsätzen. Der Rave war das erste große Ereignis nach dem mutmaßlich islamistischen Anschlag beim Christopher Street Day vor 3 Wochen. Die Veranstalter sprachen von bis zu 300.000 Besuchern, die Polizei von mehreren 10.000. Zwischen Berlin und Frankfurt-Oder fahren nach 3 Wochen wieder Züge der Regionalexpresslinie 1. Die ersten waren nach Angaben des Betreibers ODEC am Abend unterwegs. Aus Frankfurt-Oder berichtet Martina Rolke.
5: Damit ist auch der neue Bahnhof in Fangschleuse erstmals in Betrieb gegangen. Er liegt näher am Tesla-Werk und wurde innerhalb von 16 Monaten gebaut. Nun können dort längere Züge halten. Die Deutsche Bahn hatte den Start nach der Bauphase gestern kurzfristig um fast einen Tag verschoben.
2: Russland hat die ukrainische Hauptstadt Kiew wieder mit Raketen angegriffen. Wie die Nachrichtenagentur AFP berichtet, waren in der Nacht mehrere Explosionen zu hören. Bürgermeister Klitschko sprach von Bränden in 2 Stadtbezirken und forderte die Einwohner auf, in Schutzräumen zu bleiben. Die ukrainische Luftwaffe meldet außerdem russische Angriffe mit Raketen, Gleitbomben und Drohnen auf andere Landesteile. In Ceuta hat es keinen weiteren Massenansturm von Migranten auf die spanische Exklave gegeben. Den hatten sowohl Spanien als auch Marokko wegen Gerüchten in sozialen Netzwerken befürchtet. Beide Länder stockten deswegen massiv ihre Sicherheitskräfte auf. Aus Ceuta, Franka Welz.
6: Die marokkanischen Sicherheitskräfte gaben Samstagabend bekannt, fast 300 Personen festgenommen zu haben, die versucht hätten, Ceuta zu erreichen. Dabei soll es sich um vorläufige Zahlen handeln. Nach Angaben der Nachrichtenagentur EFE wurden zudem weitere 61 Personen festgenommen. Sie sollen im Verdacht stehen, in sozialen Netzwerken zu irregulären Grenzübertritten aufzurufen.
2: Bei der Leichtathletik-EM in Birmingham hat Speerwerfer Julian Weber Gold geholt. Er warf seinen Speer 90,40 Meter weit. Auch Silber ging mit Nick Tum an einen Deutschen. Silber gab es am Abend außerdem für die deutsche 4x100-Meter-Staffel der Männer. Bei der Schwimm-EM hat Johannes Liebmann Gold über 1500 Meter Freistil gewonnen. Dabei stellte er mit 14 Minuten und 26 Sekunden einen neuen Weltrekord auf. Bei der Turn-EM hat Helen Keveridge Gold am Stufenbarren geholt. Carina Schönmeier, Silber am Sprung. In der 2. Fußball-Bundesliga sind am Abend, außerdem ist am Abendspiel, sind keine Tore gefallen zwischen Kaiserslautern und Karlsruhe. Vorher hatte sich Hertha BSC gegen Bundesliga-Absteiger Heidenheim mit 4:1 durchgesetzt. Und soweit die Radio 1 Nachrichten. 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
0: Da haben wir aktuell 17 bis 19 Grad in Brandenburg und Berlin. Es fällt heute erstmal zeitweise und gebietsweise Regen. Der wird sich tagsüber nach Süden verlagern und im Nachmittagsverlauf ist es dann verbreitet trocken. Es ist auch nicht mehr so heiß wie gestern. Die Nachmittagstemperaturen 24 Grad in Beeskow bis 27 in Ciesa. In Berlin gibt es heute maximal 26 Grad.
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2: Auf Radio 1. Derzeit ist es ruhig auf den Straßen. Es liegen uns von dort keine aktuellen Meldungen vor. Probleme allerdings bei der S-Bahn. Wegen einer Signalstörung in Mühlenbeck-Mönchmühle kommt es auf der S1 zu Verspätungen und Ausfällen. Und wegen Bauarbeiten fahren noch bis Betriebsschluss keine Bahnen zwischen Schönholz und Bornholmer Straße. Das betrifft die Linien 1, 25 und 85. Ersatzbusse fahren auf diesem Abschnitt als barrierefreie Busse. Radio 1 wünscht gute Fahrt.
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0: Guten Morgen.

0: Der Glastonbury-Song von den Waterboys. Sonntagmorgen, 7:09.
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0: Ja, der Drösser sorgt dafür, dass wir alle ein bisschen schlauer werden, indem er immer wieder Alltagsfragen beantwortet. Heute ist es folgende Frage. Stimmt's denn, dass früher Frösche als Schwangerschaftstest eingesetzt wurden?
2: Wenn eine Frau heute den Verdacht hat, dass sie schwanger ist, dann kann sie sich in der Apotheke diesen diskreten Schwangerschaftstest kaufen und innerhalb von wenigen Minuten zeigt der ihr ziemlich zweifelsfrei, ob sie schwanger ist oder nicht. Diese Schnelltests gibt's aber erst seit 1980. Früher musste die Frau eine Urinprobe beim Arzt abgeben und die wurde dann in ein Labor geschickt. Es musste auch einen schwerwiegenden Grund geben, warum man das überhaupt wissen wollte. Die Frau musste sich also dem von Männern dominierten Gesundheitssystem aussetzen. Insbesondere für Teenager-Mädchen war das dann oft eine demütigende Prozedur. Und wie wurde die Schwangerschaft dann ermittelt? Das waren tatsächlich Tests an Tieren, zum Beispiel an Mäusen, aber auch an afrikanischen Krallenfröschen. Den Fröschen wurde der Urin der Frau injiziert und wenn da die Schwangerschaftshormone drin waren, dann fing der Frosch an zu laichen, also Eier abzulegen. Einen ähnlichen Test gab es auch in Fischen. Letztlich war das Prinzip immer, dass diese Schwangerschaftshormone auch bei Tieren Wirkungen zeigten. Und es stimmt tatsächlich, vor noch gar nicht so langer Zeit wurden Frösche als Schwangerschaftstest eingesetzt.
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0: Outstripping von Laura Lee and the Jets, 7:14 Uhr.
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0: Budapest von George Ezra. Der schöne Morgen am Sonntag. Viel Hitze, wenig Regen. Und die Frage geht unserer eigentlich wasserreichen Region Brandenburg und Berlin das Wasser aus. Mit diesem Thema Wassermangel haben wir uns in der vergangenen Woche hier auf Radio 1 aus den verschiedensten Blickwinkeln beschäftigt.
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0: Und da haben wir zunächst mal Jörg Rechenberg vom Umweltbundesamt gefragt, wie schwierig die Lage denn wirklich ist.
2: Also es ist tatsächlich so, dass das Niedrigwasser an allen großen Flüssen in Deutschland, an Rhein, Donau, Elbe, gravierend ist. Um diese Jahreszeit hatten wir so niedrige Wasserstände noch nie. Und ebenso steht es mit vielen Grundwasserständen, die auch auf historischem Niedrigniveau sind. Die Lage ist schon schwierig.
0: Ja, einer der Bereiche, die stark unter Wassermangel leiden, ist die Landwirtschaft. Der Wassermangel dort ist zum Teil hausgemacht und lässt sich ein Stück weit entschärfen. Das hat uns Professor Klaus Röttcher erklärt, Leiter des Instituts für nachhaltige Bewässerung und Wasserwirtschaft im ländlichen Raum der Ostfalia Hochschule.
3: Wir haben in den vergangenen Jahrzehnten, im Grunde auch Jahrhunderten, eher dafür gesorgt, dass das Wasser so schnell wie möglich abfließt, weil wir in der Vergangenheit eher zu viel Wasser hatten. Deshalb sind viele Gräben angelegt worden, Drainagen auf landwirtschaftlichen Flächen, Gewässer begradigt worden. Und das schlägt jetzt quasi zurück, dass wir das Wasser schnell ableiten und das Wasser nicht mehr so viel Zeit hat, ins Grundwasser zu versickern. Das ist das, was wir zurückdrehen müssen.
0: Natürlich haben wir uns auch um den Fluss gekümmert, der die Hauptstadt Berlin prägt, die Spree. Ab 2038 wird ja kein Grundwasser mehr aus den Tagebauen eingeleitet. Irina Engelhardt, Professorin für Hydrogeologie an der TU Berlin, hat uns erklärt, wie sich die Qualität des Trinkwassers der Spree dadurch verändern wird.
4: Wir haben ja in Berlin die Uferfiltration zu 60-70%, je nachdem, wie man es betrachten möchte. Und wir sagen immer, das Wasser zirkuliert dreimal zwischen Toilette und ihrem Wasserhahn hin und her. Und wenn wir natürlich eben diese starke Zirkulation, also so einen fast kleinen quasi geschlossenen Kreislauf haben und es kommt weniger Wasser zur Verdünnung dazu, dann wirkt sich das auf die Wasserqualität und die Leistungsfähigkeit der Wasseraufbereitung entsprechend aus.
0: Irina Engelhardt hat aber natürlich auch technische Konzepte in petto, wie sich dem künftigen Wassermangel in der Spree entgegenwirken lässt.
4: Was wir ganz sicher brauchen, ist eine gute Wasserspeicherung. Dazu zählen zum einen natürlich unsere Restlöcher. Also das heißt, wir haben ja noch ein paar Tagebauer, die sind derzeit im Betrieb noch, dass wir zumindest die als entsprechende Wasserspeicher ausbauen. Es gibt andere Methoden, wie zum Beispiel künstliche Grundwasseranreicherung, was wir auch bei mir am Lehrstuhl betreiben, also wo wir Überschusswasser in den Untergrund einspeisen. Auch solche Methoden sollten aus unserer Sicht stärker zukünftig implementiert werden.
0: Das waren einige Ausschnitte aus unserer Wochenserie rund um Wassermangel in Brandenburg und Berlin. Alle Gespräche finden Sie natürlich zum Nachhören auf radio1.de.

0: Something for the Weekend von The Divine Comedy aus Nordirland. Zu Recht sagen viele Menschen, das ist natürlich nicht nur Musik fürs Wochenende. Die machen seit 37 Jahren so fantastische Musik, dass man The Divine Comedy am besten immer hören sollte. Und ganz oft hören sie hier bei Radio 1. Jetzt haben wir es 19:30.
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0: Mit den aktuellen Temperaturen auch heute Morgen wieder mild, 17 bis 19 Grad. Heute wird es aber nicht so heiß wie gestern. Nachmittagstemperaturen heute 4

0: 24 Grad maximal in Beeskow, 27 in Cieza. In Berlin gibt es heute 26 Grad. Heute fällt erstmal noch zeitweise und gebietsweise Regen, der sich tagsüber dann nach Süden verlagert. Im Nachmittagsverlauf ist es dann verbreitet trocken.
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2: auf Radio 1. Von den Straßen gibt es derzeit keine größeren Störungen, die uns vorliegen. Es gibt allerdings heute im Laufe des Tages Probleme im Westend. Dort findet eine Radsportveranstaltung statt. Entlang des Rundkurses rund um das Olympiastadion kommt es deshalb bis zum Abend zu Sperrungen und Behinderungen. Zur S-Bahn, dort gibt es heute früh eine Signalstörung im Bereich Mühlenbeck-Mönchmühle. Deswegen müssen Sie auf der S1 mit Verspätungen und Ausfällen rechnen. Und außerdem fahren noch bis Betriebsschluss keine Bahnen zwischen Schönholz und Bornholmer Straße. Das betrifft die Linien 1, 25 und 85. Radio 1 wünscht gute Fahrt.
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0: So ist es, da bin ich. Guten Morgen.

0: Cameos von Django Django. Radio 1 hier am Sonntagmorgen. Heute ist ja der 16. August. 5 Wochen noch genau bis zur Wahl in Berlin. Auch viele Menschen mit Migrationshintergrund sind dazu aufgerufen, an der Wahl teilzunehmen. Berlins SPD-Integrationssenatorin Cansel Kieseltiepe in einem Werbevideo.
1: Die Vielfalt der Berlinerinnen macht unsere Stadt stark. Geh deshalb am 20. September wählen und entscheide so mit, wie sich deine Stadt entwickelt. Denn bei dieser Wahl geht es um deinen Alltag, deine Chancen und deine Zukunft in Berlin. Deine Stimme zählt, nutze sie und überlasse die Entscheidungen nicht anderen.
0: Der Aufruf zum 20. September. Ich spreche hier gleich über eine heute stattfindende Symbolwahl für Berlinerinnen und Berliner, die nicht wählen dürfen.

0: The Other Side of Summer von Elvis Costello. Der schöne Morgen bei Radio 1 am Sonntagmorgen. Fast 2,5 Millionen Menschen dürfen in Berlin wählen. Deutlich mehr als beim letzten Mal. Zum ersten Mal dürfen jetzt ja auch bei der Abgeordnetenhauswahl 16- und 17-Jährige mitwählen. Was aber auch auffällig ist, die Zahl der Berlinerinnen und Berliner, die nicht wählen dürfen, die steigt stark. Bei den Menschen ohne Wahlrecht machen 976.000 Menschen ohne deutsche Staatsbürgerschaft den größten Anteil aus. Seit 2011 hat sich ihre Zahl mehr als verdoppelt. Das Bündnis Passt uns allen bietet allen Nichtwahlberechtigten die Möglichkeit zu wählen. Malika Basu vom Migrationsrat Berlin koordiniert das Bündnis Passt uns allen. Guten Morgen, Frau Basu.
1: Guten Morgen.
0: Warum machen Sie das, diese symbolische Wahl?
1: Genau, wir wollten eben diese Berliner Wahlen zum Anlass nehmen und nochmal aufmerksam darauf machen, dass das Wahlrecht eben ein Recht ist und kein Privileg und dass Menschen ohne Wahlrecht auch mitbestimmen dürfen sollen. Und wir fordern schon seit Jahren eben das Wahlrecht für alle Menschen in Deutschland, unabhängig von Pass und der Staatsangehörigkeit, die seit 3 Jahren hier leben.
0: Warum 3 Jahre? Warum nicht 2? Warum nicht 5?
1: Weil wir denken, dass 3 Jahre reichen, um in einer Gesellschaft teilzuhaben, um Forderungen stellen zu können, um sich zu kennen, also das Kiez zu kennen, die Stadt zu kennen und deswegen auch mitbestimmen sollen.
0: Hm. Können Sie denn Kritiker verstehen, die sagen, gewählt werden soll nur, wenn die Person auch einen deutschen Pass hat?
1: Verstehe ich nicht. Der deutsche Pass ist gar nicht so einfach zu bekommen. Das Staatsangehörigkeitsrecht wurde ja reformiert, aber macht es trotzdem sehr vielen sehr schwer, die zu erlangen. Und daher denke ich nicht, dass es davon abhängig sein sollte.
0: Hm. Bei Ihrer Wahl kann jetzt in 5 Berliner Spätis gewählt werden. Warum in Spätis?
1: Genau, wir wollten unbedingt das mit Spätis machen, weil Spätis in Berlin haben so eine wichtige kulturelle Bedeutung. Sie sind Kiezorte, sie gehören zu Berlin, sie sind Orte, an denen Menschen von allen Generationen, von allen sozialen Gruppen sich treffen und begegnen. Die sind in der Nachbarschaft bekannt und wir dachten, die sind schon politisierte Orte und warum nicht die nutzen und deren Forderungen auch weiterbringen, während wir unsere Forderungen auch weiterbringen.
0: Und dann gehe ich als Nichtwahlberechtigter in den Späti rein und dann liegt da ein Wahlzettel für mich oder wie läuft das ab?
1: Genau, sie kommen einfach vorbei. Da sind Ehrenamtliche, die erklären, wie funktionieren Wahlen, was ist überhaupt unser Ziel, wer sind wir. Und dann kann man abstimmen für die Berliner Wahl jetzt im September und man kann auch abstimmen für das Wahlrecht für alle. Und dann kann man sagen, ich möchte das Wahlrecht für alle auf welchen Ebenen, also Landes, Bundes, Europa. Und man kann, es gibt sogar einen dritten Wahlzettel und der geht um die Sonntagsöffnung der Spätis, dass die selbstbestimmt wieder entscheiden können, ob sie sonntags öffnen wollen oder nicht.
0: Gewählt wurde auch schon am vergangenen Sonntag. Welche Erfahrungen haben Sie da gemacht?
1: Es hat sehr viel Spaß gemacht, mit den Menschen ins Gespräch zu kommen. Vor allem auch, Sie haben das ja auch angesprochen, viele Jugendliche, 17, 18-Jährige wissen gar nicht, dass sie dieses Jahr wählen dürfen. Und das war sehr spannend, nochmal mit denen ins Gespräch zu kommen. Es gab sehr viele Gespräche auch mit Menschen, die das Wahlrecht haben, über unsere Forderungen. Und dann haben wir darüber gesprochen, wie ist Demokratie überhaupt greifbar? Was bedeutet Demokratie in meinem Alltag? Was bedeuten Wahlen in meinem Alltag? Wie beeinflusst das mein tägliches Leben? Und ich glaube, es ist einfach sehr schön und sehr spannend, mit BerlinerInnen darüber zu sprechen und sich auszutauschen. Und genau, die Wahlen werden erst im September ausgezählt. Das heißt, wir wissen noch gar nicht, was das Ergebnis ist.
0: Aber noch vor der Berlin-Wahl oder dann eher danach? Oder wann werden die ausgezählt?
1: Davor. Es gibt eine Fachveranstaltung, wo die der Politik vorgestellt werden. Mhm. Da sind alle Parteien eingeladen, um denen zu zeigen, was war das Ergebnis, was haben wir daraus gelernt und was ziehen wir daraus, was für Forderungen.
0: Heute wird nochmal symbolisch gewählt in 5 Spätis in Wilmersdorf, Wedding, Charlottenburg, Spandau und Prenzlauer Berg. Das Bündnis Passt uns allen will damit darauf aufmerksam machen, dass in Berlin viele Menschen leben, die nicht wahlberechtigt sind. Vielen Dank, Malika Basu.
1: Vielen Dank.

Magnolia von Jules Ahoy. Jetzt kommen wir zu einer, ja, noch relativ neuen, aber sehr besonderen Stimme. Fans und Kritiker, die hören bei der Stimme immer wieder Ähnlichkeit zu seinem berühmten Vater Ian Dury heraus. Aber natürlich geht Baxter Dury seinen ganz eigenen Weg, macht wunderbare Musik und eben halt diese Stimme, oft ganz lakonisch, fast desinteressiert, wie sie rüberkommt. Und dazu dieser markante britische Akzent. Einfach wunderbar, vielleicht mögen Sie es auch. Dann hören Sie hier mit viel Genuss Baxter Dury und Mr. W4.

0: Ja, Baxter Dury's Auseinandersetzung mit so wohlhabenden Menschen aus gehobenen Londoner Wohngegenden. W4 ist die Postleitzahl des wohlhabenden Londoner Stadtteils Chiswick in West London. Mr. W4 von Baxter Dury haben wir gerade gehört. Gleich 6:08.
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2: Walter Schelz, 16 Grad Fische, Retrospektive im CO Berlin Charlottenburg. Ein Bild ist nie fertig, sagt der Fotograf Walter Schelz. Für ihn ist die Fotografie ein offener Prozess. Und in diesem Prozess, in dem er seine Bilder auf unterschiedliche Art und Weise bearbeitet, übermalt, doppelt belichtet oder auch Fotochemikalien verwendet, überschreitet Schelz die Grenzen des Mediums ins Malerische. Das Ausstellungshaus in der Hardenbergstraße zeigt mehr als 300 Arbeiten des mittlerweile 90 Jahre alten Fotografen aus fast 7 Jahrzehnten. Darunter Porträts, Aufnahmen von Tieren und Pflanzen und zentrale Werkgruppen, aber auch bisher Unbekanntes aus seinem Gesamtwerk. Walter Schelz, 16 Grad Fische, Retrospektive noch bis zum 2. September im CO Berlin Charlottenburg. Geöffnet ist täglich von 11 bis 20 Uhr. 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
0: Gleich gibt's hier die Radio 1 Nachrichten um 8 und bis dahin noch Musik von nicht Seattle. Meine Ladies hören wir. Besonderer Konzerttipp von uns live und mit neuem Album im Gepäck ist die Songwriterin Katharina Kollmann aus Berlin-Karlshorst. 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Live ist sie am 8. November zu erleben im großen Sendesaal des RBB, präsentiert von Radio 1 und jetzt hier von Platte im schönen Morgen. Meine Ladies.

0: meine Ladies von nicht Seattle, 8 Uhr.
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2: Guten Morgen. Der große Waldbrand in Belgien breitet sich in Richtung Deutschland aus. Wie die grenznahe nordrhein-westfälische Stadt Monschau in der Nacht mitgeteilt hat, ist die Feuerfront nur noch etwa 3 Kilometer von der Grenze entfernt. Die Behörden haben Einwohnern einiger Ortsteile empfohlen, wegen des Rauchs zu versuchen, heute bei Verwandten oder Freunden unterzukommen. In Belgien mussten wegen des Feuers bereits rund 600 Menschen ihre Häuser und Wohnungen verlassen. Der Waldbrand im Hohen Venn soll fast 10-mal so groß sein wie das Feuer im Hürtgenwald in der Eifel. Dort hat sich die Lage dagegen wohl etwas entspannt. Am Abend konnten die Bewohner im Ortsteil Gai wieder in ihre Häuser zurückkehren. Aus Hürtgenwald berichtet Katja Stefan.
3: Der Brand, der als der größte in der Geschichte des Landes Nordrhein-Westfalen gilt, ist zwar momentan unter Kontrolle, aber nach wie vor gibt es zahlreiche Glutnester, die die Feuerwehr bekämpfen muss. Laut Einsatzleiter Patrick Harzheim will man heute die Zahl der Einsatzkräfte auf etwa 1000 absenken. Und es werden auch weniger Rettungshubschrauber im Einsatz sein. Da die Temperatur in den nächsten Tagen sinken soll, wächst in Hürtgenwald die Hoffnung, dass das Schlimmste mittlerweile überstanden ist.
2: In Berlin und Brandenburg ist heute das Sonntagsfahrverbot für bestimmte Lastwagen aufgehoben. Grund dafür sind die niedrigen Pegelstände deutscher Flüsse. Einzelheiten von Mario Bartsch.
4: Güter, die deshalb nicht oder nur eingeschränkt per Schiff transportiert werden können, sollen auf die Straße verlagert werden, um Lieferketten zu sichern. Grundsätzlich gilt an Sonn- und Feiertagen ein Fahrverbot für Lkw im gewerblichen Güterverkehr von 0 bis 22 Uhr. Mehrere Länder hatten das Verbot schon vorher ausgesetzt, um wegen Niedrigwasser gefährdete Transporte zumindest teilweise zu verlagern. Laut der Berliner Senatsverkehrsverwaltung und dem Brandenburger Infrastrukturministerium gelten die Ausnahmen bis einschließlich 31. August. In beiden Bundesländern ist demnach auch das Samstagsfahrverbot nach der Ferienreiseverordnung ausgesetzt.
2: In Berlin-Tiergarten haben zehntausende Menschen bis zum Abend die Techno-Parade Rave the Planet gefeiert. Die Polizei hat in einer ersten Bilanz von einer relativ störungsarmen Veranstaltung gesprochen. Auch die Feuerwehr nannte den Abend relativ ruhig. RBB-Reporterin Jule Lippig berichtet.
5: Tanzend forderten die Techno-Fans Frieden, Vielfalt und Menschlichkeit und den Schutz der Techno-Kultur. Die Parade fand nur wenige Meter vom Ort des tödlichen Anschlags am Rande des Berliner CSD statt und nur 3 Wochen danach. Deshalb begann der Umzug mit einer Schweigeminute für die Opfer des mutmaßlich islamistischen Anschlags.
2: Ein Zwischenfall mit einem Langstreckenflugzeug hat gestern Teile des Münchner Flughafens zeitweise lahmgelegt. Wie der Spiegel berichtet, hob die Maschine auf dem Weg nach Vietnam beim Abflug ungewöhnlich spät von der Startbahn ab. Dabei wurde das Fahrwerk beschädigt. Einzelheiten von Willi Willmann aus München.
6: Das Flugzeug startete auf der 4 Kilometer langen südlichen Landebahn in einem Bereich, der nur sehr selten erreicht wird, wodurch sehr viel Staub aufgewirbelt wurde. Der Pilot von Flug VN34 traf in der Luft die Entscheidung, dass er nicht wie geplant nach Hanoi fliegen, sondern nach München zurückkehren will. Dort konnte er die Maschine sicher landen, aber nicht von der Landebahn rollen. Verletzt wurde im Flugzeug niemand, die Passagiere wurden mit Bussen am Flieger abgeholt und kamen mit dem Schrecken davon.
2: Bei der Leichtathletik-EM in Birmingham hat Speerwerfer Julian Weber Gold geholt. Er warf seinen Speer 90,40 Meter weit. Auch Silber ging an das deutsche Team. Nick Thum wurde Zweiter. Außerdem gab es am Abend Silber für die deutsche 4x100-Meter-Staffel der Männer. In der zweiten Fußball-Bundesliga sind im Abendspiel zwischen Kaiserslautern und Karlsruhe keine Tore gefallen. Zuvor hatte sich Hertha BSC bereits mit 4:1 gegen Heidenheim durchgesetzt. Und soweit die Radio 1 Nachrichten. 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
7: Es ist mild bei 17 bis 19 Grad, wird heute nicht so heiß wie gestern. Heute Höchstwerte 24 Grad in Beeskow, 27 in Ciesa, in Berlin maximal 26 Grad. Zunächst einmal fällt noch zeitweise und gebietsweise Regen, der wird sich dann nach Süden verlagern und im Nachmittagsverlauf soll es dann heute verbreitet trocken sein.
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2: 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Derzeit ist es ruhig auf den Straßen, es liegen uns keine aktuellen Meldungen vor. Im Westend in Berlin gibt es heute allerdings eine Radsportveranstaltung. Entlang des Rundkurses rund um das Olympiastadion kommt es noch bis zum Abend zu Sperrungen und Verkehrsbehinderungen. Und bei der S-Bahn wird gebaut. Bis Betriebsschluss fahren deshalb keine Bahnen zwischen Schönholz und Bornholmer Straße. Das betrifft die Linien 1, 25 und 85. Radio 1 wünscht gute Fahrt.
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8: Guten Morgen.

0: Burndowner von Ticket um gleich 8:09 Uhr. In Berlin dürfen Kneipen und Restaurants ab kommendem Jahr draußen länger offen bleiben, wenn sie in bestimmten Ausgehvierteln liegen. Das neue Gaststättengesetz hat SPD-Wirtschaftssenatorin Franziska Giffey im März vorgestellt.
1: Wir wollen, dass Berlin als Weltmetropole, auch was Außengastronomie angeht, tatsächlich attraktiver wird. Wir werden die Regelungen verändern. In Ausgehvierteln wird es künftig möglich sein, innerhalb der Wochentage bis 23 Uhr draußen zu sein. Und an Freitagen und Samstagen, also am Wochenende, werden wir bis 24 Uhr die Außengastronomie ermöglichen.
0: Ja, da war auch schon Musik drunter, wenn auch nicht so schöne, unter dem, was Frau Giffey gesagt hat. Anwohnerbeschwerden sind da wahrscheinlich vorprogrammiert und die gibt's auch regelmäßig jetzt schon an der Admiralbrücke in Kreuzberg. Im Sommer treffen sich dort nämlich jeden Abend hunderte Menschen zum Rumsitzen, zum Trinken und zum Musikmachen. Die Anwohner sind genervt und das schon sehr lange, wie dieser Spiegel-TV-Beitrag von 2009 zeigt.
2: Dass ich mir von irgendwelchen Kids und von irgendwelchen Touris, die ihr Zuhause ganz woanders haben, sagen lassen muss, dass ich hier verschwinden soll, damit sie in Ruhe ihren Suff und ihre Party feiern können. Das finde ich respektlos.
0: Tja, die Situation kennt Stadtplanerin Ricarda Petzold vom Deutschen Institut für Urbanistik. Guten Morgen, Frau Petzold.
3: Guten Morgen.
0: Warum ist gerade die Admiralbrücke so ein beliebter und damit eben auch lauter Ort?
3: Es gibt ja wahrscheinlich nicht so viele Brücken, die das Cottbuser Tor und das Gräfekiez verbinden und verkehrsberuhigt sind, lauschig liegen, eine Versorgung in der Nähe haben und natürlich inzwischen eine gewisse Berühmtheit auch erlangt haben.
0: Was gilt denn da eigentlich rechtlich? Also da prallen ja Interessen aufeinander, die Menschen, die es ganz gerne im Sommer mal lauschig draußen haben wollen und die auch die es nicht so still verhalten wollen und dann eben halt Anwohnerinnen und Anwohner. Was gilt rechtlich?
3: Na, es ist ja keine Gaststätte. Also insofern sind auch hier die Regeln des neuen Gaststättengesetzes natürlich nicht wirksam, also auch eine Erweiterung nicht, weil die Admiralbrücke ist ja ein öffentlicher Ort, also eigentlich ein Verkehrsraum wahrscheinlich. Und damit gilt es immer wieder, das auszuhandeln, was ja auch schon seit, was haben Sie gesagt, 2009 probiert wird.
0: Und das gilt dann auch nicht, wenn man sagt, die Admiralbrücke liegt in einem Ausgehviertel und da muss man dann generell als Anwohnender damit klarkommen, dass es da lauter wird?
3: Na, da es ja keine Gaststätte ist, weiß ich nicht, ob das jetzt darunter fällt. Es ist natürlich überall im urbanen Raum, ergeht immer mal wieder die Aufforderung, dass alle sich entspannen sollen und dass es zur Stadt dazugehört. Aber diese jeweiligen Toleranzschwellen oder auch Belastungsgrenzen müssen immer wieder neu verhandelt werden.
0: Mhm. Der urbane Raum verändert sich ja auch gerade in Berlin sehr stark. Wissen Sie, warum sich gerade dort die Anwohnerinnen und Anwohner so sehr beschweren?
3: Da müsste man die Anwohnerinnen und Anwohner fragen. Manchmal hat es was mit der persönlichen Biografie zu tun, dass man eben nicht dahin geht. Man ist ja meistens geneigt, irgendetwas mit mehr Liebe zu betrachten, was man selbst nutzt. Es geht aber auch darum, dass natürlich bei Prozessen von Aufwertung, von Verteuerung und so weiter, dann entsteht natürlich auch ein gewisser Anspruch auf das schöne Leben, was eben von weniger Störungen geprägt ist.
0: Was ist die Lösung?
3: Die Lösung ist, also auf der einen Seite wird natürlich immer wieder ein Schiedsrichter gesucht und das ist dann leider immer wieder die Polizei oder das Ordnungsamt, aber das ist so spät selten unterwegs, ist wahrscheinlich eine sehr mühsame Lösung, wenn jeden Abend angerufen wird und gesagt wird, ihr müsst hier für Ordnung sorgen. Auf der anderen Seite wurde schon oft versucht, eine Mediation anzustreben, nur wenn jeden Abend ein wechselndes Publikum da ist, ist natürlich das Gegenüber relativ schwierig. Es gibt ja diese Musikergruppe, die dann mit einbezogen wird, aber auch die können ja jetzt nicht sagen, ab 10 ist Schluss oder ab 20 Personen, wir wollen es auch lauschig haben. Insofern wird das ein weiterer, Prozess sein, wo alle sich überlegen, wie sie da zueinander kommen. Vielleicht, man kann die Brücke jetzt auch nicht für den Autoverkehr öffnen, um zu sagen, vielleicht ist es dann nicht mehr lauschig. Also das ist ja immer so dieses, ne, dieses andere Beispiel, wo man sagt, dann machen wir es eben nicht mehr so schön. Aber das kann ja auch nicht die Lösung sein.
0: Also miteinander reden auf jeden Fall immer eine gute Idee. Immer wieder Ärger gibt es auf der Admiralbrücke, welche Lösung es geben könnte und überhaupt die Situation, wie sich darstellt. Das hat uns Stadtplanerin Ricarda Petzold vom Deutschen Institut für Urbanistik erzählt. Vielen Dank, Frau Petzold.
3: Vielen Dank. Melancholischen Tag.
0: Ja, Dankeschön. Genau.

0: Hörerson von Willy DeVille, 8.17 Uhr.
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0: John Mackay und Enemies um 9:09.
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2: Sie gehört zu den wichtigsten Drumcomputern der Musikgeschichte, die 808. Auf Deutsch lautet die genaue Typbezeichnung TR-808 und sie kommt in ganz vielen Hits vor. Der markante Anfang von I Wanna Dance With Somebody von Whitney Houston featured einen von 11 Sounds der 808, die Cowbell, Kuhglocke. Die Claps kommen aber auch nicht zu kurz. Und das Intro lebt von der wirklich sehr guten Drumcomputer-Programmierung, bis es dann mit Whitney Houstons Stimme so richtig abgeht. Die 808 ist fest mit einigen Hits aus den 80ern verknüpft. Sie war auch drin bei Beat It. Das ist das grundlegende Pattern und Jeff Porcaro von Toto hat dann echte Drums drüber gespielt. Super Kombi. An der Stelle wird's musikhistorisch interessant, denn einige Schlagzeuger sahen in den aufkommenden Drumcomputern keine Ablösung ihres Handwerks, sondern eine kreative Erweiterung ihres klanglichen Spektrums. Ganz vorne mit dabei Phil Collins. Der hatte im Song In the Air Tonight den Drumcomputer CR-78 genutzt, was übrigens der Vorgänger von der 808 war. Und die war dann drin in One More Night. Mit einem schönen Hall unterlegt, macht die synthetischen Drums etwas weicher. Die Möglichkeiten des Originalgeräts sind begrenzt, was vielleicht gerade den Reiz ausmacht. Pro Takt gibt es 16 Abschnitte, in denen man einen Drum-Sound an- oder ausschalten kann. Eine Art Setzkasten für Rhythmus. Hier läuft gerade im Hintergrund eine 808 und ich nehme jetzt mal auf Abschnitt 7 die Cowbell hinzu. Und jetzt klicke ich ganz auf die geschlossene und offene Hi-Hat an. Los geht's. Sehr lebhaft kam die 808 1982 bei Afrika Bambaataa in Planet Rock zum Einsatz. Inspiriert vom Kraftwerk-Song Numbers. Da steckt ja auch noch mehr von Kraftwerk drin, das machen wir ein anderes Mal. Sehr sinnlich konnte die 808 auch klingen. Im selben Jahr kam Sexual Healing von Marvin Gaye heraus. Und ein Stück weit wird dieses erotische Moment durch diesen Clave-Sound erzeugt, Holzstab-Sound. So sexy kann ein Drumcomputer sein. Trotz dieser Welthits blieb die 808 ein Ladenhüter. Sie war auch schlicht zu teuer. 1983 wurde die Produktion nach 3 Jahren und 12.000 hergestellten Exemplaren eingestellt. Erst über den Gebrauchtmarkt landete sie erschwinglich in kleinen Studios, Kellern und Jugendzimmern. Vor allem im Hip-Hop entdeckte man ihr Potenzial. Indem man den Klang der Kickdrum veränderte, konnte man damit auch Basstöne erzeugen. Der Hip-Hop bekam durch Beats und Basstöne der 808 ein völlig neues Fundament. Die legendären Sounds der 808 sind auch im 21. Jahrhundert in unzähligen Songs nachzuvollziehen. Hier noch ein schönes Beispiel von Daft Punk. Bring it, pay it, watch it, turn it, leave it, stop, format it, buy it, use it, break it, fix it, trash it, change it, melt. Ich hol die 808 mal ein bisschen nach vorne. So cool. Als die Firma Roland Corporation das Gerät 1980 auf den Markt brachte, ging sie davon aus, dass damit in erster Linie Musikdemos entstehen. Doch es gibt Hochrechnungen, dass die Sounds der 808 in mehr als 1 Million ausproduzierten Songs vorkommen. Yeah.

0: Light the Way von Leon Bridges, 8.31 Uhr.
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0: Wie wird's denn heute am Sonntag? Also es ist erstmal 17 bis 19 Grad warm in Brandenburg und Berlin. Wird heute nicht mehr so heiß wie gestern. Die Nachmittagstemperaturen dann recht moderat bei 24 Grad maximal in Beeskow, 27 in Ciesa. In Berlin gibt's heute maximal 26 Grad. Heute fällt auch erstmal noch zeitweise und gebietsweise Regen, der sich dann tagsüber aber nach Süden verlagert. Im Nachmittagsverlauf ist es dann verbreitet trocken.
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2: 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Derzeit ist es noch ruhig auf den Straßen in Berlin und Brandenburg. Probleme aktuell allerdings auf der A111. Statt einwärts Vorsicht im Tunnel Flughafen Tegel steht ein defektes Fahrzeug auf der rechten Spur. Im Westend gibt es heute eine Radsportveranstaltung. Deswegen müssen Sie entlang des Rundkurses rund um das Olympiastadion noch bis zum Abend mit Sperrungen und Behinderungen rechnen. Und bei der S-Bahn gibt es weiterhin Bauarbeiten. Deswegen fahren noch bis Betriebsschluss keine Bahnen zwischen Schönholz und Bornholmer Straße. Das betrifft die Linien 1, 25 und 85. Ersatzweise fahren Busse. Radio 1 wünscht gute Fahrt.
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0: Guten Morgen.

Bennett und Wanda. Radio 1, viele Musikerinnen und Musiker besingen Orte sehr markant, aber selten so charmant wie Element of Crime in Delmenhorst.

0: Sie mit der Bahn fahren, zum Beispiel von Berlin nach Oldenburg und dann über Bremen fahren, dann öffnet sich irgendwann die Tür und draußen steht dann Delmenhorst. Und da muss man immer, also ich jedenfalls unweigerlich, an Element of Crime denken. 20 von 9 haben wir es jetzt. Fahren ohne Fahrschein ist teuer. 60 € kostet das, wenn man dabei erwischt wird. Man kann aber auch eine App nutzen, um rauszufinden, wo Kontrolleure gerade unterwegs sind. Freifahren heißt die App und die zeigt mit roten Punkten an, wo Kontrolleure gemeldet wurden. Erfunden haben das die beiden Studenten Johann Triloff und sein Kumpel David Brandes von der TU Berlin. Zielgruppe der App sind aber, wie sie sagen, nicht nur Studentinnen und Studenten ohne Semesterticket, sondern auch
1: aus Marzahn, eine Rentnerin, die ihre Enkelin in Spandau besuchen möchte und sich kein Ticket leisten kann. Kann zum Beispiel diese App nutzen, um dann genau zu sehen, wo kontrolliert wird.
0: Die BVG ist not amused und spricht von unsolidarischem Verhalten, das zu Lasten unserer vielen ehrlichen Fahrgäste geht und einen hohen wirtschaftlichen Schaden verursacht. Der BVG zufolge beträgt der wirtschaftliche Schaden durch das Fahren ohne Fahrausweis jährlich bis zu 25 Millionen Euro. Dass jetzt aber weniger Menschen ohne Ticket erwischt werden, weil sie durch eine App gewarnt worden seien, das konnte die BVG nicht bestätigen. Und die beiden App-Erfinder verteidigen ihr Projekt. Es soll vor allem auf soziale und gesellschaftliche Missstände hinweisen.
2: Nicht, dass Menschen aufgerufen werden, halt schwarz zu fahren, sondern eher einfach, dass genau den Personen geholfen werden, die halt sozusagen ins Gefängnis kommen müssen. Deswegen, wir wollen halt auch nicht der BVG einen Ärger machen. Wir wollen eigentlich nur halt sozusagen den Menschen helfen.
0: Ja, das Fakt ist, dass das Fahren ohne Fahrschein in Deutschland ein Straftatbestand ist und es gibt tausende Menschen, die jährlich im Gefängnis landen, weil sie Strafen nicht bezahlen können und dann irgendwann eine Ersatzfreiheitsstrafe verbüßen müssen. David Brandes, einer der beiden App-Erfinder, hat dabei auch einen Appell an Politik, an BVG und S-Bahn. Er fände es ja persönlich gut, wenn es diese App gar nicht bräuchte.
1: Zum Beispiel könnte die überflüssig gemacht werden, wenn es eine Gesetzesänderung gibt, die das durchsetzt. Oder aber auch, wenn die BVG zum Beispiel und die S-Bahn aufhören, Strafanzeigen zu erstatten.
0: Die Betreiber von Freifahren wollen ihre App deshalb auch als Aufruf zum Handeln verstanden wissen. Solange die Verkehrsbetriebe Strafanzeige stellten, wollen sie ihren Dienst weiter betreiben. Das Ziel sei, dass wegen aus Geldnust unbezahlter Tickets Strafen niemand mehr ins Gefängnis müsse. Im besten Fall soll die App dann überflüssig werden. Dem RBB hat die BVG mitgeteilt, sie beobachte die Entwicklung aufmerksam und bewerte fortlaufend, Zitat, ob und welche rechtlichen Schritte im Einzelfall in Betracht kommen.

0: Midwest von Vacations, 8.46 Uhr.
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1: Uchiara und Buddy Scanner im schönen Morgen am Sonntag hier bei Radio 1. 8:50 haben wir es, als ich vor einer Dreiviertelstunde mit einer Stadtplanerin aus Berlin gesprochen habe, über ein ganz anderes Thema, verabschiede sie sich mit den Worten, dann wünsche ich einen schönen melancholischen Tag. Die Frau, die wusste Bescheid, was heute bei Radio 1 und überall woanders auch geht, denn wir haben heute den Tag der großen Gefühle musikalisch. Unser Sommersonntag startet hier in wenigen Minuten mit den besten melancholischen Liedern aller Zeiten. Melancholie, die glücklich macht. Und das Ganze startet gleich mit MC Lücke. Guten Morgen, MC.
2: Morgen, Tom.
1: Was macht dich heute besonders glücklich?
2: Also die Stadtplanerin zum Beispiel, das war schon ziemlich irre, ja, dass die uns dann einen melancholischen Sonntag wünschte. Denk so, what? Also man hat so wirklich das Gefühl, die ganze Stadt wartet drauf, dass es losgeht. Und nicht nur die Stadt, sondern das Land, natürlich Brandenburg auch. Und wir wissen, dass in ganz Deutschland es viele Hörerinnen und Hörer gibt, die uns sogar mit in Urlaub nehmen. Also das ist schon, also das hat mich glücklich gemacht heute. Und dann natürlich, als ich aufgewacht bin und die dicken Tropfen gegen meine Scheibe platterten und ich dachte so, yes. Ja. So, selbst Petrus ist irgendwie auf unserer Seite. Ja. Ist nicht das erste Mal, dass das passiert. Wir haben es in den 10 Jahren Sommersonntage schon oft passiert, dass wenn wir am letzten Sonntag wir ein buntes, energetisches Thema hatten wie Glamrock, dann hat die Sonne geknallt und eine Woche später machen wir Melancholie und es regnet. Ja, oder denk mal an das Oasis Comeback, ja, in der Woche vor der Top 100 Britpop. Also man hat so ein bisschen das Gefühl, das klickt ohne Ende und man hat viele Freundinnen und Freunde, die einen dabei unterstützen.
1: Diese besondere Kombination, um die es ja heute geht, traurig und schön, funktioniert die denn immer oder gibt es auch Lieder, wo du sagen würdest, ah, die sind dann zu traurig?
2: Ja, zu traurig. Also es gibt natürlich Lieder, die sich um das Sterben, ja, um das Ableben bemühen und da den richtigen Ton zu finden. Ich hatte beispielsweise Anthony and the Johnsons I'm a Bird Now vorgestellt, wo es halt wirklich darum geht, dass die Hoffnung, hope there's someone, dass dann jemand da ist in der letzten Stunde. Also wir werden todtraurige Lieder haben, aber die meisten sind natürlich so Beziehungströster, ja, wo dann die Musik dein bester Freund, wo einfach jemand ausdrückt, was man fühlt, in Worte und in Musik kleiden kann und einem damit Trost spendet. Und dann gibt es natürlich auch einfach wunderschöne, melancholische Songs, in dem man so richtig schwelgen kann. Also ich habe mir meine Strecke angehört vorher und ich hatte das Gefühl, es hat noch keine Rubrik so gut musikalisch zu einem Sonntag gepasst. Also das wird heute eine ganz relaxte Angelegenheit mit einigen Tränen, das glaube ich schon, weil es eben diese todtraurigen Lieder gibt.
1: Eben. Hat auch super Spaß gemacht, eine Top Ten zusammenzustellen. Also wirklich meine Lieblingsrubrik in diesem Sommer unter den großartigen Rubriken, die wir wieder hatten, also Melancholie. Ich bin auf jeden Fall mit dabei und wünsche gleich viel Spaß beim Starten.
2: Dankeschön.
1: MC Marion ist mit dabei und auch Christiane Falk wird heute Sie durch diesen Sonntag begleiten. Das Ganze beginnt gleich um 9:15. Viel Spaß.
2: Danke, Tom. Und schaut auch nochmal an Frankie, unser Musikchef. Das war seine Idee. Wir haben lange drauf gewartet. 10 Jahre fragt man sich dann, warum Melancholie so ein wichtiges Thema in der Musik. Aber es braucht dann immer die richtige Idee zur richtigen Zeit. Und ja, also ich bin auch froh, dass wir jetzt das Thema Melancholie einlösen.

0: Sophia Portanet und I Trust.
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0: Und das war's mit dem schönen Morgen vom heutigen Sonntag. 3:03 haben wir es. Jetzt beginnt hier der Radio 1 Sommersonntag mit der Melancholie, die glücklich macht. Viel Spaß dabei. Gleich davor noch die Nachrichten. Und bis zu den Nachrichten Jungle und Someday, Somewhere. Einen schönen melancholischen Sonntag mit Radio 1.

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2: Guten Morgen. Der große Waldbrand in Belgien hat sich in der Nacht weiter ausgebreitet. Die Flammen seien mittlerweile bis auf wenige Kilometer an die deutsche Grenze herangerückt, teilte die Stadt Monschau in Nordrhein-Westfalen am Morgen mit. Sie hat Bewohnern mehrerer Ortsteile geraten, die Bereiche zu verlassen. Aus Köln berichtet für uns Frank Wörner.
3: Betroffen sind zwei Ortsteile von Monschau, Mützenich und Kalter Herberg. Beide haben je rund 2000 Einwohner. Die wurden in der Nacht aufgerufen, sich auf eine mögliche Evakuierung vorzubereiten, für den Fall, dass sich die Flammen nicht eindämmen lassen sollten. Die Fläche, die in Belgien brennt, war bis zum Abend schon fast 10-mal so groß wie das Waldbrandgebiet in Hürtgenwald. Dort gab es am Abend vorsichtige Entwarnung. Die Menschen aus dem evakuierten Ortsteil Gai durften wieder in ihre Häuser zurück.
2: Polizei und Feuerwehr in Berlin äußern sich nach der Techno-Parade Rave the Planet weitgehend zufrieden. Die Veranstaltung sei pünktlich um 22 Uhr beendet worden, sagte Polizeisprecher Iflender.
4: Wir blicken zurück auf einen störungsarmen Verlauf. Allerdings ist es mit Einbruch der Dunkelheit hier immer wieder auch zu Körperverletzungsdelikten, aber auch zu anderen Hoheitsdelikten gekommen, weswegen wir nach aktuellem Stand auch 39 Menschen hier die Freiheit kurzfristig entziehen mussten und entsprechend Strafanzeigen fertigen mussten.
2: Die Feuerwehr sprach von einer niedrigen zweistelligen Zahl an Einsätzen. Der Rave war das erste große Ereignis nach dem mutmaßlich islamistischen Anschlag beim Christopher Street Day vor 3 Wochen. Nach Angaben der Veranstalter waren gestern bis zu 300.000 Besucher dabei. Die Polizei schätzt die Teilnehmerzahl auf mehrere 10.000. Die Zahl der Syrerinnen und Syrer, denen der Status als Flüchtling aberkannt wird, nimmt zu. Das geht aus einer Antwort der Bundesregierung auf eine parlamentarische Anfrage hervor. Demnach hat das Bundesamt für Migration und Flüchtlinge im ersten Halbjahr nach rund 23 Prozent der Überprüfungen den Schutzstatus widerrufen oder zurückgenommen. Im Jahr davor war das bei weniger als 4% der Fall. Begründet werden die Aberkennungen mit der veränderten Lage in Syrien nach dem Sturz von Präsident Assad. Auf Hawaii hat ein Hurrikan vor allem auf der größten Insel Big Island Schäden angerichtet. Nach Angaben des Gouverneurs von Hawaii wurden Häuser zerstört, Straßen überflutet und Stromleitungen beschädigt. Mindestens 60.000 Menschen sollen von Stromausfällen betroffen sein. Aus Los Angeles berichtet Antje Sieb.
5: Der Flugverkehr auf den beiden wichtigsten Flughäfen von Big Island ist vorerst eingestellt. Das betrifft nach Angaben des Gouverneurs mindestens 190 Flüge. Die Küstenwache hat wegen des Hurrikans auch sämtliche kommerziellen Häfen der Insel geschlossen. Lala war am Samstag zu einem Hurrikan der Kategorie 1 hochgestuft worden, mit Windgeschwindigkeiten von über 120 Stundenkilometer.
2: In Indonesien ist die Zahl der Toten nach dem schweren Erdbeben weiter gestiegen. Die Behörden sprechen jetzt von mindestens 51. Außerdem ist von mehr als 100 Verletzten die Rede. Das Beben mit einer Stärke von 7,7 hatte gestern früh den Osten Indonesiens erschüttert. In Ceuta hat es keinen weiteren massiven Versuch von Migranten gegeben, in die spanische Exklave zu gelangen. Den haben vorher sowohl Spanien als auch Marokko wegen Gerüchten in sozialen Netzwerken befürchtet. Beide Länder stockten deswegen massiv ihre Sicherheitskräfte auf. Aus Ceuta, Franka Welz.
6: Die marokkanischen Sicherheitskräfte gaben Samstagabend bekannt, fast 300 Personen festgenommen zu haben, die versucht hätten, Ceuta zu erreichen. Dabei soll es sich um vorläufige Zahlen handeln. Nach Angaben der Nachrichtenagentur EFE wurden zudem weitere 61 Personen festgenommen. Sie sollen im Verdacht stehen, in sozialen Netzwerken zu irregulären Grenzübertritten aufzurufen.
2: Bei der Leichtathletik-EM in Birmingham hat Speerwerfer Julian Weber Gold geholt. Er warf seinen Speer 90,40 Meter weit. Auch Silber ging mit Nick Tum an einen Deutschen. Außerdem gab es am Abend Silber für die deutsche 4x100-Meter-Staffel der Männer. In der zweiten Fußball-Bundesliga hat im Abendspiel sind keine Tore gefallen zwischen Kaiserslautern und Karlsruhe.
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2: Derzeit liegen die Temperaturen zwischen 15 und 21 Grad. Auch in den kommenden Stunden müssen Sie stellenweise noch weiter mit Regen rechnen, der sich ab dem Mittag allmählich abschwächt und nach Süden verlagert. Danach wird es zunehmend sonniger. Die Höchstwerte liegen heute zwischen 24 und 27 Grad und in den kommenden Tagen weiterhin ein Mix aus Sonne und Regenwolken bei 20 bis 25 Grad.
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2: 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Derzeit ist es ruhig auf den Straßen. Es liegen uns keine aktuellen Meldungen vor. Im Westend in Berlin gibt es heute allerdings eine Radsportveranstaltung. Deswegen müssen Sie wegen des rund um den Rundkurs am Olympiastadion mit Sperrungen und Verkehrsbehinderungen rechnen. Und bei der S-Bahn wird nach wie vor gebaut. Noch bis Betriebsschluss fahren keine Bahnen zwischen Schönholz und Bornholmer Straße. Das betrifft die Linien 1, 25 und 85. Radio 1 wünscht gute Fahrt.
1: Die Radio 1 Nachrichten mit Timo Maschewski. Vielen Dank.
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1: Einen schönen guten Sonntagmorgen und einen wunderbar melancholischen Auftakt wünsche ich Ihnen und uns hier bei der Sommersonntagsrubrik Melancholie, die vielleicht ein bisschen überfällig war, aber wir mussten auf dieses Wetter warten. Ich weiß nicht, wie es bei Ihnen in Deutschland allgemein ist oder wenn Sie uns mitnehmen in den Urlaub. Hier in Berlin und in Brandenburg ist es einfach perfekt. Ja, also heute Morgen, als der Regen an mein Fenster prasselte, war ich schon glücklich. Das war Musik in meinen Ohren. Abkühlung von 36 auf, ja jetzt ne, im Laufe des Tages dann 24 Grad, aber vor allem bedeckter Himmel und Regen. Melancholischer, schöner, kuscheliger könnte es doch eigentlich gar nicht sein. Also wir sind da schon mal sehr dankbar. Petrus scheint auch Fan der Sommersonntage zu sein.
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1: Und da legen wir los. Im Jahre 2003 starten mit Blur und Out of Time vom Album Think Tank.

Blur und Out of Time auf Platz 100 der 100 besten melancholischen Lieder der Musikgeschichte. Und wenn Sie jetzt denken und fühlen, das war aber ein schöner Auftakt in einen melancholischen Sommersonntag, dann kann ich Ihnen versprechen, das geht jetzt 99 Mal so weiter. 10 Stunden lang die 100 besten melancholischen Songs. Ich persönlich muss sagen, ich habe das Gefühl, dass noch nie eine Rubrik musikalisch so gut zu einem Sonntagsfeeling gepasst hat. Und wir freuen uns sehr auf diesen Tag und Sie sicherlich auch. Auf Platz 99 ist das Lied Song to the Siren. Hat eine besondere Geschichte, wurde nämlich geschrieben von Tim Buckley. Das ist der Vater von Jeff Buckley, den wir alle lieben mit Hallelujah. Obwohl der Song natürlich von Leonard Cohen geschrieben ist. Dieser Tim Buckley ist genauso tragisch gestorben wie später sein Sohn. Das ist wirklich eine Geschichte, die könnten Sie sich mal durchlesen. Das ist dann schon auch, wie soll ich sagen, ein Porträt der 60er Jahre. 1967 wurde dieser Song Song to the Siren auch geschrieben. Dann zunächst von Pat Boone veröffentlicht. Dann Tim Buckley nachgezogen im Jahr 1970, ein Jahr nach Pat Boone. Aber wer hat den Song wirklich populär gemacht für vielleicht unsere Generation? Das waren This Mortal Coil, angeführt von der wunderbaren Sängerin Elizabeth Fraser. Die haben den Song This Mortal Coil 1983 veröffentlicht. Der kam dann auch gleich in die britischen Single Charts, wurde von David Lynch verwandt für den Film Lost Highway und ist bei uns auf der 99. This Mortal Coil.

Ja, wunderschön. Das kann ich jetzt wahrscheinlich an jeden Song ransetzen. Das empfinden Sie aber sicherlich ganz genauso. Das war auf Platz 99 This Mortal Coil mit Song to the Siren, gefolgt jetzt auf 98 von Laura Marling. Laura Marling ist eine englische Folk-Künstlerin, also eine Folk-Rock-Singer-Songwriterin, die schon mit diversen Brit Awards ausgezeichnet wurde. In diesem Jahr hat sie ihr neues Album veröffentlicht mit dem Titel Laura Sings Raffi und platziert ist sie bei uns mit einem Lied aus dem Jahr 2009, hat sie damals im Dezember veröffentlicht, weil der Song heißt Goodbye England, Untertitel Covered in Snow. Hier ist auf Platz 98 Laura Marling. Musik.

Laura Marling. Goodbye England Covered in Snow auf Platz 98 der insgesamt 100 schönsten und besten melancholischen Lieder der Musikgeschichte. Und vom Schnee zurück in den Regen. Ich möchte es noch einmal sagen, dass mich das überaus gefreut hat, dass diese dicken Tropfen Musik in meinen Ohren waren. Wir haben diese Abkühlung hier in Berlin und Brandenburg wirklich gebraucht. Gestern 36 Grad. Es ist ja dann auch schwer, in den Schlaf zu finden. Man weiß, man hat einen langen, wichtigen Tag vor sich. Und wenn man dann aufwacht und der Himmel ist verhangen und die Wolken lassen richtig ab. Ja, es regnet richtig dicke Tropfen, auch so auf mein Autodach. Auf der Fahrt von Berlin nach Potsdam habe ich das Wetter nur gefeiert. Es passt wunderschön zu der Melancholie, die wir alle in uns spüren, die wir jetzt hier zum ersten Mal umsetzen im Rahmen der Radio 1 Sommersonntage und die jetzt weitergehen mit einem Lied, das sich nämlich genau mit dem Regen beschäftigt, das aber auch wirklich ein Bild ist für ich, armer Tropf, für ein melancholisches, in dem Fall vielleicht ein bisschen selbstmitleidiges Gefühl. Warum regnet es denn immer und immer wieder auf mein Haupt? Sie kennen den Song natürlich, den wir jetzt präsentieren werden auf Platz 97. Er stammt von der schottischen Rockband Travis, die natürlich immer noch aktiv sind. Vor 2 Jahren haben sie ihr bislang letztes Album veröffentlicht, LA Times. Der Song, den wir jetzt aber zur Aufführung bringen, Why Does It Always Rain on Me, stammt aus dem Jahr 1999. Hier sind Travis.

Hallo, mein Name ist Hannes Soltau und ich arbeite beim Tagesspiegel. Auf Platz 1 steht bei mir Lioness von Songs Ohio. Ich weiß noch genau, wie ich auf einem kleinen Festival morgens auf dem sogenannten Chill-Out-Floor zum ersten Mal die Musik von Jason Molina hörte. Diese flehende Stimme, die Reduziertheit der Songs und diese emotionale Wucht. Das war 2013. Kurz vorher war der Sänger mit nur 39 Jahren an den Folgen des Alkoholmissbrauchs gestorben. Und ich war damals verlassen worden und zum ersten Mal wegen einer Depression in Therapie. Und in jeder Zeile, in jedem Akkord fühlte ich mich von Jason Molina verstanden. Für mich liegt der Trost dieser Musik nicht darin, die Finsternis künstlich aufzuhellen, sondern dass Molina uns ermutigt, stehen zu bleiben und sie anzusehen, als würde er einem zurufen, ich weiß, wie sich das anfühlt und ich bleibe bei dir, während du versuchst, hindurchzukommen. Und dann gibt's da noch einen der kitschig schönsten Liebesschwüre, die ich kenne. I want my last look to be the moon in your eyes. Hier kommt Songs Ohio, Lioness.

Was für ein Song auf Platz 96. Vielen Dank an Hannes Soltau, dass er uns diese Perle maßgeblich in die Top 100 gedrückt hat. Songs Ohio mit Lioness. Das ist eh ein Wunderwerk, ja. Diese Sommersonntage bestehen aus so vielen Säulen und Facetten und natürlich vor allem aus unseren Jurorinnen und Juroren. Die können Sie und Ihre Top 10-Listen einsehen auf radio1.de. Es sind in diesem Jahr 184 Jurorinnen und Juroren. Das ist eine Rekordgröße, die die Radio 1 Sommerjury im Jubiläumsjahr erreicht hat. Es müssen nicht alle immer mitmachen. Deswegen sind die Aufstellungen auch an jedem Sommersonntag anders. Unsere Vorgabe ist immer nur mindestens 3 von 7. Und Sie können diese Top-10-Listen sich auch wirklich eingehend angucken, denn man findet eben solche Schätze dort. Wenn dieser Song bekannter wäre, Songs Ohio mit Lioness, dann wäre er ja viel weiter oben gelandet. Es gilt also auch immer, etwas zu entdecken. Ich tue das eigentlich jedes Jahr und bin dann den Kolleginnen und Kollegen immer sehr dankbar. In diesem Jahr zum Beispiel ein Lied namens The Osmonds von Denim. Da hat ein Engländer in den 90er Jahren einen sentimentalen und melancholischen Rückblick auf die 70er Jahre gewagt. Und das in über 8 Minuten. Ich weiß immer noch nicht, bei wem ich mich dafür bedanken muss, aber das sind so Schätze, die man bergen kann. Also selbst bei den Songs, die eben nicht in unserer Top 100 platziert sind, die Sie aber bei den Top 10-Listen der einzelnen Juroren und Juroren einsehen können, da finden sich so viele musikalische Schätze. Das ist eigentlich das beste Fortbildungsprogramm, das man in Sachen Musik haben kann. Unsere Radio 1 Sommersonntage, die jetzt weitergehen. Wir tauchen ab in die 70er Jahre. Wir kommen zu Black Sabbath und der Ballade Changes aus dem Jahr 72. Und wie gesagt, das Lied ist für sich schon ziemlich erfolgreich gewesen und ein Klassiker in der Geschichte von Black Sabbath. Aber Ozzy Osbourne hat das Lied 2003 dann nochmal mit seiner Tochter Kelly aufgenommen. Und dann ist das ein riesen Chart-Hit geworden. Zumindest in UK waren sie damit wirklich auf Platz 1. Und es war erst das zweite Mal, dass eine Vater-Tochter-Kombination die Chartspitze in UK erreicht hat. Beim ersten Mal waren es Frank und Nancy Sinatra mit Something Stupid im Jahr 1967. Wir hören natürlich jetzt das Original von Black Sabbath, das ja auch nochmal wunderbar von Charles Bradley gecovert wurde, aus dem Jahr 1972, Black Sabbath mit Changes.

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1: Ich grüße Sie an diesem verhangenen, regenreichen, melancholischen Sommersonntag hier auf Radio 1. Wir gehen in die fünfte Runde mit den 100 schönsten melancholischen Lieder der Musikgeschichte. Und jetzt kommt ein Kollege, der entgegen landläufiger Meinung nicht nur eine Band hört, nämlich Queen, sondern jemand, der sich wirklich für Musik interessiert, der Musik machen kann und der Musik wunderbar präsentieren kann.
2: Hier ist Magnus von Keil. Hallo. Vor langer, langer Zeit, als es auf Netflix auch noch andere Sachen gab als diese ultra verstörenden Serienmörder-Dokus, habe ich auch immer mal gerne eine Serie geschaut. Unter anderem Tote Mädchen lügen nicht. Das war eine echt fantastisch gemachte Dramaserie mit einem ebenso fantastischen Soundtrack. Und da war so eine Folge dabei, am Ende lief dieses Lied, das mich seitdem echt nicht mehr losgelassen hat, nämlich The Night We Met von Lord Huron. Ich glaube, jeder, der mal so richtig schlimmen Liebeskummer hatte, der kennt dieses Gefühl, die Zeit zurückdrehen zu wollen, vielleicht Dinge ungeschehen zu machen, anders zu machen oder vielleicht sogar so weit zu gehen, zu sagen, ey, ich wünschte, ich hätte diese andere Person niemals getroffen. Macht zwar den Liebeskummer auch nicht ungefühlt, aber immerhin kurz erträglicher. Lord Huron, The Night We Met.

Schon wieder so eine musikalische Perle, Lord Huron mit The Night We Met, auf Platz 94 der insgesamt 100 schönsten melancholischen Lieder der Musikgeschichte aus dem Jahr 2017, frischer Folkrock also. Weiter geht's jetzt mit Daughter und Youth, ist eine interessante Geschichte, vor allem die Geschichte der in London geborenen Singer-Songwriterin Elina Tonra, die vor allem von einem Album maßgeblich beeinflusst wurde, und das ist wieder mal Jeff Buckley und sein Album Grace. Der und dieses Album hat ihr geholfen beim Texteschreiben, vor allem damals über schlechte Erfahrungen in der Schule in Form von Mobbing. Sie hat es dann solo ein paar Jahre probiert, hat nicht funktioniert, hat zwei Partner gefunden, hat dann die Band Daughter gegründet und die spielen jetzt sehr erfolgreichen Indie-Rock. Indie Folk, besser gesagt. Das Lied Youth, das wir jetzt hören werden, das handelt sich, da geht es um eine endende Beziehung. Es behandelt die zerstörerischen Momente in der Zeit zwischen Kindsein und Erwachsenwerden. Im Refrain besingt Elina Tonra, dass die Menschen, die noch bluten und atmen, sich glücklich schätzen sollen, noch zu leben, weil sie selbst und viele andere kaum noch etwas empfinden, außer den Auswüchsen des eigenen selbstzerstörerischen Treibens.

Mein Name ist Jörg Stempel. Ich bin der Bewahrer des Amiga-Erbes unter dem Dach von Sony Music. Heute mein Kommentar zu Manfred Krug, Wenn du schläfst, mein Kind. Manfred Krug war von der Melodie für einen Film so angetan, dass er den Komponisten Wolfram Heiking ansprach, dafür einen Text schreiben und den Titel singen zu dürfen. Herausgekommen ist dieses bezaubernde Lied, in dem Komposition, Arrangement, Text und Interpretation kongenial miteinander harmonieren. Berührend auch die visuelle Umsetzung im Imagefilm über Krug, als er seinen Sohn Daniel auf den Schultern tragend die Welt erklärt. Dass Professor Heiking ein ausgezeichneter Hochschullehrer für Komposition und Tonsatz war, davon konnten sich später seine Meisterschüler Günter Fischer, Ulrich Swilms, Arnold Fritsch, Henning Protzmann und Michael Höft an der Musikhochschule Berlin überzeugen.

0: auf Platz 92. Manfred Krug, Wenn du schläfst, mein Kind. Manfred Krug wird nicht nur sehr geschätzt von der Radio 1 Sommer Jury, sondern geradezu verehrt und womit mit Recht. Ja, Sie wissen, wie an jedem Sommersonntag können Sie tippen. Die Nummer 1, was wird der melancholischste Song aller melancholischen Lieder sein, den wir um kurz vor 19 Uhr präsentieren? Sie können Ihre Tipps abgeben auf unseren Seiten bei Facebook oder auch bei Instagram und natürlich hier in Potsdam unter 70 99 111. Aber Sie haben es gemerkt, leider haben wir in der ersten Stunde keine Möglichkeit gehabt, miteinander zu telefonieren. Melancholische Lieder sind oft sehr lang, so schön wie sie auch sind. Das heißt aber nicht, ja, dass Ihnen heute irgendwas entgeht. Tippen Sie die Nummer 1 telefonisch auf Facebook, auf Instagram, denn Sie wissen, der Preis ist heiß.
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0: Und da sagen wir in Ihrem Namen Dankeschön. Auf Platz 91, das ist jetzt eine Band, da muss man sagen, da braucht man eine Jury, in der auch sehr viele ehemalige, ach, wie soll man das wieder ausdrücken, ja, Bürgerinnen und Bürger, musikschaffende Kulturjournalisten der DDR vertreten sind. Ja, das zeigt sich an vielen ostdeutschen Liedern, an wirklichen Schätzen, die wir hier bergen im Rahmen der Sommersonntage. Und dazu gehört dann auch Hardpop. Hardpop aus Ost-Berlin, wie man damals gesagt hat, einer der bedeutendsten Vertreter der anderen Bands, hat es allerdings nur 3 Jahre gegeben. Sie sind auf Platz 91 vertreten bei den 100 schönsten, melancholischsten Lieder der Musikgeschichte mit dem Lied Schlaflied, Hardpop.

0: Das Schlaflied auf Platz 91, das war ein Hardpop, ein Track aus den 80er Jahren. 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
2: Guten Morgen. Ein großer Waldbrand in Belgien hat sich in der Nacht weiter ausgebreitet. Die Flammen haben sich durch das Moorgebiet im Hohen Venn bis auf wenige Kilometer an deutsche Siedlungen herangearbeitet. Betroffen sind zwei Ortsteile der Stadt Monschau in Nordrhein-Westfalen. Einzelheiten hat Frank Wörner.
3: Beide haben je rund 2000 Einwohner. Die wurden in der Nacht aufgerufen, sich vorsorglich auf eine mögliche Evakuierung vorzubereiten. Vorhin hat die Stadt dann einigen von ihnen dringend geraten, ihre Wohnungen zu verlassen, weil Gesundheitsgefahren durch den Rauch aus dem Hohen Venn nicht ausgeschlossen werden könnten. Die Fläche, die in Belgien brennt, war bis zum Abend schon fast 10-mal so groß wie das Waldbrandgebiet in Hürtgenwald. Dort gab es am Abend vorsichtige Entwarnung. Bis die Flammen im Hürtgenwald endgültig aus sind, werden nach Einschätzung der Feuerwehr aber noch einige Tage vergehen.
2: Im Humboldt-Forum in Berlin-Mitte hat es am Abend gebrannt. Ein Mitarbeiter des Kultur- und Ausstellungszentrums erlitt nach Angaben der Feuerwehr eine leichte Rauchvergiftung. Ricardo Westphal berichtet.
4: Wie ein Feuerwehrsprecher dem RBB sagte, geriet gegen 21 Uhr im dritten Stock ein Klimagerät in einem Technikraum in Brand. Demnach wurden elektrische Anlagen beschädigt. Die starke Verrauchung wurde laut der Feuerwehr durch Spezialentlüfter beseitigt. 36 Feuerwehrleute waren im Einsatz. Eine Sprecherin des Humboldt-Forums sagte dem RBB, dank des schnellen Einsatzes der Mitarbeiter und der Feuerwehr seien keine Schäden in den Ausstellungsräumen entstanden.
2: In Berlin und Brandenburg gilt für bestimmte Lastwagen ab heute erstmal kein Sonntagsfahrverbot mehr. Grund sind die niedrigen Pegelstände deutscher Flüsse. Güter, die sonst per Schiff transportiert werden, werden jetzt verstärkt auf die Straße verlagert. Laut dem Berliner Senat und der Brandenburger Landesregierung bleibt das Sonntagsfahrverbot für Lastwagen noch bis einschließlich 31. August gelockert. Andere Bundesländer haben Ähnliches beschlossen. Auf Hawaii hat ein Hurrikan vor allem auf der größten Insel Big Island Schäden angerichtet. Nach Angaben des Gouverneurs von Hawaii wurden Häuser zerstört, Straßen überflutet und Stromleitungen beschädigt. Mindestens 60.000 Menschen sollen von Stromausfällen betroffen sein. Aus Los Angeles berichtet Antje Sieb.
5: Der Flugverkehr auf den beiden wichtigsten Flughäfen von Big Island ist vorerst eingestellt. Das betrifft nach Angaben des Gouverneurs mindestens 190 Flüge. Die Küstenwache hat wegen des Hurrikans auch sämtliche kommerziellen Häfen der Insel geschlossen. Lala war am Samstag zu einem Hurrikan der Kategorie 1 hochgestuft worden, mit Windgeschwindigkeiten von über 120 Stundenkilometer.
2: Ein Zwischenfall mit einem Langstreckenflugzeug hat gestern Teile des Münchner Flughafens zeitweise lahmgelegt. Nach Angaben eines Flughafensprechers hob die Maschine auf dem Weg nach Vietnam beim Abflug ungewöhnlich spät von der Startbahn ab. Einzelheiten hat Willi Willmann.
6: Der Pilot von Flug VN34 traf in der Luft die Entscheidung, dass er nicht wie geplant nach Hanoi fliegen, sondern nach München zurückkehren will. Dort konnte er die Maschine sicher landen, aber nicht von der Landebahn rollen. Verletzt wurde im Flugzeug niemand. Die Passagiere wurden mit Bussen am Flieger abgeholt und kamen mit dem Schrecken davon.
2: In Ungarn sind nach Angaben der Polizei mindestens 12 Menschen gestorben, als ein Reisebus verunglückt ist. Der Bus aus Polen kam demnach in der Nacht auf einer Autobahn von der Fahrbahn ab und stürzte in einen Straßengraben. Die Polizei geht davon aus, dass der Fahrer am Steuer eingeschlafen ist. Er wurde festgenommen. In Berlin-Tiergarten haben zehntausende Menschen bis zum Abend die Techno-Parade Rave the Planet gefeiert. Die Polizei hat in einer ersten Bilanz von einer relativ störungsarmen Veranstaltung gesprochen. Auch die Feuerwehr nannte den Abend ruhig. Jule Lippig war für uns an der Strecke dabei.
7: Die Parade fand nur wenige Meter vom Ort des tödlichen Anschlags am Rande des Berliner CSD statt. Viele Teilnehmende zeigten mit Regenbogenflaggen und Plakaten ihre Solidarität mit der queeren Community. Für die Sicherheit waren rund 1500 Einsatzkräfte der Polizei in 3 Schutzzonen rund um die Strecke im Einsatz.
2: Und soweit die Radio 1 Nachrichten. 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
2: Derzeit liegen die Temperaturen zwischen 16 und 20 Grad. Auch in den kommenden Stunden müssen Sie stellenweise noch weiter mit etwas Regen rechnen, der sich im Laufe des Tages abschwächt und nach Süden verlagert. Danach wird es zunehmend sonniger, die Höchstwerte heute 24 bis 27 Grad. Und in den kommenden Tagen dann weiterhin ein Mix aus Sonne und Regenwolken bei 20 bis 25 Grad.
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2: 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In Brandenburg dauert es aktuell länger auf der westlichen A10 in Richtung Dreieck-Havelland. Planen Sie 10 Minuten mehr ein zwischen Glindow und Großkreuz an der Baustelle. Zum Stadtverkehr Berlin in Westend findet heute eine Radsportveranstaltung statt. Entlang des Rundkurses rund um das Olympiastadion kommt es noch bis zum Abend zu Sperrungen und Einschränkungen. Und bei der S-Bahn wird weiterhin gebaut. Deswegen fahren noch bis Betriebsschluss keine Bahnen zwischen Schönholz und Bornholmer Straße. Das betrifft die Linien 1, 25 und 85. Radio 1 wünscht gute Fahrt.
0: Dankeschön.
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0: Nochmal herzlich willkommen zu diesem wunderbar melancholischen Sommersonntag, wo das Wetter auch noch mitspielt. Es passt, ihr könnt sich zu Hause kuschelig machen und noch 90 melancholische Lieder genießen. Das ist ja wunderbar. 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
0: Genau, ebenso wie bei uns mit Platz 90. Das ist eigentlich eine deutsche Supergroup, die zufällig entstanden ist. Es ging darum, dass man einen Film machen wollte über eine Hamburger Indie-Rock-Band. Der Film sollte heißen und hieß dann letztlich auch so Keine Lieder über Liebe. Erschien 2005, Hauptdarsteller Jürgen Vogel. Der sollte sich nun Musiker aussuchen, die ihm gefallen. Und dann gab man ihm eine Auswahl von 26 CDs. Und die beiden liebsten Bands, die er da entdeckt, waren Ketka und Tomte. Also, was macht man? Man überzeugt Markus Wiebusch von Ketka und damals CSU-Mann von Tomte, in dieser Band mitzuwirken. Das haben die gemacht. Die haben sich genannt die Hansen Band. Und hier ist auf Platz 89 Baby Melancholie.

0: auf Platz 89 der 100 schönsten melancholischen Lieder der Musikgeschichte, die Hansen Band, eine All-Star-Band. Jürgen Vogel hat gesungen, die Band gab es nur 2 Jahre, haben nur ein Album gemacht, das Album zum Film natürlich, keine Lieder über Liebe. Und wie gesagt, die Gitarren haben bedient Markus Wiebusch und T.S. Ullmann, Juror der Radio 1 Sommerjury. Liebe Grüße am Bass Felix Gebhardt, am Schlagzeug Max Schröder. Eigentlich wirklich ein guter Song. Kamera war ja auch noch eine Single. Vielleicht hätten die ein bisschen weitermachen sollen. Aber schön, und danke auch in dem Fall wieder an die Radio 1 Sommerjury. Diese Erinnerung, die ist bei mir schon aufgekommen in der Rubrik singende Schauspielerinnen und schauspielende Sängerinnen. Und da war der nämlich auch platziert. Und ist eine schöne Erinnerung gewesen. Auf Platz 88, der wahrscheinlich jüngste Künstler, den wir hier und heute präsentieren dürfen, ist schon erstaunlich, seine Entwicklung. Er nennt sich Berg, geschrieben mit Q, Berg. Er heißt eigentlich Felix Dautzenberg und kommt aus Hamburg. Er ist ein deutscher Popsänger, der 2024 sein selbstbetiteltes Debütalbum veröffentlicht hat. Da war er dann also gerade mal 20 oder ist es geworden. Schon erstaunlich. Er hat ein Lied gemacht über rote Flaggen, und rote Flaggen, das wissen wir inzwischen alle, die funktionieren als eine Art Warnzeichen. Ja, wenn also schon beim ersten Date alles darauf hindeutet, na, mit uns beiden wird das nichts, und da waren so ein paar rote Flaggen, also vielleicht Aussagen oder Meinungen, wo man eben die rote Flagge hisst, dann sollte man lieber die Finger davon lassen. Auf Platz 88, Berg und rote Flaggen.
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0: auf Platz 89 Berg. Nicht mit Fuck du tust weh, sondern der Song hieß Rote Flaggen und ist, wie gesagt, eines von 100 melancholischen Liedern, die unsere Radio 1 Sommerjury gewählt hat. Hallo Markus.
1: Guten Morgen, MC, wie geht's dir?
0: Mir geht's gut, das merkt man, glaube ich. Ich habe beste Laune, das hat allein der Regen mit sich gebracht, die Abkühlung. Ich habe gestern wirklich gelitten, habe wenig geschlafen und dann war es wie eine Erlösung, der Regen, die Abkühlung und die Aussicht, ja, mit der Rubrik Melancholie heute voll ins Schwarze zu treffen. Das macht mir durchgängig gute Laune. Wie bist du reingekommen in den melancholischen Sommersonntag?
1: Kann ich genauso unterschreiben, als dann endlich der Wolkenbruch kam. Das war wirklich eine Erlösung. Ich wohne unterm Dach, da ist es dann doch etwas
0: warm. Ich auch. Ja, aber es passt natürlich wieder wunderbar zum Thema. Wie war musikalisch für dich die erste Stunde?
1: Sehr abwechslungsreich. Also ich kann nicht sagen, dass ich alle Lieder gekannt habe. Das ist immer wieder eine Entdeckung auf jeden Fall.
0: Ja, das geht mir genauso. Es ist, wie gesagt, die beste musikalische Weiterbildung, die man haben kann, zumal ja dann die Kolleginnen und Kollegen nicht nur einen guten Geschmack haben, sondern auch immer noch eine Menge zu erzählen haben. Was sind deine liebsten melancholischen Lieder? Gab es mal einen Song, der dich wirklich gerettet hat, aus dem Liebeskummer zum Beispiel?
1: Liebeskummer nicht, aber ich muss sagen, die erste Erinnerung, die mir eingefallen ist, war als... darf man vielleicht nicht mehr so laut sagen, aber Puff Daddy hatte ja für Notorious B.I.G. so ein Abschiedsalbum produziert und I'll Be Missing You, das war schon echt stark.
0: Ja, I'll Be Missing You von Puff Daddy damals.
1: Genau,
0: Cover-Adaption.
1: Mit Faith Evans.
0: Ja, das hat dich sehr berührt, ja.
1: Auf jeden Fall.
0: Kennst du das, die Aussage, Musik, dein bester Freund?
1: Absolut, na klar. Bin mit Radio groß geworden. Also eigentlich hat mich das immer begleitet.
0: Und du empfindest es eben dann auch als tröstlich, oder? Weil es gibt ja Menschen, die können in schlechten Phasen eben Musik nicht ertragen. Zum Beispiel, wenn man eine Depression hat oder sowas. Das kenne ich auch von mir selbst. Dann empfindet man die Musik eben sehr tief. Und die kann einen dann schon irgendwie überlasten, weil da ja so viel Gefühle mittransportiert werden. Also wie geht es dir? Kannst du immer Musik hören, auch in schlechten Phasen? Ist die dir immer ein Freund oder ist sie dir manchmal dann vielleicht auch zu intensiv?
1: Also mir geht's so, dass ich es immer überwältigend, wenn man Künstler findet, die Gefühle in Worte fassen, die man eigentlich selber irgendwie so erlebt hat und man sich da so wiederentdeckt.
0: Ja, das ist
1: also überwältigend. Also zu traurig ist vielleicht Mad World.
0: Oh.
1: Da wird es dann doch ein bisschen schwierig, aber ansonsten finde ich es immer, höre ich mir auch sehr gerne melancholische Musik.
0: Spannend, dass du das sagst. Du meinst den Track von Tears for Fears?
1: Genau.
0: Okay. Alright, Markus, dein Tipp, wir haben leider heute nicht so viel Zeit zu telefonieren, es tut mir ein bisschen leid, Sie können natürlich trotzdem Ihre Tipps abgeben in unseren sozialen Netzwerken, auf unserer Facebook, auf unserer Instagram-Seite, hier bei Ort Wien, aber die Songs sind eben dann auch sehr lang. Dein Tipp, Markus, welcher Song wird zum melancholischsten aller Zeiten, zumindest aus Sicht der Radio 1 Sommerjury, kurz vor 19 Uhr gewählt und präsentiert?
1: Meinen Tipp verdanken wir auf jeden Fall Rick Rubin, der Johnny Cash wieder zurückgeholt hat und mit dem Titel Hurt.
0: Okay, das ist natürlich ein Song, der auch schon mal gewonnen hat bei der Top 100 der besten Coverversion. Johnny Cash, auch ein ausgesprochener Lieblingskünstler der Radio 1 Sommerjury. Es ist schon so, ne? Das Original ist ja von Trent Reznor und Nine Inch Nails, aber ja. Johnny Cash hat es damals zur wahren Blüte gebracht. Oder es hat einfach so sehr zu ihm und zu seinem Leben gepasst, der Text, ne?
1: Absolut, die Stimme bringt das so gut rüber, das ist wirklich, geht unter die Haut.
0: In diesem Sinne, Markus, ich danke dir für den Anruf, viel Glück, dein Tipp ist notiert und weiterhin viel Spaß mit dem heutigen melancholischen Sommersonntag, okay?
1: Vielen Dank auch allen Hörern, viel Spaß.
0: Dankeschön, tschüssi.
1: Ciao.
0: Und damit kommen wir zu dem irischen Singer-Songwriter Damien Rice. Er ist vertreten mit seinem Song Nine Crimes auf Platz 88. Damien Rice.

Hallo, hier ist Jakob Lux, Quizmaster und Teil der Trailerfabrik von Fritz. Und ich oute mich jetzt einfach mal und gebe zu, dass mein Kopf die meisten englischsprachigen Texte nicht automatisch übersetzt. Ich spreche und verstehe eigentlich ganz okay Englisch, aber bei Musik rückt der Text in den Hintergrund und meine Ohren empfangen lieber Melodien und Harmonien. Das führt so weit, dass ich einige meiner Lieblingssongs seit Jahrzehnten mitsinge, aber mir noch nie so richtig Gedanken darüber gemacht habe, worum es darin eigentlich geht. Und ehrlich gesagt, wenn mich Musik auf irgendeine Weise berührt, dann ist es mir auch fast egal. Dann kann mir auch jemand sein Lieblings-Eiersalat-Rezept vorsingen. Für mich ist es in dem Moment zum Beispiel ein Herzschmerz-Song über eine verflossene Liebe oder so. Bei Trust von The Cure war ich mir schon immer relativ sicher, dass Robert Smith nicht von Eiersalat singt. Aber für mich hat der Song nochmal eine ganz andere Bedeutung. Ich habe ihn in Dauerschleife gehört, als im Haus meiner Familie große Trauer herrschte. Mein Onkel war verstorben und die Melodie von Trust drückte genau das aus, was ich fühlte und brauchte. Schwermut, Isolation, Entschleunigung. Gleichzeitig fand und finde ich das Lied einfach wunderschön. Mittlerweile weiß ich, dass Robert Smith nach dem 2 Minuten 40 langen Intro dann eigentlich von Vertrauen in zerbrechlichen Beziehungen singt. Für mich bleibt Trust dennoch eine Erinnerung an eine besondere Zeit und ein Gefühl, das sich bereits nach den ersten Tönen wieder einstellt. Und beides lasse ich auch bis heute sehr gerne zu.

Hallo, hier ist Milan Peschel, Schauspieler, Regisseur und begeisterter Hörer der Lieder von Element of Crime. Ich hatte tatsächlich überlegt, meine Top 10 in der Rubrik Melancholie nur mit Liedern dieser grandiosen Berliner Band zu bestücken, aber ach, es gibt ja noch so viele andere wunderschöne, traurig und glücklich machende Lieder von anderen melancholischen Menschen mit einer Gitarre, einem Nylonbass, einem E-Piano oder einer Geige. Deswegen nur ein Lied von den Elements, dafür aber in meiner Top 10 auf Platz 1. Denn für mich ist dieses Lied, das in seinem Kern zutiefst humanistisch und lebensbejahend ist, wie die Zusammenfassung aller bisherigen Lieder von Element of Crime. Jede einzelne Zeile ist ein Treffer, bringt mich zum Schmunzeln, zum Nachdenken, zum Weinen, macht Hoffnung, spendet Wärme und gibt Kraft. 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

0: 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Gut 40 Jahre in einem einzigen Song. 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
1: Herzlich willkommen zum melancholischen Sommersonntag auf Radio 1. Auch nochmal liebe Grüße an die Elements, Element of Crime, auf Platz 86 mit Wenn es dunkel und kalt wird in Berlin, sind natürlich Freunde des Hauses. Jetzt gibt es einen Song und der geht zurück auf ein Erlebnis, das man so, glaube ich, nicht allzu oft hat. Ich habe es, wenn ich richtig überlege, vielleicht nur einmal erlebt, aber ich habe es erlebt mit Millionen von anderen Musikfans. Ich rede von Tracy Chapman und ihrem Lied Fast Car. Das hat sie vorgestellt am 11. Juni 1988 im Londoner Wembley Stadion. Der Anlass war der 70. Geburtstag von Nelson Mandela, dem man ein Tribute-Konzert angedacht hat, also anheimgestellt hat, einfach für ihn ausgerichtet hat. Denn damals saß Nelson Mandela immer noch im Gefängnis, hat dort seinen 70. Geburtstag verbringen müssen, inhaftiert der südafrikanische Bürgerrechtler und spätere Staatspräsident von Südafrika. Und da kommt dann diese afroamerikanische Künstlerin Tracy Chapman auf die Bühne und niemand kennt sie. Und danach war sie in aller Munde. Alle waren fasziniert von ihrem sehr kurzen Set und von ihren eindringlichen Liedern, zu denen ja eindeutig Fast Car gehört. Das behandelt ja quasi den Traum einer Frau, mit ihrem Partner den American Dream zu leben, sich was aufzubauen. Aber sie kommt aus einem schwierigen Elternhaus. Alkoholismus hat dort eine große Rolle gespielt. Und sie stellt fest, ihr Freund ist eigentlich auch mehr am Feiern interessiert. Und sie stellt ihn halt vor die Wahl. Ein sehr, sehr eindringlicher, wunderbarer Song, der auch schon oft gewählt wurde im Rahmen der Radio ein Sommersonntage und der, wie gesagt, einfach ein Flash war, weil wir alle zugleich Tracy Chapman kennengelernt haben. Hier auf Platz 85 mit Fast Car.

Hi, Jan Schwarzkamp hier, Redakteur bei Visions, Moderator vom Starwerk Rock auf Fritz und Podcaster von der Soundtrack meines Lebens. Das Klischee will es so, dass aus dem größten Leid manchmal die größte Kunst entsteht. Karen Dalton war eine große Künstlerin, außergewöhnlich, unbequem, exzentrisch. Schon mit 21 ist die geborene Cherokee zum zweiten Mal geschieden mit zwei Kindern. Bei einem handfesten Streit zweier Ex-Liebhaber verliert sie die unteren zwei Vorderzähne. Sie betäubt sich regelmäßig mit Alkohol und, viel schlimmer, Heroin und schafft es trotzdem, sich in der Greenwich Village Folk-Szene einen Namen zu machen. Ihre einzigartige Stimme verzaubert sogar Bob Dylan. Dalton macht sich Fremdkompositionen zu eigen, denn selbst schreibt sie keine Songs. Something on Your Mind, der eröffnende Song ihres zweiten und letzten Albums von 1971, stammt deshalb von Chet Powers alias Dino Valenti. Dalton, 1993 an AIDS gestorben, macht Valentis Stück zu einem tief traurigen, außerweltlich schönen und zeitlos klingenden Stück. Ein Stück wie eine innige Umarmung. Ich könnte jedes Mal heulen, wenn ich Something on Your Mind höre.

Hallo zu diesem Sommersonntag, hier spricht Mrs. Pepstein aus Leipzig. Den Song, den ich euch heute vorstellen darf, findet ihr auf der ersten Soloplatte von Christiane Rösinger aus dem Jahr 2010. Auf Songs of L. and Hate rechnet Frau Rösinger nach eigenen Angaben endgültig mit der RZB kurz für romantische Zweierbeziehung ab. Ein letztes Mal gibt es dann aber doch nochmal Herzschmerz und Abschiedsprosa, eben die perfekte Platte bei Liebeskummer. So dramatisch ist dann aber doch auch alles wieder nicht, denn wer sich schon länger mit dem Rösinger Oeuvre beschäftigt weiß, da steckt auch viel Ironie und Humor drin. Musikalisch werden tieftraurige Texte mit einer fröhlichen Melodie kombiniert. So auch in Es geht sich nicht aus. Der Ausspruch kommt aus dem Österreichischen und beschreibt etwas nicht zu realisierendes. Im Fall von La Rösinger vergebliches Bemühen, die Person des Begehrens zu erreichen bzw. den Stein zu erweichen. Der Song kommt wie ein gesungener Abschiedsbrief daher. Kongenial das Klaviergehämmere von Andreas Spechtl, der für die Musik auf der Platte mit verantwortlich ist im Refrain. In den Strophen die gewohnt zarte Stimme von Frau Rösinger, die in wunderschönen Reimen wie »Hab in den Himmel geschaut« und »Den Vogelflug studiert«, »Das Alphabet hab ich neu durchbuchstabiert«, »Hab abgewartet und Lieder gemacht«, »Es hat alles nichts gebracht«, diese Vergeblichkeit beschreibt.

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auf Platz 83 Christiane Rösinger mit Es geht sich nicht aus, gefolgt von The Smith und Half a Person. Das war eigentlich im Jahre 1987 nur die B-Seite von Shoplifters of the World Unite. Bei uns aber die Schmitz auf Platz 82.

Desmith und Story of My Life. Half a Person auf Platz 82, gefolgt von den Carpenters mit dem wunderbaren Lied They Long to Be Close to You, auch in meiner persönlichen Top 10. 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
2: Hallo. In Belgien, nahe der deutschen Grenze, kämpfen Feuerwehrleute noch immer gegen einen riesigen Waldbrand. Die Löscharbeiten im Naturschutzgebiet Hohes Venn gestalteten sich wegen des unwegsamen Geländes schwierig, heißt es von den belgischen Behörden. Sie rechnen aber nicht damit, dass das Feuer die deutsche Grenze überschreitet. Heiko Jeckel mit Einzelheiten.
3: Das Feuer im Hohen Venn hat sich in der Nacht weiter ausgebreitet, aber weniger schnell, sagen die Einsatzkräfte. Der Wind treibt aktuell die Flammen weiter in Richtung der deutschen Stadt Monschau. Gesundheitliche Gefahren durch den Brandrauch können nicht ausgeschlossen werden, besonders für Asthmatiker. Auf belgischer Seite wurden bereits einige Ortschaften in unmittelbarer Grenznähe evakuiert.
2: Die Zahl der Syrerinnen und Syrer, denen der Status als Flüchtling aberkannt wird, nimmt zu. Das geht aus einer Antwort der Bundesregierung auf eine parlamentarische Anfrage hervor. Demnach hat das Bundesamt für Migration und Flüchtlinge im ersten Halbjahr nach rund 23% der Überprüfungen den Schutzstatus widerrufen oder zurückgenommen. Im Jahr davor war das bei weniger als 4% der Fall. Begründet wurden die Aberkennungen mit der veränderten Lage in Syrien nach dem Sturz von Präsident Assad. Im Berliner Humboldt-Forum hat es am Abend gebrannt. Die Feuerwehr hat dem RBB bestätigt, dass ein Klimagerät in einem Technikraum Feuer gefangen hat. Eine Filmvorführung im Schlüterhof musste abgebrochen werden. In den Ausstellungsräumen entstanden dagegen keine Schäden. Weil jetzt aber noch eine Lüftungsanlage überprüft werden muss, öffnet das Humboldt-Forum laut einer Sprecherin erst später. In Berlin und Brandenburg ist heute das Sonntagsfahrverbot für bestimmte Lastwagen aufgehoben. Grund dafür sind die niedrigen Pegelstände deutscher Flüsse. Mehr von Mario Bartsch.
4: Güter, die deshalb nicht oder nur eingeschränkt per Schiff transportiert werden können, sollen auf die Straße verlagert werden, um Lieferketten zu sichern. Grundsätzlich gilt an Sonn- und Feiertagen ein Fahrverbot für Lkw im gewerblichen Güterverkehr von 0 bis 22 Uhr. Mehrere Länder hatten das Verbot schon vorher ausgesetzt, um wegen Niedrigwasser gefährdete Transporte zumindest teilweise zu verlagern. Laut der Berliner Senatsverkehrsverwaltung und dem Brandenburger Infrastrukturministerium gelten die Ausnahmen bis einschließlich 31. August. In beiden Bundesländern ist demnach auch das Samstagsfahrverbot nach der Ferienreiseverordnung ausgesetzt.
2: Zwischen Berlin und Frankfurt-Oder fahren nach 3 Wochen wieder Züge der Regionalexpresslinie 1. Die ersten waren nach Angaben des Betreibers ODEC bereits gestern Abend unterwegs. Einzelheiten hat Martina Rolke aus Frankfurt-Oder.
5: Damit ist auch der neue Bahnhof in Fangschleuse erstmals in Betrieb gegangen. Er liegt näher am Tesla-Werk und wurde innerhalb von 16 Monaten gebaut. Nun können dort längere Züge halten. Die Deutsche Bahn hatte den Start nach der Bauphase gestern kurzfristig um fast einen Tag verschoben.
2: In Indonesien ist die Zahl der Toten nach dem schweren Erdbeben weiter gestiegen. Laut den Behörden sind es jetzt mindestens 51. Außerdem ist von mehr als 100 Verletzten die Rede. Aus dem Studio Südostasien berichtet für uns Anna Lu Beckmann.
6: Die indonesischen Behörden schätzen, dass bei dem Beben mehr als 1300 Häuser beschädigt oder zerstört worden sind. Tausende Menschen haben ihr Zuhause verloren, schlafen vor den Trümmern der Häuser unter notdürftigen Planen oder haben die Nacht in Sporthallen oder Notunterkünften verbracht. Nach Angaben der Katastrophenschutzbehörde wurden mehr als 3500 Soldaten und Polizisten in die Erdbebenregion entsandt. Die Luftwaffe hat erste Hilfslieferungen geschickt, Einsatzkräfte haben begonnen, Reis, Fertiggerichte, Trinkwasser, Decken und Medikamente zu verteilen. Indonesien liegt auf dem sogenannten Pazifischen Feuerring und wird deshalb immer wieder von schweren Erdbeben und Vulkanausbrüchen getroffen.
2: Und soweit die Radio 1 Nachrichten. 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
2: Derzeit liegen die Temperaturen zwischen 16 und 20 Grad. Auch in den kommenden Stunden kann es hier und dort noch Regen geben. Im Laufe des Tages schwächt der sich aber ab und verlagert sich nach Süden. Danach wird es zunehmend sonniger. Das Ganze heute bei Höchstwerten zwischen 24 und 27 Grad. Und in den kommenden Tagen dann weiterhin Sonne und Regenwolken im Wechsel bei 20 bis 25 Grad.
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2: Auf Radio 1. Auf der westlichen A10 in Richtung Dreieck Werder gibt es auch heute Baustellenstau. Zwischen Leest und Vöben brauchen Sie 10 Minuten länger als sonst. Und in der Gegenrichtung plus 30 Minuten zwischen Glindow und Großkreuz. Auf der A13 in Richtung Berlin staut es sich an der Baustelle im Bereich Bronco. Hier verlieren Sie etwa 20 Minuten. Zum Stadtverkehr Berlin. Im Westend findet eine Radsportveranstaltung statt. Entlang des Rundkurses am Olympiastadion kommt es noch bis zum Abend zu Sperrungen. Und zur S-Bahn wegen der Reparatur an einem Signal in Mühlenbeck-Mönchmühle kommt es auf der S1 zu Verspätungen und außerdem weiterhin Bauarbeiten bei der S-Bahn zwischen Schönholz und Bornholmer Straße. Dort werden Ersatzbusse eingesetzt. Radio 1 wünscht gute Fahrt.
1: Dankeschön.
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1: Herzlich willkommen zu diesem wunderbar melancholischen Sommersonntag. Es könnte sein, dass wir in diesem Moment heute, hier und heute, den musikalisch schönsten Sommersonntag in der Geschichte der Radio 1 Sommersonntage erleben. Ich weiß, ich habe letzte Woche gesagt, die Top 40 Glamrock ist der Höhepunkt meiner Laufbahn. Das stimmt auch. Und wahrscheinlich nächste Woche, wenn es um die besten Lieder, die 100 besten Lieder der Musikgeschichte überhaupt geht, sage ich vielleicht wieder dasselbe. Aber heute, hier und heute, empfinde ich das genauso.
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1: Da befindet sich auch ein Jury-Liebling, die amerikanische Alternative-Rockband Goo Goo Dolls mit Iris.

Liebe Radio 1 Zuhörer, hier ist Aido Abay, Musiker aus Köln, und ich darf heute meinen Lieblingssong zum Thema Melancholie ansagen. Dieser ist auf dem 7. Studioalbum von Syphian Stevens enthalten, welches am 31. März 2015 erschien und den Titel Carrie and Lowell trägt. Er verarbeitet dort den Tod seiner Mutter und auch das schwierige Verhältnis, welches er zu ihr hatte. Stevens sagte selber mal, dass er das Album gar nicht mag. Er hält es für ein kreatives und künstlerisches Versagen seinerseits. Er sei beim Schreiben der Songs verwirrt, egozentrisch und manipulativ sich selbst gegenüber gewesen. Und das mag vielleicht der Grund sein, warum einem die Songs so nahe gehen, weil man mitten in der Trauer eines Menschen ist, der sich verabschieden möchte. Ich persönlich mag das Album sehr gerne und auch ganz speziell den Song, den wir jetzt gleich hören werden. In der Vorbereitung zur Sendung habe ich eine 14-minütige Version auf der 10th Anniversary Edition gefunden. Die sei allen Menschen empfohlen, die sich mal länger rausnocken wollen und sich melancholischen Klangbildern hingeben möchten. Wir hören aber jetzt wahrscheinlich die Albumversion, und die ist auch sehr schön. Hier ist Syphian Stevens mit 4th of July.

ebenso traurig wie wunderbar Safjan Stevens auf Platz 79, 4th of July, wunderbar in Szene gesetzt von Aido Abe. Schöne Grüße. Und jetzt gehen wir ins Jahr 1980. Natürlich ist die Top 100 Melancholie eine Steilvorlage für Robert Smith und seine Band The Cure. Der nachfolgende Track ist ebenso düster wie humorvoll. Den Humor haben viele aber nicht so richtig entdeckt, veröffentlicht im Jahre März 1980 und Beginn der ersten dunklen Phase von The Cure handelt The Forest eigentlich um Robert Smith. Er sieht sich selbst auf der Suche nach einem imaginären Mädchen im nächtlichen Wald. Später war er wahrscheinlich genervt von den Nachfragen und hat dann nur gesagt, A Forest, das ist ein Lied über den Wald.

Hier ist Jacek Slaski, Musikredakteur beim Tipp, dem Berliner Stadtmagazin. Für die Liste der melancholischsten Songs aller Zeiten habe ich den melancholischsten Song des vielleicht melancholischsten Songwriters schlechthin ausgesucht. In Avalanche beschreibt Leonard Cohen den Beginn einer Depression oder einer Liebe, denn das eine schließt das andere nicht unbedingt aus. Er ruft die Götter und die Philosophen an, seine dunkle, flehende Stimme, die spärliche und bedrohliche Instrumentierung, die poetische Klarheit ziehen in einen Abgrund aus Sehnsucht und Verzweiflung. Diese 5 Minuten sind düsterer und intensiver als eine Woche Wave Gothic Treffen in Leipzig. Der junge Nick Cave wählte den 1971 veröffentlichten Titel zum ersten Stück auf dem Debüt der Bad Seeds. Caves Cover ist grandios, ans Original reicht es aber nicht heran. Hier ist Leonard Cohen mit Avalanche.

Leonard Cohen und Avalanche auf Platz 77. Können Sie sich noch an Wonderful Life erinnern? Dieses Lied, das 1986 zu einem großen Hit wurde für den britischen Musiker Black. Der Titel war nicht fürs Programm stehend. Er hat damit seine Scheidung verarbeitet im Jahr 1985. Und wenn Sie sich fragen, was ist eigentlich aus Black geworden, habe ich mich nämlich gefragt und dann erst gelernt, dass er 2016 verstorben ist. Und zwar an den Folgen eines Hirnödems, das er aufgrund eines Verkehrsunfalls im Januar 2016 erlitten hat. Traurige Geschichte, wunderschönes Lied. Hier ist Black auf Platz 76 mit Wonderful Life.

Black und Wonderful Life auf Platz 76 der 100 melancholisch schönsten Lieder der Musikgeschichte gefolgt. Jetzt von Platz 75 Harry Styles, Sign of the Times. Und da habe ich doch was Unglaubliches gelesen auf Wikipedia, nämlich, dass sich dieser Song in der ersten Woche 142.000 Mal verkauft hat. Okay, er wurde 16,5 Millionen Mal gestreamt. Oh, und er ist 23 Millionen Mal im Radio gespielt worden innerhalb von einer Woche. Da habe ich mich gefragt, wie denn, wer erhebt denn das, wie kommt man denn dazu? Das konnte ich nicht alles recherchieren, habe aber gefunden, dass laut Schätzungen und Berichten der UNESCO es etwa 44.000 aktive terrestrische Radiostationen gibt, die den Großteil der Weltbevölkerung mit UKW und Mittelwellenprogramm versorgen. Jetzt kommt die KI naseweis von der Seite und sagt, ja, wobei die Gesamtzahl inklusive reiner Internetradios und digitaler Streams in die Hunderttausende geht. Und so wird vielleicht ein Schuh draus, dass diese Nummer von Harry Styles, Sign of the Times, in der Woche nach seiner Erscheinung im Jahre 2017 23 Millionen Mal im Radio gelaufen ist. Es wurde also quasi die ganze Welt mit unserer Nummer 75 beschallt im Jahre 2017.

auf Platz 75 Harry Styles und Sign of the Times. Jetzt kommen wir zu einem Klassiker auf Platz 74, nämlich The Moody Blues und Nights in White Satin. Ist schon oft gelaufen im Rahmen der Sommersonntage. Und wir haben gestern mal die Single-Version und die Album-Version gehört. 1967 erschien Meine Frau und ich. Und da hat meine Frau Andrea gesagt, das wäre doch toll, wenn diese Album-Version mal zu hören sein. Die ist so wunderbar dramatisch. Da stellt man sich vor, in ein langen Kleid gekleidet vor dem Empfangsgerät zu sitzen. Und da dachte ich, das muss ich jetzt einfach machen, allein damit sie ihren großen Auftritt vorm Radio hat. Schöne Grüße, liebe Grüße. Hier sind The Moody Blues mit der Albumversion von Nights in White Satin. Ich denke, die meisten von Ihnen kennen die auch nicht. Ist wirklich sehr dramatisch.

Hallo, hier ist Sandra Kreta. Diesen Monat mit der Rebel Queens Show live zu erleben beim Popkulturfestival und außerdem Betreiberin der Sommerhaus Kaffeebar. Wenn ich bis zum Rest meines Lebens nur noch einen einzigen Song hören dürfte, dann würde ich für immer in Mad World von Tears for Fears schwelgen. Ein euphorisch machender Song über Depression und jugendliche Entfremdung. Ja, dieses Meisterwerk der leicht sarkastischen New Wave Sadness enthält nicht nur einen mächtigen Refrain, sondern gleich zwei der berühmtesten Gänsehautzeilen der Popgeschichte. The dreams in which I'm dying are the best I've ever had. Und Children waiting for the day they feel good. Happy birthday. Der Song entstand über einer Pizzeria, inspiriert von Duran Duran, blickte der jugendliche Wallet Orsapple aus dem Fenster direkt auf das Hamsterrad der Gesellschaft. Er schrieb den Hit allein auf der Akustikgitarre und um der düsteren Atmosphäre des Elternhauses zu entfliehen. Gitarrenspiel war für ihn ein Akt der Selbstberuhigung und es ist exakt das, was Mad World so groß macht. Es beschönigt nichts und wirkt genau deshalb beruhigend.

Mad World. Tears for Fears auf Platz 73. Auf der 72 einer der größten Singer-Songwriter überhaupt, Leonard Cohen. Er hat auch damals bei den Singer-Songwritern den zweiten Platz gemacht bei unserer Top 100. Den ersten Platz hat er auch schon mal mitgenommen, als es um die Songs mit Vornamen im Titel ging. Und dann ist auch schon klar, als nächstes kommt Suzanne. Einer der Klassiker der Musikgeschichte und folgerichtig auch hier bei den Radio 1 Sommersonntagen. Ich möchte persönlich mich nochmal bedanken bei Leonard Cohen. Ich habe die allerletzte Eisenbahn bekommen, seinen Auftritt am 5. September 2012 in der Berliner Waldbühne. Da habe ich es echt mal geschafft, ihn zu sehen. Es war ein 3,5 Stunden langes Konzert. Er ist gegen Ende des Konzerts auf die Knie gegangen, hat die Arme emporgereckt und uns gedankt. Und klar, wir hatten alle eine Menge Pipi in den Augen.

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1: Immer wieder wunderschön. Und so wird's hier weitergehen auf Radio 1. Ich freue mich jetzt auf Marion Brasch die nächsten 3 Stunden und dann nochmal 4 Stunden mit Christiane Falk und 70 weitere wunderbare melancholische Lieder. Verabschiede mich mit Hank Williams. Immer toll, dass die Jury auch an solch alte Lieder denkt aus dem Jahr 1946, glaube ich. Der traurigste Song, sagte Elvis Presley einmal, den er je gehört hat. I'm so lonesome, I could cry. Mein Name ist Imze Lücke. Vielen Dank fürs Zuhören.

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2: Und da schauen wir zuerst auf den riesigen Waldbrand im Osten Belgiens. Der steuert weiter auf die deutsche Grenze zu. Rauch zieht auch nach Nordrhein-Westfalen. Deshalb ruft die Stadt Monschau die Menschen in den westlichen Ortsteilen dazu auf, die Gegend zu verlassen. Wie die Lage aktuell ist, hat Reporter Pierre Diekmans vor Ort so beschrieben.
3: Ich hatte dort die Möglichkeit, mit einer Verantwortlichen zu sprechen. Die hat mir gesagt, die Nacht, die war weder besonders positiv noch negativ zu bewerten. Der Brand, der soll sich zwar weiter ausbreiten, aber doch etwas langsamer als noch in den vergangenen Tagen und Nächten. Was den Beamten dort aber große Sorge bereitet, ist insbesondere die Feuerfront auf deutscher Seite, also die Flammen, die sich Richtung Monschau ausbreiten. Man versucht damit allem Möglichen, die Flammen zu bekämpfen. Das sind natürlich die belgischen Feuerwehrkräfte, aber auch unterstützt von deutschen Feuerwehrleuten, teils aus anderen Bundesländern. Auch das niederländische Militär hilft. Es sollen wohl sogar im Gespräch sein, dass Flugzeuge aus Schweden oder Tschechien nach hier gebracht werden sollen, um zu helfen.
2: Im Hürtgenwald in der Eifel entspannt sich die Lage dagegen weiter. Wie der Kreis Düren mitteilte, gibt es keine offenen Flammen mehr. Es gehe jetzt vor allem darum, die Glutnester einzudämmen. Es wird nach Einschätzung der Feuerwehr aber noch Tage dauern, bis der Brand im Hürtgenwald vollständig gelöscht ist. Gestern Abend durften die Menschen aus dem evakuierten Ortsteil Gai auch wieder zurück in ihre Häuser. In Brandenburg ist die Waldbrandgefahr dagegen wieder gesunken. Der Regen und die deutlich kühleren Temperaturen haben die Gefahrenstufen sinken lassen. Das hat das Umweltministerium mitgeteilt. Nur in 5 Landkreisen gilt noch die mittlere Gefahrenstufe 3. In Dahme-Spreewald, Oberspreewald-Lausitz, Spree-Neiße, Teltow-Fläming und Prignitz. Die Berliner Polizei und Feuerwehr sind zufrieden damit, wie die Techno-Parade Rave the Planet gestern verlaufen ist. Die Feuerwehr musste nach eigenen Angaben 50 Menschen in Krankenhäuser bringen. Einzelheiten hat Matthias Wetzel.
4: Gründe waren demnach unter anderem Drogen- und Alkoholkonsum sowie die Hitze. Der Sanitätsdienst der Veranstalter half in gut 650 Fällen Besuchern oder Teilnehmern. Die Polizei sprach angesichts mehrerer 10.000 Teilnehmer von einer störungsarmen Veranstaltung. Bis zum Ende gegen 22 Uhr wurden 39 Menschen festgenommen. Gründe waren unter anderem Betrugsdelikte, Körperverletzungen und Verstöße gegen das Betäubungsmittelgesetz. Der Rave war die erste Großveranstaltung in Berlin-Mitte nach dem Anschlag beim Christopher Street Day vor 3 Wochen.
2: Bei russischen Angriffen auf die Ukraine ist nach Behördenangaben eine Frau getötet worden. Mindestens 6 Menschen wurden verletzt. Auch die Hauptstadt Kiew war wieder Ziel russischer Angriffe. Hier wurden den Angaben zufolge 3 Menschen verletzt. Bei ukrainischen Drohnenangriffen auf die Region Moskau ist nach russischen Angaben mindestens 1 Mensch getötet worden. Es habe sich um einen der größten Angriffe auf die Region gehandelt, teilte der Gouverneur der Region mit. Mehrere weitere Menschen seien verletzt worden. Bei der Leichtathletik-EM in Birmingham hat Amanal Petros Gold im Marathon gewonnen. Damit hat er die Nachfolge von Richard Ringer als Europameister angetreten. Mehr von Jens-Jörg Rieck.
5: Der Deutsche, der im vergangenen Jahr schon WM-Silber gewann, krönte sich über die Marathondistanz auf einem bergigen Zickzackkurs mit Gold und einer einsamen Leistung. Allein im Ziel setzte sich von der Spitzengruppe nach 1 Stunde und 20 Minuten ab und gewann vor Pietro Riva, dem Italiener, und Gasho Ayale, dem Israeli. Die anderen Deutschen, Samuel Fitwi und Richard Ringer, noch in den Top 10 auf den Plätzen 9 und 10, sorgten am Ende für ein sehr gutes Teamresultat. Deutschland mit Silber in der Teamwertung, also insgesamt die nächsten Medaillen für die Deutschen hier zum Auftakt des letzten Tages.
2: Soweit die Radio 1 Nachrichten. 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
2: Ja, hat sich deutlich abgekühlt in Berlin und Brandenburg. Zwischen 16 und 20 Grad sind's gerade. Es kann bis zum Nachmittag immer mal regnen. Dann lockert sich's aber auf. Es kommt auch die Sonne raus. Höchstens 27 Grad dann heute. Morgen Sonne und Wolken im Mix, vor allem im Norden mit Schauern und Gewittern. Maximal 23 Grad.
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2: Auf Radio 1 A10 westlicher Berliner Ring Richtung Dreieck Werder zwischen Leest und Vöben Stau wegen Bauarbeiten. A10 westlicher Berliner Ring Richtung Dreieck Hafen. Land zwischen Glindow und Großkreuz Stau wegen Bauarbeiten. Dort müssen Sie 20 Minuten mehr einplanen. Im weiteren Verlauf Richtung Dreieck Havelland zwischen Großkreuz und Vöben 30 Minuten plus. Und A13 Dresden Richtung Berlin. An der Baustelle im Bereich Bronco gibt es Stau mit einer Dreiviertelstunde plus für Sie. Stadtverkehr Berlin, A100 Stadtring Richtung Treptow zwischen Dreieck Charlottenburg und Dreieck Funkturm staut es sich. Siemensstadt auf der Nonnendammallee ist in Höhe Daumstraße. Bis Anfang September stadtauswärts nur eine Spur frei. Und noch Aktuelles zur S-Bahn. Nach einem Polizeieinsatz am Hauptbahnhof kommt es auf den Linien S3, 5, 7 und 9 zu Verspätungen und einzelnen Zugausfällen. Wir wünschen Ihnen eine gute Fahrt.
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0: So ist es. Und wir sind jetzt bei
1: Platz 70.
0: Und da geht es weiter mit einer Künstlerin, deren Songs ja im Grunde alle in Melancholie getränkt sind und jene romantische Summertime-Sadness haben, die quasi zu ihrem Markenzeichen wurde. Lana Del Rey, Born to Die.

Born to Die. Lana Del Rey war das von ihrem gleichnamigen Debütalbum aus dem Jahr 2011. Und wir sind mittendrin in diesem wunderbaren Radiosonntag, in unserem Sommersonntag der Melancholie. Und Melancholie, das hat ja MC auch schon gesagt und man konnte es auch hören, das ist ein Gefühl, das so viele verschiedene Facetten hat, weil die Gründe dafür ja auch so verschieden sind. Also Abschied, Sehnsucht, Heimweh, Fernweh, Trauer, aber auch immer Trost, oder nicht immer, aber oft auch Trost. All das wohnt in diesem Wort und auch in den 100 Songs, die unsere Jury durch ihr Voting bestimmt haben. Auf Platz 69 ist ein Song, in dem es um die Entfernung zwischen zwei Liebenden geht, so groß und schmerzhaft, dass ein Ozean dazwischen passt. Deswegen Death Cab for Cutie für dieses Gefühl, das Wort Transatlanticism erfunden haben. Das ist ein regelrechtes Epos der Melancholie, das ganz zart beginnt, um sich dann zu einem großen kathartischen Höhepunkt aufzubauen und das fast 8 Minuten lang. Auf Platz 69, also Death Cab for Cutie mit dem Titelsong ihres Albums aus dem Jahr 2003, Transatlanticism.

Death Cab for Cutie. Großartig. Bei einem Sommersonntag über Melancholie darf natürlich einer nicht fehlen und das ist Tom Waits. Sein Universum ist mit Typen bevölkert, die ihre Traurigkeit oft auf den Boden der Flaschen legen, die sie trinken, von Gott und der Welt verlassen. So auch Tom Traubert oder Traubert, den es wirklich gegeben haben soll, auf die schiefe Bahn geraten und im Gefängnis gestorben, so geht die Legende, viel zu jung. Tom Waits schenkt ihm hier eine Vorgeschichte. Tom Traubert in einer Bar in Kopenhagen. No one speaks English and everything is broken. Eine der einsamsten Zeilen überhaupt. Vom Album Small Change, das im September 1976 erschienen ist, also ziemlich genau vor 50 Jahren. Tom Traubert's Blues und Tom Waits.

Tom Waits und Tom Trowards Blues von seinem Album Small Change, wie gesagt, genau vor 50 Jahren erschien dieses großartige Album. Wir sind bei Platz 67 der melancholischen Songs an diesem Sommersonntag und damit bei einer Coverversion, bei der man eigentlich sagen könnte, beziehungsweise ich sagen würde, dass sie eigentlich viel schöner ist als das Original. 2001 war es, als Michael Andrews und Gary Jules einen 80er-Hit von Tears for Fears für den wundervollen und wundersamen, muss man auch sagen, Film Donnie Darko aufnahmen. Ein Film, der ein Kinoflop war, aber sich zu einem Kultfilm entwickelte. Und das aus gutem Grund. Es ist ein großartiger Film. In der Hauptrolle damals der noch sehr junge Jake Gyllenhaal. Hier auf Platz 67 Michael Andrews featuring Gary Jules, Mad World.

0: Michael Andrews featuring Gary Jules, Mad World. 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
1: Auf Platz 66 Christiane Rösinger, Ich muss immer an dich denken, von ihrem Album Songs of L and Hate aus dem Jahr 2010.
2: Hallo, hier ist Sebastian Hinz vom Plattenhändler HHV. Dort bin ich Chefredakteur des HHV Mag und freue mich riesig, zum Thema Melancholie den Song Washer von Slint anzukündigen. Vielen wird der Name Slint erstmal nichts sagen, dabei ist der Album Spiderland, auf dem Washer zu finden ist, rückblickend vielleicht eines der einflussreichsten Rockalben überhaupt. Eine Blaupause für Genres wie Post-Rock und Math-Rock und ein wichtiger Bezugspunkt für Slowcore. Moderne Gitarrenmusik ist ohne den Einfluss von Synth kaum vorstellbar. Mir begegnete Washer Mitte der 90er als Jugendlicher, also in einer Zeit, in der ich selbst alle zwei Wochen von Melancholie heimgesucht wurde. Dabei ist Washer kein trauriger Song. Er vermittelt viel mehr Sehnsucht, Unsicherheit und eine stille Intensität. Die Melancholie wird hörbar, indem eine wunderschöne Gitarrenmelodie mit Dynamik verknüpft ist, beinahe groovend, während die Stimme und ihre Worte in Stille fallen. Das Stück baut sich langsam auf, explodiert kurz und findet am Ende wieder zu seiner Melodie zurück. Ich freue mich so sehr, dass der Song hier heute im Radio läuft. Also bitte spielt ihn komplett. Es sind ja auch nur schlappe 9 Minuten.

0: Na, da wird nicht nur Max Schlund 9 Minuten oder fast 9 Minuten geschwelgt haben mit Slint aus dem Jahr 1991. Und wir machen einen melancholischen Sprung zurück in die 70er Jahre. Mehr dazu jetzt von meinem lieben Kollegen Max Spalek.
1: Tja, also manchmal läuft es ja im Leben nicht ganz so rund. Und mal ehrlich, das Leben von Judy Sill war streng genommen eine einzige Katastrophe. Die Frau wuchs in mehr als schwierigen Verhältnissen auf. Ihr Vater war alkoholabhängig, drogenabhängig und auch gewalttätig. Die einzige Möglichkeit, da rauszukommen, schien für Julie eine frühe Heirat zu sein. Das hat sie gemacht. Dann allerdings hat sie festgestellt, dass ihr Drogenkonsum so teuer war, dass sie irgendwas tun musste. Sie prostituierte sich und war dann später sogar an bewaffneten Raubüberfällen beteiligt. Das muss man sich mal vorstellen. Ja, dann kam das Gefängnis. Aber irgendwie hat sie sich davon doch befreit, konnte sich um ihre wahre Liebe kümmern, um die Musik. Sie schrieb Songs, wurde entdeckt, renommierte Musiker nahmen mit ihr 2 Platten auf, die Kritiken waren begeistert. Okay, das große Publikum war noch nicht ganz so begeistert, aber das hätte ja noch werden können. Dann allerdings nach ihrem 2. Album verfiel sie erneut, und zwar heftig, dem Heroin. Das Leben glitt ihr total aus den Händen, an Musik war nicht mehr zu denken, und sie starb irgendwann Ende der 70er Jahre völlig verarmt und allein in Kalifornien. Ihre Musik ist ja häufig so eine Melange aus Melancholie und Folk. Man denkt sofort an Joni Mitchell, aber es gibt diesen einen Song, den wir auch gleich hören, The Kiss. Da werden wirklich alle Genregrenzen gesprengt. Das ist so eine unfassbar intime Melodie, die schlängelt sich dann durch dieses elegante Arrangement, so möchte ich es nennen. Sehnsucht ergießt sich quasi in Verzweiflung, und ich kann diesen Song nie, und ich meine jetzt wirklich nie, ohne eine epische Gänsehaut hören. Es ist ein unfassbares Meisterwerk. Meine Damen und Herren, Judy Sill mit The Kiss.

Judy Sill, The Kiss auf Platz Nummer 64 folgt Platz 63. Ein großartiger Künstler aus England, der jetzt auch schon eine ganze Weile in Berlin lebt und uns seit über 20 Jahren mit seiner wundervollen Musik beschenkt, in der er immer auch die Abgründe menschlicher Existenz auslotet. Fink. Er tut das auf großartige Weise auch auf seinem neuen, gerade erschienenen Album The City is Coming to Erase It All. Und das tut er auch im folgenden Song, in dem er seinem Gegenüber empfiehlt, nicht so hart zu sich selbst zu sein. Manchmal sei es besser, dem eigenen Spiegelbild nicht zu nahe zu kommen, weil das, was man sieht, vielleicht nicht so toll ist, aber andere uns vielleicht ganz anders sehen. Looking too closely. Hier ist Fink.

Looking Too Closely, Fink. Auf Platz 62 folgt einer der schönsten Songs von Fleetwood Mac. Stevie Nicks war gerade 26, als sie ihn geschrieben hat. Inspiriert durch existenzielle Überlegungen, wie es weitergehen könnte, denn Fleetwood Mac gab es damals noch nicht. Sie war noch mit Lindsey Buckingham als Duo unterwegs und der Erfolg hielt sich in Grenzen. Das sollte sich dann bald ändern. Unter anderem auch dank dieses Songs, Landslide. Fleetwood Mac aus dem Jahr 75.

Fleetwood Mac und Landslide. Und diese Stunde beschließt Leonard Cohen, der natürlich auch mehrfach vorkommt an einem Tag der Melancholie, an diesem Sommersonntag. Und es ist ein Song, der oft gecovert wurde, am berühmtesten wahrscheinlich die Coverversion von Jeff Buckley, die vielleicht auch vorkommen wird an diesem Tag. Wir hören das Original, Leonard Cohen und Hallelujah.

0: 13.01 Uhr.
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2: Wir schauen auf die großen Brände, die gerade hunderte Einsatzkräfte beschäftigen. Da ist zum einen das Feuer im belgischen Naturschutzgebiet Hohes Venn. Das ist nach aktuellen Angaben noch etwa 1,5 Kilometer von der deutschen Grenze in Nordrhein-Westfalen entfernt. Die Fachleute vor Ort gehen aber aktuell nicht davon aus, dass der Brand die deutsche Seite erreichen wird. Stefan Hase berichtet.
3: Zwischenzeitlich hatte man befürchtet, das Feuer könne sich gefährlich nah auf Monschau zubewegen. Wegen der drohenden starken Rauchentwicklung empfiehlt die Stadt Monschau seit heute Morgen den Einwohnern in einigen Stadtteilen dringend, ihre Häuser zu verlassen und sich bei Freunden oder Verwandten in Sicherheit zu bringen. Das gilt bis mindestens heute Nachmittag. Unterdessen gibt die Feuerwehr auf deutscher Seite aber leichte Entwarnung. Schon in der Nacht habe man einen Großteil der rund 90 Einsatzkräfte abgezogen und sei aktuell noch mit 20 Personen auf Reserve vor Ort. Also während auf belgischer Seite die Lage die Einsatzkräfte weiter in Atem hält, ist auf deutscher Seite inzwischen vorsichtiges Aufatmen angesagt.
2: Auch im Hürtgenwald in der Eifel ist die Feuerwehr noch beim Waldbrand im Einsatz. Wie der Kreis Düren mitteilte, gibt es aber keine offenen Flammen mehr. Es gehe jetzt vor allem darum, die Glutnester einzudämmen. Es wird nach Einschätzung der Feuerwehr aber noch Tage dauern, bis der Brand im Hürtgenwald vollständig gelöscht ist. Die SPD-Ministerinnen und Minister in der Bundesregierung fordern ein Aktionsprogramm gegen Hitze. Außerdem unterstützen sie den Vorschlag, das Grundgesetz zu ändern, um Klimaanpassung zu einer Gemeinschaftsaufgabe von Bund, Ländern und Kommunen zu machen. Damit schließen sie sich einem entsprechenden Vorstoß von Bundesumweltminister Schneider an. Das sei wichtig als Rahmen, um Zuständigkeiten zu klären und die Finanzierung zu sichern, schreiben sie in einem Papier, das dem Hauptstadtstudio vorliegt. Bei den Koalitionspartnern CDU und CSU stößt das Vorhaben auf Widerstand. Nach der großen Technoparade Rave the Planet wird gerade im Berliner Tiergarten aufgeräumt. Freiwillige und die Berliner Stadtreinigung sind im Einsatz und sammeln Müll ein. Zu dem Clean-up Day hatten die Veranstalter aufgerufen. Gestern hatten zehntausende Menschen auf der Straße des 17. Juni bis in die Nacht gefeiert. Polizei und Feuerwehr sind zufrieden mit dem Verlauf der Veranstaltung. Die Feuerwehr hat laut einem Sprecher gestern 50 Menschen ins Krankenhaus gebracht, unter anderem wegen Hitzefolgen. Die Polizei erklärte, sie habe 39 Menschen festgenommen, unter anderem wegen Gewalt. Bei einem schweren Unfall eines polnischen Reisebusses in Ungarn sind in der Nacht 12 Menschen ums Leben gekommen. 10 weitere Personen wurden schwer verletzt. Silke Hane berichtet.
4: Laut der ungarischen Polizei war der Bus auf einer Autobahn etwa 140 Kilometer östlich von Budapest bei Mezőkeresztes von der Fahrbahn abgekommen und in den Straßengraben gestürzt. Demnach dürfte der Fahrer am Lenkrad eingeschlafen sein. Die Polizei nahm ihn fest. Bilder in ungarischen Medien zeigen Kräne, die das Wrack des Busses aus dem Straßengraben bergen. Laut der polnischen Nachrichtenagentur PAP handelte es sich bei der Reisegruppe um Pilger, die auf dem Rückweg von Bosnien nach Polen gewesen sind.
2: Bei der Leichtathletik-EM in Birmingham hat Amanal Petros Gold im Marathon gewonnen. Damit hat er die Nachfolge von Richard Ringer als Europameister angetreten. Mehr von Jens-Jörg Rieck.
5: Der Deutsche, der im vergangenen Jahr schon WM-Silber gewann, krönte sich über die Marathondistanz auf einem bergigen Zickzackkurs mit Gold und einer einsamen Leistung. Allein im Ziel setzte sich von der Spitzengruppe nach einer Stunde und 20 Minuten ab und gewann vor Pietro Riva, dem Italiener, und Gasho Ayale, dem Israeli. Die anderen Deutschen, Samuel Fitwi und Richard Ringer, noch in den Top 10 auf den Plätzen 9 und 10, sorgten am Ende für ein sehr gutes Teamresultat. Deutschland mit Silber in der Teamwertung, also insgesamt die nächsten Medaillen für die Deutschen hier zum Auftakt des letzten Tages.
2: Soweit unsere Radio 1 Nachrichten. 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
2: Ja, einmal Fenster auf und durchlüften. Zwischen 17 und 20 Grad sind es gerade in Berlin und Brandenburg. Ganz wohltuend nach der großen Hitze gestern. Es kann jetzt noch den ein oder anderen Schauer geben am Nachmittag, dann aber überwiegend trocken und sonnig bei bis zu 27 Grad. Morgen mal Sonne, mal Wolken. Vor allem im Norden müssen Sie mit Schauern und Gewittern rechnen. Maximal 23 Grad.
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2: Auf Radio 1 A10 westlicher Berliner Ring Richtung Dreieck Werder. Zwischen Leest und Vöben staut es sich wegen Bauarbeiten. Dort ein Plus von 10 Minuten für Sie. A10 westlicher Berliner Ring Richtung Dreieck Havelland zwischen Großkreuz und Vöben Stau und ein Plus von 45 Minuten. Auch eine Dreiviertelstunde länger brauchen Sie auf der A13 Dresden Richtung Berlin an der Baustelle im Bereich Bronco staut es sich. Stockt außerdem im weiteren Verlauf zwischen Großköris und Rago. Dort bitte 15 Minuten mehr einplanen. A24 Berlin Richtung Hamburg zwischen Kremmen und Neuruppin Südstau und vor dem Dreieck Wittstock dauert es auch noch mal 10 Minuten. Minuten länger. Stadtverkehr Berlin, A100 Stadtring Richtung Treptow, zwischen Dreieck Charlottenburg und Dreieck Funkturm, Stau mit einem Plus von 10 Minuten. Und Probleme gibt's bei der S-Bahn. Nach einer Zugstörung an der Greifswalder Straße kommt's auf den Linien S41, S8 und S85 zu Verspätungen und Zugausfällen. Wir wünschen Ihnen eine gute Fahrt.
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7: Hallo liebe Radio 1-Hörerinnen und Hörer, hier spricht Jens Uthoff, Redakteur der Taz und der Wochentaz und Mitglied der Radio 1 Sommerjury. Ich stelle euch jetzt einen wahrhaft melancholischen Song vor. Der britische Singer-Songwriter und Komponist Nick Drake wurde nur 26 Jahre alt. Er hat 3 epochale Alben hinterlassen, die erst lange nach seinem Tod die Resonanz erhielten, die sie verdient hatten. Wenn es einen Begriff gibt, den man mit Nick Drakes Kunst verbindet, dann ist es der der Melancholie. Seine Songs vermitteln meist unmittelbar ein Gefühl der Sehnsucht, der Traurigkeit. Sie sind getragen von dem Wunsch, die Welt würde eine andere sein. Der Song One of These Things First ist dafür ein Paradebeispiel. Im Kern handelt er von der Möglichkeit, ein anderer zu sein, von dem, was hätte sein können. I could have been a sailor, could have been a cook. 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Der Song spielt ein anderes Leben durch, andere Seinszustände. Neben einer traurigen Melodie hat er aber auch etwas Helles, fast Zuckriges. Es klingt, als wolle Drake hier einen Ausweg besingen. Hohe Klaviertöne treffen auf eine sanfte Gitarre, bei der man glaubt, Nick Drake würde sie streicheln. Dazu kommt seine zarte Stimme, mit der er singt. One of These Things First darf bei den besten Liedern zum Thema Melancholie auf keinen Fall fehlen, dieser Archetyp von einem melancholischen Popsong. Viel Spaß mit diesem Lied aus dem Jahr 1971.

0: One of these things first, Nick Drake. Und es müsste mit dem Teufel zugehen, wenn er nicht nochmal vorkäme, mindestens einmal. Und wir wollen natürlich von Ihnen wissen, wie Sie an diesem Sommersonntag Ihre Melancholie wiederfinden und möglicherweise auch auf Platz 1 tippen. Und da ist jetzt Caroline am Telefon. Hallo Caroline.
1: Ja, hallo.
0: Hallo, woher rufst du an?
1: Aus Berlin, Klado.
0: Aus Berlin, Klado, wie schön. Und fühlst du dich gut aufgehoben an diesem Sommersonntag mit uns?
1: Ja, und das Tragische ist, dass ich noch einen Kindergeburtstag zu bewältigen habe.
0: Oh, okay.
1: Und deswegen der Mittelteil fehlt. Egal.
0: Aber dafür, das ist ein wertvoller Hinweis, den du gibst, weil dafür gibt es ja diese famose ARD Sounds App. Da kann man alles nochmal nachhören.
1: Genau.
0: Und, ja, ne? Sehr schön.
1: Und mein Wunsch wäre Halleluja, aber nicht von Leonard Cohen, sondern von Rufus Wainwright.
0: Ah, okay, weil Leonard Cohen haben wir jetzt auch gerade gehört mit der Version.
1: Ja, genau, das fand ich ganz witzig. Da habe ich nochmal kurz durchgerufen und gesagt, toll, jetzt singt der Leo.
0: Ah, okay, wäre es sonst Leonard Cohen gewesen mit seiner Version, die du auf Platz 1 sehen würdest?
1: Nein,
0: und hast dich umentschieden?
1: Nee. Rufus.
0: Wie gesagt, es gibt ja sehr, sehr viele Versionen auch dieses Songs.
1: Ja,
0: Jeff Buckley ist auch in die Geschichte eingegangen. John Cale hat eine fantastische Version gemacht. Also es gibt so verschiedene Versionen. Deine wäre Rufus Wainwright. Den würdest du gern auf der Platz...
1: Ja, weil ich habe ihn... wir gehen immer, wenn Rufus in Berlin ist, dann sind wir da, meine Tochter und ich. Und wir haben ihn einmal in einer Kirche, dieses Lied a cappella, singen hören und das war grandios.
0: Ja, na mal sehen, ob du richtig liegst und
1: schauen wir mal.
0: Gut, aber jetzt erstmal einen schönen Kindergeburtstag und die Zeit, die dir fehlt zwischendrin, kannst du ja wie gesagt wie alle anderen auch nachholen. Okay, Caroline, hab einen schönen Sonntag.
1: Gleichfalls. Und vielen Dank für die tollen Sachen, die ihr immer macht.
0: Vielen Dank. Haben wir angekommen. Ist angekommen. Dankeschön. Tschüss.
1: Tschüss.
0: Ciao.
2: Hallo, mein Name ist Christian Seidel. Ich bin Musikjournalist und es geht um letzte Dinge. Was bleibt von uns, wenn wir nicht mehr sind? Das fragen The Walkabouts aus Seattle in ihrem Song The Light Will Stay On. Es treibt mich bis heute um, dass das seinerzeit, 1996, das Lieblingslied meines Freundes und Kollegen Michael Altin war, dieses wunderbaren Menschen und Feuilleton-Autors, der 2011 mit nur 48 Jahren verstarb. Von dem so viel bleibt. Seine Texte, sein Geist, sein Blick auf die Welt und die Dinge und vor allem aufs Kino, aufs Theater, auf die Musik und die Frage, was hat das alles mit meinem Leben zu tun? And if you bury me, add 3 feet to it. 1 for your sorrow, 2 for your sweat, 3 for the strange things we never forget, heißt es in dem Lied. I did it. Und jetzt kommt's dann auch, ich sag wie es ist, da müssen wir jetzt durch. Aber wenn The Walkabouts, Michael Altin, aber auch Hillary Clinton zu deren 50. Geburtstag die Band 1997 im Weißen Haus spielte, wenn all diese Menschen die Fassung bewahrt haben bei diesem Song, dann müssen wir es jetzt auch tun. The light will stay on.

0: Die Walkabouts waren das mit The Light Will Stay On. Und am Telefon ist jetzt Ute. Hallo Ute.
1: Hallo Marion.
0: Hi.
1: Ute.
0: Ja, herzlich willkommen Ute. Und woher rufst du an heute?
1: Aus Berlin.
0: Aus Berlin, wo da genau?
1: Also Straße,
0: also du musst nicht die Straße sagen, nicht die Adresse, aber aus welchem Stadtbezirk? Also
1: Mitte, Grenze zum Wedding.
0: Ah ja, okay. Ja, und wie geht's dir so mit diesen melancholischen Songs an diesem Sommersonntag?
1: Super, ich habe schon den ganzen Tag überlegt, was das Schönste ist. Und ich gebe einen Tipp ab und das ist City am Fenster.
0: Oh, okay, da musst du ein bisschen ein paar Sätze mehr noch fallen lassen dazu. Warum?
1: Also ich habe für mich ein ganz persönlicher Favorit, da glaube ich aber nicht, dass der hier auf Platz 1 kommen wird, das wäre Arsenio Rodriguez, La Vida es un Sueño. Aber ich glaube, das Lied hat keine Chance. Aber City am Fenster, ich könnte mir vorstellen, dass das viele von denen, die da die Auswahl getroffen haben, an das Lied gedacht haben.
0: Okay, aber du hast, wie gesagt, du hast schon gesagt, einen anderen Favoriten, aber verbindest du auch etwas mit diesem Song von City?
1: Ja, auf alle Fälle.
0: Was denn?
1: Also ich komme aus der DDR und das liegt mir total am Herzen. Das ist für mich schon, eben das Thema war ja melancholisch, aber was glücklich macht. Und das ja, hat das Lied für mich.
0: Genau, es ist 74, glaube ich, haben sie es komponiert. Der Text stammt von Hildegard Maria Rauchfuß, eine Dichterin, 77 dann veröffentlicht. Und du hast völlig, also ich meine, jetzt ist auch schon wieder 50 Jahre her, oder? Ist irre.
1: Nicht zu fassen.
0: Ja, ja, genau. Und was interessant ist vielleicht, also wir haben ja mal einen Sommersonntag gemacht, ich glaube, es war sogar der dritte, sagt MC, genau, der dritte, da haben wir ausschließlich Ostsongs gespielt und da war das die Nummer 1, City am Fenster.
1: Okay, das habe ich jetzt nicht mehr im Kopf gehabt.
0: Nee, musst du ja nicht, deswegen.
1: Aber passt auch zur Melancholie und
0: passt absolut dazu, dann werden wir mal, also wir haben deinen Tipp aufgenommen, Ute, und wünschen dir noch einen wundervollen Sommersonntag mit
1: ja,
0: uns.
1: Ja, danke schön. Und euch auch.
0: Danke schön. Tschüss, mach's gut.
1: Ja, danke. Tschüss.
0: Tschüss. Und wir sind bei, wo sind wir im Moment? Wir sind bei Platz Nummer 58. Da folgt jetzt Wilco. Das ist auch eine großartige Band aus Chicago, die uns inzwischen auch schon seit mehr als 30 Jahren mit ihrer wundervollen Musik beschenkt. Und zwar sind sie da mit einem Song mit dem rätselhaften Titel Jesus etc. Das ist aber kein Gebet, wie man annehmen könnte, sondern eher die Einsicht, dass alles irdisch ist und somit auch alles enden wird mit den Zeilen Everyone is a burning sun. Also jeder ist eine verglühende Sonne. Auch die verglüht ja irgendwann die Sonne, auch wenn das trostlos klingt. Der Song ist es ganz und gar nicht. Aus dem Jahr 2001, Wilco, Jesus etc.

0: Platz 58, Wilco, Jesus etc. Und wir wollen natürlich immer auch von Ihnen wissen, wie Sie tippen würden. Sie können das tun auf unseren sozialen Medien, also Insta, Facebook und so weiter. Sie können uns anrufen, 0331 70 99 111. Und genau das hat Simone getan. Hallo Simone.
1: Hallo Marion.
0: Na, wie geht's?
1: Ja, mir geht's halt wunderbar. Also man denkt immer, es kann nicht besser werden und dann kommt der Sommersonntag Melancholie und das ist einfach ein Traum.
0: Das heißt,
1: ist unfassbar schön.
0: Ah, okay, das heißt, du hörst schon lange die Sommersonntage und verfolgst.
1: Ja, wir hatten eine kurze Pause wegen der Hunderunde, aber das kann ich ja danach hören, aber es war alles bis jetzt wunderbar.

0: Genau.
1: Nicht auf dem Schirm hat, wo man vielleicht sagen würde, okay, ich habe mir fällt dieser oder jener Song ein und dann entdeckt man etwas und sagt, ah, das ist ja interessant, dass es das auch gibt. Gab es für dich, also kannst du etwas benennen, wo du sagst, der Song kannte ich nicht, aber total schön, also musst jetzt vielleicht dich jetzt nicht konkret erinnern.
0: Einfach zum Beispiel der letzte, der jetzt gerade lief, also
1: von Wilco.
0: War mir nicht vertraut. Ja. Aber ich sag mal, ich glaube, ich habe eine neue Playlist so nach diesem Tag.
1: Sehr schön, also wenn wir das erreichen, ist das natürlich wundervoll, es beschenkt uns dann ja natürlich auch nochmal so. Aber was wäre denn jetzt dein Tipp?
0: Ja, mein Tipp ist Mr. Melancholie, Gerhard Gundermann und insbesondere dann auch nochmal in der Interpretation von Alexander Scheer mit seiner tollen Band. Und da ist es dann halt immer wieder wächst das Gras. Also das ist so für mich Melancholie. Es war mein erster Gedanke, als ich das gehört habe. Und außerdem hat mir Alexander Scheer letzte Woche oder vor zwei Wochen ein bisschen gefehlt bei den singenden Schauspielern. Und da passt das doch jetzt ganz wunderbar. Siehste.
1: Und sag mal, bist du ein Gundermann-Fan vor dem Film gewesen? Also vor dieser Version? Oder
0: nee,
1: hast
0: ehrlich
1: du ihn
0: gesagt nicht. Also ich bin mit der Band Alexander Scheer, Andreas Dresen und natürlich Jürgen Ehle, der besten Band der Welt.
1: Panko.
0: Also das ist für mich die Entdeckung und das ist einfach toll, dass das aufgegriffen wird, dass Musik von Gerhard Gundermann, seine Werke einfach da so jetzt weiterleben. Also es ist ganz toll.
1: Ja.
0: Schöne Sache. Wir waren beim Konzert letztes Jahr im Dezember im Glätthaus. Es war einfach ein wunderschöner Abend.
1: Ach, wie schön. Und es war wunderschön, dass du angerufen hast, Simone. Und Gerhard Gundermann beziehungsweise die Version von Alexander Scheer, Gras, ist eine sehr, sehr gute Wahl. Und wir haben es notiert und werden sehen, ob du es möglicherweise Glück hast.
0: Schauen wir mal.
1: Ja? Okay. Simone, dann einen schönen Tag. Mach's gut.
0: Danke.
1: Tschüss. Tschüss. Danke. Oh, da war das bis bald schon weg. Also, wir wechseln jetzt das Genre. Das ist ja interessant, dass es da auch Songs gibt, die so ein bisschen rausfallen aus der melancholischen Grundstimmung dieses Tages. Und das trifft auf den folgenden zu. Denn er ist eigentlich genau das Gegenteil von melancholisch. Er ist ziemlich fröhlich. Aber genau das ist auch der Plan. Denn die Titelzeile Everybody's Happy Nowadays, also alle sind so glücklich heutzutage, die ist absolut zynisch gemeint. Dahinter steckt die schiere Verzweiflung, dass das Leben ja doch nur eine Illusion ist und die Liebe eine Wunschvorstellung. Und das funktioniert natürlich in der Version der Buzzcocks, der britischen Punkband, aufs Großartigste. Melancholie goes punk. Buzzcocks, Everybody's Happy Nowadays.
2: Hallo, liebe Radio 1-Hörer und Hörerinnen. Hier ist mal wieder Mutti, der Punkrock-Booking-Agent von Muttis Booking-Büro. Es geht heute um die Buzzcocks, Everybody's Happy Nowadays. In dem Song heißt es, I was so tired and being upset, always wanting something I never could get. Life's an illusion, love is a dream, but I don't know what it is. Everybody's happy nowadays. Dieser Song der Buzzcocks ist eine ironische Pop-Punk-Hymne aus dem Jahr 1979. Gleichzeitig der pure Punk und eine pure Pop-Hymne. Hinter der scheinbar optimistischen Fassade des Songs verbirgt Leadsänger Pete Shelley seine existenzielle Frustration. Der Text ist alles andere als eine Feier der Fröhlichkeit. Dabei klingt die Musik froh und beschwingt. Der Songtitel stammt aus Huxleys dystopischem Buchklassiker Schöne neue Welt von 1932. In dieser totalitären Gesellschaft wird den Bürgern durch Gehirnwäsche und Pharmadrogen eingeredet, dass alle glücklich sind. Einer der Charaktere im Buch sagt, I'm free, free to have the most wonderful time. Everybody's happy nowadays. Die Buzzcocks nutzen dies als sarkastische Metapher, um die Oberflächlichkeit von gesellschaftlichen Zwang zum Glücklichsein zu entlarven. Es ist die Erkenntnis, dass das ständige Streben nach unerreichbaren Dingen wie Liebe oder Erfolg sinnlos ist. Dem Sounds Magazin sagte Pete Shelley bei einem Interview, I've come to the idea that nothing exists. There is no world. Or it doesn't really matter if there is. Tja, der gute Pete Shelley ist nun auch schon 8 Jahre tot. Aber mit seinen Buzzcocks, die immer noch auftreten, hat er uns so viele großartige und eben auch melancholische Pop-Punk-Perlen hinterlassen, dass wir darüber wirklich happy sein können. Auch wenn die Melancholie oft dabei überwiegt. Tracker.

Die Buzzcocks aus dem Jahr 1979, von britischem Punk zu Filmmusik. 1968 kam die The Thomas Crown Affair mit Steve McQueen und Faye Dunaway ins Kino. Das war ein okayer Film, aber ein Song darin war so gut, dass er 1969 einen Oscar bekam. Ein Song, der inhaltlich gar nicht so schrecklich traurig ist. Da geht es darum, dass das Leben manchmal ziemlich verwirrend sein kann, aber der Musik des französischen Komponisten Michel Legrand wohnte natürlich diese typisch französische Note inne, die so schön melancholisch und nostalgisch stimmt. Und so schön, dass dieser Song auch unzählige Male gecovert wurde. Auf Platz 56 hören wir Windmills of Your Mind von Noel Harrison, das Original.

Platz 56, Noel Harrison, The Windmills of Your Mind. Auf Platz 55 begegnen wir einem Künstler wieder, der bis heute gerne ganze Generationen von Singer-Songwriterinnen inspiriert hat, Nick Drake. Zu Lebzeiten war er gar nicht so erfolgreich, galt immer nur als Insider-Tipp. Seinen späten Ruhm hat er nicht mehr erlebt. Er starb viel zu früh an einer Überdosis Antidepressiva. Das war 1974 und er war gerade mal 26 Jahre alt. Er hat uns wundervolle Songs hinterlassen. Wir haben ihn des Öfteren heute schon im Programm gehört und wer weiß, vielleicht entdecken wir ihn auch nochmal wieder von seinem Album Five Leaves Left von 1969, When the Day is Done, Nick Drake.

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1: Der Campino von den Toten Hosen hier in der Rubrik Melancholie darf T.V. Smith nicht fehlen. Für mich einer der bedeutendsten Rockpoeten aus Europa in den letzten 50 Jahren. Er ist zu Ruhm gekommen mit den Adverts, hat dann eine Solokarriere gestartet, ist einfach ein toller Singer-Songwriter. T.V. Smith mit diesem unfassbar traurigen Lied Useless.

ganz weit oben, also bei Campino von den Toten Hosen, TV Smith und Useless. Und folgt wieder eine Band, die naturgemäß mehrfach an diesem Sommersonntag der Melancholie auftaucht, Radiohead. Der folgende Song stammt von ihrem 1997er Album Okay Computer und erzählt von der Angst, gefangen zu sein, in einem Gefühl der Leere, in einer Welt, in der man mit Gefühlen und emotionalen Äußerungen von Menschen regelrecht bombardiert werde. Emotionen, die sich unecht anfühlen. Geschrieben, wie gesagt, 1997, lange vor Social Media, auf Platz 53, Letdown, Radiohead.

Hallo, mein Name ist Helgo Zwirner, ich bin Journalist und leite das Stilressort der Welt am Sonntag. Und ich bin Fan von Freddie Mercury, der im September 80 Jahre alt geworden wäre. Was für ein überwältigender Sänger und begnadeter Songschreiber er war, das zeigt er nicht nur bei den großen Hits von Queen, sondern auch bei diesem eher leisen und intimen Song, der die Melancholie schon im Namen trägt. Es handelt sich um den Rausschmeißer des Albums News of the World aus dem Jahr 1977. Der Song ist ziemlich untypisch für Queen, weil kein einziges Mal die satte Gitarre von Brian May zu hören ist. Aber typisch für Freddie Mercury und seine Koketterie. Er sitzt nach der Party alleine am Klavier, weil sein Baby ihn verlassen hat, klimpert ein bisschen herum und schwupps, schon hat er seinen Kummer in einen kleinen Hit verwandelt. Der Trennungsschmerz wird zum Triumph. Zur Entstehung des Albums News of the World gibt es übrigens eine lustige Geschichte. Im selben Studiokomplex haben die Sex Pistols zeitgleich ihr Debüt Nevermind the Bollocks aufgenommen. Und so kam's, dass Sid Vicious und Freddie Mercury sich zufällig über den Weg liefen und Sid Vicious gefragt hat, bist du nicht der Typ, der Rockmusik in ein Ballett verwandelt? Woraufhin Freddie antwortete, ich tue, was ich kann. In diesem Sinne, Platz da für Freddie Mercury und seinen Melancholy Blues.

Freddie Mercury nur am Klavier und allein mit seiner Melancholie. Und diese Stunde endet mit einem weiteren Song von Nick Drake, der dritte schon in dieser Strecke, auch wieder von seinem fantastischen Debütalbum Five Leaves Left von 1969. Melancholisch, aber auch ungewöhnlich, weil im Fünfvierteltakt komponiert. Es wurde spekuliert, dass Nick Drake für den Song vom brasilianischen Gitarristen João Gilberto inspiriert sein könnte oder vielleicht auch von Dave Brubecks Take Five. Auf jeden Fall hat Nick Drake ein Solitär geschaffen mit diesem Album und mit dieser Platte. Hier ist er mit Riverman.

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0: mit Elisabeth Mattner.
2: Die SPD-Ministerien haben gemeinsam einen Plan für den Umgang mit Hitze verfasst. Darin wird unter anderem der Schutz von Beschäftigten bei extremen Temperaturen gefordert. Außerdem sprechen sich die Sozialdemokraten für eine Verfassungsänderung zu mehr Klimaanpassung aus. Jan Zimmermann berichtet.
3: Das sei wichtig als Rahmen, um Zuständigkeiten zu klären und die Finanzierung zu sichern. Die Grundgesetzänderung würde es dem Bund ermöglichen, Länder und Kommunen bei Maßnahmen zur Klimaanpassung konkret zu unterstützen. Umweltminister Schneider von der SPD macht sich schon länger dafür stark. Bei den Koalitionspartnern CDU und CSU stößt das Vorhaben aber auf Widerstand. Für eine Grundgesetzänderung ist eine Zweidrittelmehrheit im Bundestag und Bundesrat notwendig.
2: Dann schauen wir noch auf die großen Brände, die gerade hunderte Einsatzkräfte beschäftigen. Da ist vor allem das Feuer im belgischen Naturschutzgebiet Hohes Venn. Das ist nach aktuellen Angaben noch etwa 1,5 Kilometer von der deutschen Grenze in Nordrhein-Westfalen entfernt. Die Fachleute vor Ort gehen aber aktuell nicht davon aus, dass der Brand die deutsche Seite erreichen wird. Stefan Hase mit den Einzelheiten.
4: Zwischenzeitlich hatte man befürchtet, das Feuer könne sich gefährlich nah auf Monschau zubewegen. Wegen der drohenden starken Rauchentwicklung empfiehlt die Stadt Monschau seit heute Morgen den Einwohnern in einigen Stadtteilen dringend, ihre Häuser zu verlassen und sich bei Freunden oder Verwandten in Sicherheit zu bringen. Das gilt bis mindestens heute Nachmittag. Unterdessen gibt die Feuerwehr auf deutscher Seite aber leichte Entwarnung. Schon in der Nacht habe man einen Großteil der rund 90 Einsatzkräfte abgezogen und sei aktuell noch mit 20 Personen auf Reserve vor Ort. Also während auf belgischer Seite die Lage, die Einsatzkräfte weiter in Atem hält, ist auf deutscher Seite inzwischen vorsichtiges Aufatmen angesagt.
2: Im Hürtgenwald in der Eifel entspannt sich die Lage dagegen weiter. Wie der Kreis Düren mitteilte, gibt es keine offenen Flammen mehr. Es gehe jetzt vor allem darum, die Glutnester einzudämmen. Es wird nach Einschätzungen der Feuerwehr aber noch Tage dauern, bis der Brand im Hürtgenwald vollständig gelöscht ist. Gestern Abend durften die Menschen aus dem evakuierten Ortsteil Gai auch wieder zurück in ihre Häuser. Nach der großen Techno-Parade Rave the Planet wird gerade im Berliner Tiergarten aufgeräumt. Freiwillige und die Berliner Stadtreinigung sind im Einsatz und sammeln Müll ein. Zu dem Clean-Up Day hatten die Veranstalter aufgerufen. Gestern hatten zehntausende Menschen auf der Straße des 17. Juni bis in die Nacht gefeiert. Polizei und Feuerwehr sind zufrieden mit dem Verlauf der Veranstaltung. Die Feuerwehr hat laut einem Sprecher gestern 50 Menschen ins Krankenhaus gebracht, unter anderem wegen Hitzefolgen. Die Polizei erklärte, sie habe 39 Menschen festgenommen, unter anderem wegen Gewalt. Wegen des Hurrikans Lala sind zehntausende Menschen auf der US-Inselgruppe Hawaii ohne Strom. Der Sturm erreichte Windgeschwindigkeiten von bis zu 120 Kilometern pro Stunde. Laut den US-Behörden besteht weiterhin die Gefahr von Überschwemmungen, Erdrutschen und gefährlichem Wellengang. Mehrere Flughäfen und Häfen sind geschlossen. Auch auf den Inseln Maui und Oahu müssen sich Einwohner und Touristen auf Sturm, Starkregen und meterhohe Wellen vorbereiten. Das US-Hurrikan-Zentrum geht davon aus, dass sich der Wirbelsturm Lala im Laufe der Woche abschwächt und weiter nach Westen über den Pazifik zieht. Noch zum Sport. Bei der Leichtathletik-EM in Birmingham gibt es die nächste Medaille für Deutschland. Amanal Petros hat Gold im Marathon geholt. Heute, am letzten Tag der Leichtathletik-EM, stehen noch weitere Entscheidungen an. Malaika Mihambo hat Chancen auf eine Medaille im Weitsprung. Außerdem gibt es noch die 4x100-Meter-Sprintstaffel. Soweit unsere Radio 1 Nachrichten. 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
2: Mit den aktuellen Werten, die heute ganz anders aussehen als gestern, zwischen 17 und 23 Grad momentan in Berlin und Brandenburg. Am Nachmittag gibt's keine Schauer mehr und neben Wolken gibt's auch immer wieder mal Sonne zu sehen. Bis zu 27 Grad sind heute noch drin. Morgen mal Sonne, mal Wolken. Vor allem im Norden müssen Sie mit Schauern und Gewittern rechnen bei höchstens 23 Grad.
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2: Auf Radio 1 A9 Berlin Richtung Leipzig zwischen Brück und Kleinmarzehns staut es sich. 20 Minuten brauchen Sie da länger. A10 westlicher Berliner Ring Richtung Dreieck Werder auch 20 Minuten zwischen Potsdam Nord und Vöben. Dort Stau wegen Bauarbeiten. A10 westlicher Berliner Ring Richtung Dreieck Havelland zwischen Großkreuz und Vöben. Stau an der Baustelle 45 Minuten plus dort. A13 Dresden Richtung Berlin an der Baustelle im Bereich Bronco. Stau eine halbe Stunde stehen Sie dort und stockender Verkehr außerdem im weiteren Verlauf zwischen Großköris und Rago. A24 Berlin-Hamburg, Stau in beiden Richtungen. Richtungen zwischen Dreieck, Wittstock, Dosse und Neuruppin jeweils 20 Minuten plus. In Berlin stehen sie vor allem auf der A115 Dreieck Funkturm Richtung Dreieck Nutetal. Zwischen Dreieck Funkturm und Spanischer Allee gibt es einen Stau mit 10 Minuten plus für sie. Und wegen Bauarbeiten bei der S-Bahn fahren noch bis Betriebsschluss keine Bahnen zwischen Schönholz und Bornholmer Straße. Das betrifft die Linien S1, S25 und S85. Ersatzweise fahren auf diesem Abschnitt barrierefreie Busse. Wir wünschen Ihnen eine gute und sichere Fahrt.
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0: Und da haben wir Halbzeit.
1: Platz 50.
0: So ist es. Da befindet sich ein Lied, das schon sehr, sehr alt ist. Es wurde 1932 von dem ungarischen Komponisten Rezső Cseres komponiert. Und es geht die Legende, dass es seiner unfassbar großen Traurigkeit wegen das letzte Lied gewesen sei, das viele Menschen gehört haben, bevor sie ihrem Leben ein Ende gesetzt haben. Weswegen es auch als ungarisches Selbstmordlied genannt wurde. Auch dieses Lied wurde sehr oft gecovert. Eine der schönsten Versionen ist zweifellos die von Billie Holiday aus dem Jahr 1941. Hier ist Gloomy Sunday.

Gloomy Sunday, Billie Holiday war das auf Platz 50. Auf Platz 49 der melancholischen Songs an diesem Sommersonntag findet sich ein sehr, sehr schöner Song der nordirischen Band Snow Patrol von ihrem Album Eyes Open, das vor genau 20 Jahren erschienen ist. Leadsänger Gary Lightbody beschrieb es als das reinste Liebeslied, das er je geschrieben habe, während alle anderen Love-Songs immer so eine gewisse Düsterkeit hätten, wie er sagt. Die Titelzeile Chasing Cars war inspiriert von einem Spruch seines Vaters, der gesagt haben soll, als Lightbody mal wieder unsterblich in ein Mädchen verliebt war, das seine Liebe nicht erwiderte: Du bist wie ein Hund, der einem Auto nachjagt. Du wirst es nie einholen und wenn doch, wüsstest du gar nicht, was du damit anfangen sollst. Snow Patrol, Chasing Cars.

0: Chasing Cars, Snow Patrol auf Platz 49. Und Sie haben nach wie vor die Möglichkeit zu tippen, und zwar was Platz 1 sein könnte, der melancholischen Lieder der Top 100 an diesem Sommersonntag. Sie können das über unsere Social-Media-Kanäle machen, also Insta, Facebook, was es alles gibt. Und Sie können uns anrufen, wie zum Beispiel das auch Robert getan hat. Hallo Robert.
1: Bonjour Tristesse, Marianne.
0: Oh, bonjour Tristesse. Sag mal, du fühlst dich offenbar so in mehrfacher Hinsicht aufgehoben in diesem Sommersonntag, oder?
1: Nicht nur in diesem, in den anderen auch.
0: Ah, okay.
1: Und das Schöne ist, ihr habt meine Top Ten leider zum großen Teil abgearbeitet, aber nicht mein Tipp.
0: Oh, okay, dann lass mal hören, was waren so deine Top Ten? Also was hättest du...
1: Ich erinnere mich dran, ich bin tatsächlich durch den Regen gelaufen. Why does the rain always fall on me? War in meiner Top Ten. Leonard Cohen mit Susanne. Da gibt es tatsächlich eine Geschichte mit so einem zumindest ähnlich geschriebenen Namen. War auch da drin. Mit Death Cab for Cutie und Wilco habt ihr mir auch zwei Geschenke geliefert.
0: Ach, sehr schön. Bist du eigentlich jemand, der sehr, sehr, sich sehr oft mit dieser melancholischen Musik, also die gehört die so ein bisschen auch zum Soundtrack deines Lebens, wenn man so will?
1: Naja, wenn man mit 15 in eine linke WG gezogen ist, kannst du dir ungefähr vorstellen, was für Musik gehört.
0: Okay, dann war es dann eher Punk?
1: Punk und immer wenn wir traurig waren, hörten wir The Smiths.
0: Ah, okay, gut. Ja, natürlich, ja, gehört aber dazu.
1: Und das traurig waren wir ziemlich oft, so geht's weiter, oder?
0: Ja, ja. Traurig waren wir ziemlich oft. Aber bist du auch nostalgisch? Also man legt ja manchmal auch so Musik oder hört Musik, die auch so ein bisschen rückwärts gewandt ist. Also wenn du sagst, okay, du bist mit dieser Musik von The Cure zum Beispiel, hat dich sehr beschäftigt, dass du dich dann manchmal so zurückbeamst in diese Zeit? Also auch Wilco oder so? Oder
1: Marion, an der Stelle eben nicht. Da freue ich mich ja, dass es euch gibt, weil es immer einen neuen Impuls gibt. Also die Welt dreht sich weiter, damit bleibt gute Musik gute Musik.
0: Das kann man unwidersprochen so stehen lassen. Wenn du jetzt aber sagen könntest, was die Nummer 1 oder was du tippen würdest, was die Nummer 1 wird, nachdem deine Top schon abgearbeitet wurden, was tippst du?
1: Nee, zwei fehlen noch. Also normalerweise könntest du jeden zweiten Song von den Tindersticks spielen.
0: Ja.
1: Der wird aber nicht ganz vorne sein. Aber jedem, der heulen möchte, empfehle ich ein Album von den Tindersticks. Natürlich Black Star von Bowie mit Blick aus seinem eigenen Tod.
0: Mhm.
1: Aber ich glaube an Ann Clark mit Our Darkness.
0: Das ist auch ein großartiger Song, ja. Haben wir notiert, Robert. Dann vielen Dank für deinen Anruf und für deine Geschichte. Und mal sehen, was dabei rauskommt. Und vielleicht hast du ja Glück. Und wenn du Glück hast und dann auch noch gezogen wirst, dann gibt es diesen wunderbaren Plattenspieler, Technik-Plattenspieler und ein Vinyl-Paket dazu. Also mal sehen. Ja?
1: Gib dir Mühe, Marion.
0: Naja, ich habe darauf wenig Einfluss.
1: Ich weiß.
0: Okay, Robert.
1: Viel Spaß.
0: Ja, danke, gleichfalls. Mach's gut, Robert. Tschüss.
1: Ciao.
2: Hallo. Hier ist Aida Baranejad, Kulturjournalistin. Das Leben zieht vorbei und manchmal schaut man zurück an die Orte, die man geliebt hat und den Menschen darin, die man geschätzt und geliebt hat. Einen schöneren Song darüber kann ich mir kaum vorstellen als In My Life von den Beatles. Dass der Text von John Lennon stammt, ist ziemlich unbestritten. Die Melodie, naja, da ist man sich nicht so einig. Ist aber auch egal. Es ist einer der größten und besten Beatles-Songs, weil er auch den Übergang zeigt von den poppigen Boygroup-Beatles zu den Künstlern, die diese Hymnen geschrieben haben, die unser Leben begleiten. Wie eben In My Life.

In My Life, die Beatles auf Platz 48. Und damit kommen wir zu einem der ikonischsten Songs, die überhaupt jemals geschrieben wurden und der auch natürlich auch in diese Top 100 der melancholischen Lieder gehört. Es geht um Wish You Were Here von Pink Floyd, geschrieben 1975. Also vor 51 Jahren, ist die Band unter dem Druck des unglaublichen Erfolgs von Dark Side of the Moon stand und unter dem Schatten eines verlorenen Freundes. Syd Barrett, der Gründer von Pink Floyd, war Jahre zuvor wegen Drogen und psychischer Probleme aus der Band ausgestiegen. Und während der Aufnahmen zu dieser Platte tauchte er dann plötzlich im Studio auf, völlig verändert. Seine alten Bandkollegen haben ihn zunächst gar nicht erkannt und als sie es taten, waren sie erschüttert und unfassbar traurig. Auch diesem Moment ist der Song zu schulden, über Verlust, über Entfremdung und über die Frage, ob man einen Menschen wirklich erreichen kann, wenn er längst nicht mehr der ist, der er immer war. Pink Floyd, Wish You Were Here.

Hallo, ich bin Sebastian Zabel, Chefredakteur vom Rolling Stone und habe euch Hope There's Someone mitgebracht. Als ich das Lied zum ersten Mal hörte, lag ich heulend auf dem Teppich, denn selten hat mich eine Platte so bewegt wie I'm a Bird Now von Anthony and the Johnsons. Das Album erschien im Juni 2005. Auf dem Cover eine wunderschöne Fotografie von Peter Hoyer. Sie zeigt die im Sterben liegende Warhol-Schauspielerin Candy Darling. Weiße Blumen stehen an ihrem schwach beleuchteten Bett und sie liegt darin, als wolle sie alle Kraft in eine letzte glamouröse Pose legen. Hope There's Someone handelt vom Tod und dem danach oder besser dem währenddessen, von der Hoffnung, dass jemand da ist, der dich hält in den letzten Momenten. Ich habe Angst vor dem Ort zwischen dem Licht und dem Nichts, singt Anthony, mit der berührendsten Stimme, die du dir vorstellen kannst.

0: Hope There's Someone, Anthony and the Johnsons war das auf Platz 46 der melancholischen Songs an diesem Sommersonntag. 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
1: Hallo, mein Name ist Adi Sharma aus der RBB Podcast-Koordination. Musik besitzt die Fähigkeit, einen in bestimmte Lebenssituationen zurückzuversetzen. Bei melancholischer Musik schwingt oft Nostalgie mit, punktuell aber auch Ambivalenz in der Erinnerung an herausfordernde Zeiten. So wie in meiner persönlichen Biografie. Es ist 1990, Zuzug in ein neues Land, Auszug aus der Komfortzone, ein Lebensbruch. Dazu Persönlichkeitsmerkmale wie Unsicherheit, Introvertiertheit und das sichere Gefühl, ein Außenseiter ohne Anschluss zu sein. Ich hatte Glück, dass mir ein Song das sichere Gefühl in dieser Zeit gab, nicht allein zu sein. Here's Where the Story Ends von The Sundays ist dieser Song. Harriet Wheelers kristallklare, hypnotisch anziehende Stimme, kombiniert mit den Textzeilen und Arrangement des Songs, sagt nicht zwingend, dass alles gut wird, sondern untermalt, dass Selbstzweifel und Unsicherheit zum Leben dazugehören. Ein Song wie dieser schafft es, einen gleichzeitig zum Weinen und zum Lachen zu bewegen, kommentierte einmal jemand. Treffender kann man die ganzen Grautöne des Gefühlslebens kaum zusammenfassen. Dieser Song ist extra nur für mich geschrieben worden.

Die wunderbaren Sundays. Here is where the story ends. Wir sind bei Platz 44 und da befindet sich einer der traurigsten Songs der 90er Jahre, der hohen Zeit des Grunge und damit auch von Pearl Jam. 1991 hat die Band ihn auf ihrem Debütalbum 10 veröffentlicht. Eddie Vedder erzählte, dass er von seiner großen ersten Liebe erzähle und seiner Unfähigkeit, diese damals loszulassen. Die Band soll sich geweigert haben, den Song als Single zu veröffentlichen, weil er einfach zu persönlich, zu verletzlich sei, aber der Song fand trotzdem seinen Weg in die Herzen derer, die wissen, wie es sich anfühlt, wenn die Liebe vergeht und die Welt schwarz wird. Hier sind Pearl Jam und Black.

0: Deutschem waren das. Und wir telefonieren natürlich den ganzen Tag mit Ihnen, um auch von Ihnen zu hören, wie Sie sich in der Melancholie aufgehoben fühlen an diesem Sommersonntag und was Sie auf Platz 1 tippen. Und da ist jetzt Stefan am Telefon. Hallo Stefan.
1: Hallo Marion.
0: Hallo. Du bist in der Ferne.
1: Ja, doch ein kleines Stück. Ich rufe aus Zürich an.
0: Ach, wie schön. Das heißt, du hast uns mitgenommen. Du kommst eigentlich aus Berlin, richtig?
1: Ja, genau. Also ich habe in Berlin studiert und habe dort 10 Jahre gelebt und bin vor 16 Jahren nach Zürich gezogen und habe aber die Frequenz irgendwie nicht gewechselt.
0: Ach, das ist auch schön. Das hören wir so oft und auch so gerne, dass wir, ja, wenn wir, dass wir euch begleiten, die ihr dann doch irgendwie diese Stadt und diese Gegend verlasst und ja, ganz woanders hinzieht. Wie schön. So, und jetzt bist du jetzt schon seit Anfang an dabei bei diesem Sommersonntag?
1: Ich seit 9:30 bin ich.
0: Also fast.
1: Fast die ganze Zeit und ja, weil du sagtest, aufgehoben fühlen. Ich habe, glaube ich, die meisten Sommersonntage mitgemacht und in ganz vielen auch ganz viel Spaß gehabt. Aber heute, das fühlt sich dann schon irgendwie so an wie das Mutterschiff irgendwie. Also total sehr nah.
0: Gänsehaut. Und, ach, wie schön.
1: Und immer wieder so. Also und dann auch immer so ein bisschen anders. Und
0: ja.
1: Also ich bin ganz ganz schön anstrengend, aber extrem schön.
0: Das hast du sehr schön formuliert. Du hast ja auch so deine Favoriten, ne? Was tippst du denn oder was wünschst du dir ganz weit vorne oder sogar auf die Nummer 1?
1: Also genau, gewünscht und dann habe ich mich kurz auch mal da durch die Top 10 der Expertinnen gewühlt. Ist so mein Goldstandard für Melancholie ist die Band von und um Mark Linkes, nämlich Sparkle Horse. Mhm.
0: Ja.
1: Und da war ich ein bisschen überrascht, dass das irgendwie, also beim Durchgucken ist es mir nirgends irgendwie über den Weg gelaufen.
0: Mhm.
1: Aber da gibt es ja zum Glück noch Alternativen. Und für mich war dann die Wahl schlussendlich Elliott Smith mit Between the Bars.
0: Oh, da triffst du auch natürlich bei mir ins Schwarze, also buchstäblich auch ins Schwarze. Ja, ja, den habe ich auch ganz weit nach vorne gewählt. Und Sparkle Horse, okay, ich glaube, die beiden haben auch gemeinsam sind auch so früh und viel zu früh gestorben. Also
1: ja,
0: jetzt müssen
1: genau
0: 34 erst. Und genau, die gehören so zusammen auch, ne? Also das ist so, ja. Ich verstehe genau, was du meinst. Also Between the Bars von Elliott Smith. Wir werden sehen, ob er und wie er und wo er landet in diesen Sommersonntag. Auf jeden Fall sehr schön, dass du angerufen hast, Stefan. Dann hab noch eine gute Zeit und wir schauen mal. Ja?
1: Wir schauen mal.
0: Okay.
1: Danke euch.
0: Dankeschön.
1: Bis bald.
0: Bis bald. Mach's gut. Tschüss.
2: Ciao. Thorsten Groß hier. Ich bin Musikjournalist und moderiere unter anderem den Soundcheck auf Radio 1. Als erstes muss ich immer an den rudernden Blixer Bargeld denken, wenn ich an den Song denke, der jetzt gleich kommt. Als Fan der frühen Bad Seeds habe ich mich schwer damit getan, als Blixer die Band von Nick Cave damals verlassen und dieser die Bad Seeds anschließend personell komplett umgebaut hat. Aus heutiger Sicht verstehe ich das gut. Cave braucht eine Frischzellenkur. Die fantastischen Alben und Konzerte der späten Bad Seeds bestätigen das. Aber ich habe trotzdem eine gewisse nostalgische Vorliebe immer noch für die frühen Bad Seeds mit Mick Harvey, Thomas Widler, Barry Adamson, Kid Congo, Powers und eben Blixer Bargeld. Und da ist es dann dieser Song, an den ich zuerst denken muss. Und das damalige Musikvideo zu ihm. Blixer Bargeld und Nick Cave eben im feinsten Zwirn in einer alttestamentarisch anmutenden Szene als Vater und Sohn in einem Ruderboot. Sie blicken grimmig drein, tragen sich gegenseitig ihre Textzeilen vor. Der heilige Ernst der Szene wird aber gebrochen durch eine offensichtlich theatralische Simulation von Wasser und das ist ganz wunderbar. Der Song, der für mich bis heute einer seiner besten ist, war Nick Cave übrigens angeblich in Brasilien auf dem Weg in seine Stammkneipe eingefallen. Hier ist The Weeping Song.

Nick Cave, ein Meister darin, seinen Schmerz in Musik und Worte zu gießen. Und dieser Schmerz kam, wie wir wissen, ja gerade in den letzten Jahren nicht von ungefähr. Auch der irische Sänger Damien Rice weiß, wie man Traurigkeit in Musik und Worte übersetzt. Das tut er auf famose Weise unter anderem mit seinem Song I Don't Want to Change You auf Platz 42, Damien Rice.

Damien Rice, I don't want to change you. Und damit endet eine weitere Stunde des Sommersonntags der Melancholie. Geht es gleich weiter mit Christiane Falk, mit der Sie dann bis 19 Uhr zu Platz 1 segeln können. Ich verabschiede mich mit Bon Iver, Holocene, einen schönen Sonntagabend, Nachmittag und so weiter. Sag mal im Brasch, wiederhören.

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3: Es ist 15 Uhr.
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3: mit Elisabeth Mattner. Die SPD-Ministerien haben gemeinsam einen Plan für den Umgang mit Hitze verfasst. Darin wird unter anderem der Schutz von Beschäftigten bei extremen Temperaturen gefordert. Außerdem sprechen sich die Sozialdemokraten für eine Verfassungsänderung zu mehr Klimaanpassung aus. Jan Zimmermann berichtet.
5: Das sei wichtig als Rahmen, um Zuständigkeiten zu klären und die Finanzierung zu sichern. Die Grundgesetzänderung würde es dem Bund ermöglichen, Länder und Kommunen bei Maßnahmen zur Klimaanpassung konkret zu unterstützen. Minister Schneider von der SPD macht sich schon länger dafür stark. Bei den Koalitionspartnern CDU und CSU stößt das Vorhaben aber auf Widerstand. Für eine Grundgesetzänderung ist eine Zweidrittelmehrheit im Bundestag und Bundesrat notwendig.
3: Der riesige Waldbrand im belgischen Naturschutzgebiet Hohes Venn wird wohl nicht auf die deutsche Seite übergreifen. Davon gehen die Behörden der Stadt Monschau an der deutsch-belgischen Grenze aus. Die Feuerfront befinde sich zwar weniger als 2 Kilometer entfernt, die Lage sei aber unter Kontrolle. Deshalb sei keine Evakuierung vorgesehen, teilte die Stadt mit. Trotzdem wird den Menschen in einigen Stadtteilen empfohlen, das Gebiet zu verlassen, weil die Rauchbelastung hoch ist. Der Brand in Belgien ist 10-mal größer als der im Hürtgenwald in Nordrhein-Westfalen. Dort ist das Feuer nach aktuellen Angaben aber eingedämmt. Brandenburgs Bildungsminister Hoffmann blickt besorgt auf das neue Schuljahr, das in gut einer Woche beginnt. Landesweit seien noch mehr als 130 Lehrkräftestellen unbesetzt. Das kommende Schuljahr werde deshalb das schwierigste überhaupt, so der CDU-Politiker. Hoffmann rechnet nicht damit, dass der Bedarf an Lehrkräften überall vollständig gedeckt werden kann. Oberstes Ziel sei es dennoch, allen Schülerinnen und Schülern einen erfolgreichen Schulabschluss zu ermöglichen. Unterstützen sollen dabei zusätzliche Angebote, darunter Online-Kurse für die Oberstufe. Zudem ist ein landeseigener Fachlehrplan für die Fächer Deutsch, Mathematik und Englisch geplant. Bei einem schweren Unfall eines polnischen Reisebusses in Ungarn sind in der Nacht 12 Menschen ums Leben gekommen. 10 weitere Personen wurden schwer verletzt. Silke Hane berichtet.
6: Laut der ungarischen Polizei war der Bus auf einer Autobahn etwa 140 Kilometer östlich von Budapest bei Mezőkeresztes von der Fahrbahn abgekommen und in den Straßengraben gestürzt. Demnach dürfte der Fahrer am Lenkrad eingeschlafen sein. Die Polizei nahm ihn fest. Bilder in ungarischen Medien zeigen Kräne, die das Wrack des Busses aus dem Straßengraben bergen. Laut der polnischen Nachrichtenagentur PAP handelte es sich bei der Reisegruppe um Pilger, die auf dem Rückweg von Bosnien nach Polen gewesen sind.
3: Noch zum Sport. Bei der Leichtathletik-EM in Birmingham gibt es die nächste Medaille für Deutschland. Amanal Petros hat Gold im Marathon geholt und mit 2 Stunden, 9 Minuten und 11 Sekunden auch einen neuen Meisterschaftsrekord aufgestellt. Er war danach aber auch ziemlich K.O.
7: Die Gelenke tun sich richtig schwer. Die Kurven waren ziemlich scharf, ziemlich viele Berge, mehr als 120 Kurven. Ja, das war eine riesengroße Herausforderung.
3: Heute, am letzten Tag der Leichtathletik-EM, stehen noch weitere Entscheidungen an. Unter anderem hat Malaika Mihambo Chancen auf eine Medaille im Weitsprung. Soweit unsere Radio 1 Nachrichten. 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
8: Jetzt bin ich fast schon außer Atem nur von der Meldung.
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8: Bis zum Abend scheint teilweise längere Zeit die Sonne. Teilweise ist es wolkig und verbreitet trocken. Die Höchsttemperaturen liegen bei 22 Grad in Kroschen, bis 26 Grad in Luckenwalde, in Berlin um 24 Grad. Und damit ist es verbreitet über 10 Grad kühler als gestern noch. Aber Sie können sich beruhigen, noch können Sie die Heizung auslassen.
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3: Auf Radio 1 A2 Berlin Richtung Magdeburg. Zwischen Wollin und Cieza Stau an der Baustelle. Da kann es deutlich länger dauern. A9 Berlin Richtung Leipzig, zwischen Brück und Kleinmarzehns Stau mit 20 Minuten plus, auch 20 Minuten plus auf der A10, westlicher Berliner Ring Richtung Dreieck Werder, zwischen Potsdam Nord und Vöben. Dann westlicher Berliner Ring Richtung Dreieck Havelland. Zwischen Großkreuz und Vöben stehen sie 45 Minuten an der Baustelle. A13 Dresden Richtung Berlin an der Baustelle im Bereich Bronco. Stau mit einer halben Stunde plus. Für sie stockt außerdem im weiteren Verlauf zwischen Großköris und Rago. Dort eine Viertelstunde bitte mehr einplanen. A24 Hamburg Richtung Berlin zwischen Dreieck Wittstock-Dosse und bis kurz hinter Herzsprung dauert es im Stau 30 Minuten länger. Richtung Hamburg müssen Autofahrer von Neuruppin Süd bis Herzsprung mit insgesamt 40 Minuten verlängerter Fahrzeit rechnen. Dann zum Stadtverkehr Berlin. Wegen Bauarbeiten bei der S-Bahn fahren noch bis Betriebsschluss keine Bahnen zwischen Schönholz und Bornholmer Straße. Das betrifft die Linien S1, S25 und S85. Ersatzweise fahren auf diesem Abschnitt Busse. Wir wünschen Ihnen eine gute Fahrt.
9: Danke dir.
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10: Hallo zusammen, herzlich willkommen zu dem wohl emotionalsten Sommersonntag des Jahres, dem der Melancholie. In melancholischen Momenten spürt man die Schürfwunden auf der Seele. Das hat mal der Designer und Autor Bruno Schulz gesagt. Die Melancholie in Songs, die begleitet uns noch bis 19 Uhr. Und ich verspreche nicht zu viel, wenn ich sage, es stehen famose Songs an, aus ganz verschiedenen Jahrzehnten. Auf Platz 40 ein alter Song von einem früh verstorbenen Musiker, Tim Hardin, war Anfang der 1960er Jahre im New Yorker Greenwich Village, genau am richtigen Ort für Folkmusik, also quasi im Mekka der Singer-Songwriter. Er ist 1980 gestorben, traumatisiert durch Kriegserlebnisse. Die Drogen haben dann einen zu großen Platz in seinem Leben eingenommen. Aber die Musik, die ging natürlich weiter. Viele haben sich von ihm inspirieren lassen. Fleetwood Mac haben Songs von ihm gecovert, The Lemonheads oder auch Françoise Hardy. Und zweimal, da hat er auch bei Ken gesungen. Wir kommen aber jetzt mal zu dem Song, der es in unsere Charts geschafft hat. 1966 kam sein Album Tim Hardin One raus und daraus hören wir How Can We Hang On to a Dream.
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How can we hang on to a dream? Tim Hardin ist es hier auf Radio 1, Platz 40 am Sommersonntag. Melancholie hier auf Radio 1. 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Da empfehle ich Ihnen als Inspiration vielleicht einfach mal die einzelnen Top 10s der Jurymitglieder anzuklicken. Finden Sie alle schön aufgelistet auf radio1.de. Auf der 39, da steht der Mann, dem ich seit vielen Jahren sehr gerne nachreise zu Konzerten, wenn er mal nicht in Berlin auftritt, sei es solo oder auch mit den Bad Seeds, weil diese Abende immer so intensiv sind, immer so zwischen Schmerz und Euphorie und Lebenslust pendeln. Into My Arms hält Nick Cave selbst für einen seiner besten Songs, stammt vom Album The Boatman's Call, 1997 kam es raus. Er singt es oft als letztes Lied auf einem Konzert, hat es zum Beispiel aber auch bei der Trauerfeier von seinem Freund Michael Hutchins gesungen, sind ja beides Australier, Michael Hutchins von INXS. Beide haben Kylie Minogue geschätzt und geliebt und beide wissen eben auch, wie man die Liebe besonders beschreibt. Nick Cave hat mal die Entstehungsgeschichte zu Into My Arms zusammengefasst und er sagte da, er habe das Lied während eines Drogenentzugs geschrieben. Ich kam gerade von der Kirche über die Felder zurück, hat er da erzählt, als mir die Melodie in den Sinn kam. Dann habe ich mich an dieses klapprige alte Klavier gesetzt, habe Melodie und Akkorde geschrieben, bin in den Schlafraum gegangen, hat mich aufs Bett gesetzt und dann den Text verfasst. Und nicht nur diese prägende erste Zeile ist es wahrscheinlich, das sage jetzt ich, die uns schon so lange an diesen Song fesselt. Da heißt es ja, I don't believe in interventionist God. Auf der 39, Nick Cave and the Bad Seeds.

Punch in My Arms. Nick Cave and the Bad Seeds auf Platz 39. Sie hören den Radio 1 Sommersonntag zum Thema Melancholie. Und da dürfen dann natürlich auch Songs von Portishead nicht fehlen. In einem der tauchten Sample aus den späten 60ern auf, im Original von Lalo Schifrin, einem Argentinier. Portishead haben das dann in ihr gewünschtes Tempo verändert, auch so ein bisschen in der Tonlage rumgespielt, bis es ein bisschen schräger geklungen hat und einfach so, wie sie Isolation und Liebeskummer in Sour Times eben darstellen wollten. Da heißt es ja, nobody loves me, it's true, not like you do. Also niemand liebt mich, das stimmt, nicht so, wie du es tust. Und wenn dann eben nur die Erinnerungen bleiben, man sich trotz des Zerstörerischen an diese ungesunde Liebe klammert, dann kommt eben sowas Intensives wie Sour Times rum. Portishead, also haben genau die richtigen Worte und auch den Sound dazu gefunden. Und dann kommt ja noch diese Stimme von Beth Gibbons dazu. Die tut ihr übrigens Platz 38 in den Radio 1 Sommersonntagscharts. Portishead.

0: Sour Times von Portishead auf der 38. Sie hören Radio 1, den Sommersonntag. Wie hoffentlich an jedem Sonntag in den Sommerferien. Das bedeutet immer eine Top 100 zu einem bestimmten Thema. Glamrock war zum Beispiel schon dabei oder deutscher Hip-Hop. Heute ist es Melancholie. 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Die nächste Band, die war auch schon in den 90ern erfolgreich, sogar schon im Jahrzehnt davor. Behavior war für sie ein Album, auf dem dann nochmal einiges neu war. Sie haben erstmals die Songs geschrieben und produziert. Da war zwar noch einer dabei, Harold Faltermeier, der mitgeholfen hat, aber ansonsten eben sehr viel Eigenarbeit. Und der Titel, für den sich unter anderem auch ein Mann aus der Musikindustrie für den Sommersonntag entschieden hat, der geht auf einen japanischen Kritiker zurück. Der hat mal geschrieben, den Pet Shop Boys wird oft vorgeworfen, langweilig zu sein.
1: Hallo, ich bin Thomas Mizerski von Warner Music und naja, auch irgendwie ehemaliger Kollege in der Soundcheck-Runde. Die Pet Shop Boys, so richtig hatte ich sie Ende der 80er, Anfang der 90er Jahre gar nicht auf dem Zettel. Oder besser, ich mochte sie einfach nicht. Zumindest nicht, als ich 1991 als Musikredakteur und Reporter für DT64 beim Roskilde Festival war. Nach 4 tollen Tagen rollte ich mit meinem ollen Nissan Sunny zum Fährhafen und war eigentlich bis oben hin voll mit Musik. Aber irgendwie geht ja immer noch was. Und so fiel mir die Vorabkassette vom Pet Shop Boys Album Behavior in die Hände, die ich schon monatelang ungehört im Handschuhfach mit mir spazieren fuhr. Dann rein damit. Als der erste Song vom Album, nämlich Being Boring, begann, zog sich mein Herz zusammen und wurde gleichzeitig ganz weit. Der Blick zurück auf das, was war, nie wieder sein wird, und der nach vorn zu dem, was kommt. Das Gefühl, Vergänglichkeit und deren Akzeptanz mit Musik auszudrücken, habe ich selten, nie so erlebt. Im Song geht's konkret um das Verlieren von Freunden durch AIDS, also Verlust, aber dann irgendwie doch auch mit einem lebensbejahenden Twist. Die Aussage ist quasi Lebenseinstellung. Being boring.

Being Boring von den Pet Shop Boys. Heute Morgen habe ich meine Top 10 zum Melancholie-Sommersonntag auf Facebook gepostet und ein aufmerksamer Radio 1-Hörer hat dann angemerkt, er sei erstaunt, dass ich nicht Jeff Buckley auf Platz 1 bei mir gepackt hätte. Dazu kann ich nur sagen, die Qual der Wahl, ne? Die ist es. Jeder von uns hat ja nur 10 Songs für eine Top 10. Da lässt sich die Mathematik auch nach reichlicher Prüfung von mir nicht überlisten. Und ja, ich liebe Jeff Buckley maximal, aber nächste Woche steht ja auch noch ein großartiges Thema an, nämlich beste Songs am Sommersonntag. Doppelungen wollte ich vermeiden. In meiner Top 10 ist er weiter hinten platziert, aber bei anderen Jurymitgliedern weit vorne. Schauen Sie gerne auf radio1.de, wer was gewählt hat. Und er ist mit Last Goodbye in dieser Top 100 dabei, auf der 36, mit diesem bittersüßen Trennungslied über ein Paar, das sich bewusst ist, dass die Liebe ihr Strahlen verloren hat. Da heißt es, küss mich aus Verlangen, Baby, nicht aus Mitleid. Also wissend, dass Gewohnheit nicht der beste Grund ist, zu bleiben. Und an dieser Stelle möchte ich Ihnen auf jeden Fall auch den Kinofilm It's Never Over empfehlen. It's Never Over, Jeff Buckley heißt er, der vor einigen Monaten in den Kinos gelaufen ist. In dem kommen unter anderem auch seine letzte Partnerin Joan Wasser vor. Kennen Sie vielleicht als Joan S. Policewoman, auch eine fantastische Künstlerin, die war damals mit ihm zusammen. Seine Mutter erzählt viel Interessantes oder auch sein ebenfalls ja viel zu früh verstorbener Freund Chris Cornell. Jeff Buckley war ja schon besonders. Er hat nur ein Studioalbum veröffentlicht, bevor er dann 1997 gestorben ist. Aber dieses Grace ist ein absolutes Meisterwerk, eines der wichtigsten Alben der 90er. Und es ist ja überhaupt so eine tragische Familienkonstellation. Sein Vater Tim Buckley starb mit 28 an einer Überdosis Heroin. Der hat sich auch nicht wirklich um Jeff gekümmert, kommt in dem Film auch gut rüber. Jeff Buckley ist ertrunken, wurde auch nur 30 Jahre alt. Und wir hören ihn jetzt auf Platz 36 mit Last Goodbye.

0: Last Goodbye von Jeff Buckley. Es ist kurz nach 3:30.
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0: Hallo, ich freue mich sehr, dass Sie dabei sind. Wir kommen zu den Nine Inch Nails. Selbstzerstörung war ein großes Thema in der Musik von Trent Reznor und seinen Nine Inch Nails. Man konnte das spüren, die Musik war oft brutal, fies, direkt, lärmig. Also man hat klar gemerkt, da scheint niemandem die Sonne aus dem Popo. Und dann kam auf dem Konzeptalbum The Downward Spiral am Ende der Song Hurt. Und ja, als wir es gehört haben damals, wir waren aufgelöst von diesem fragilen Lied, ein Album über Depressionen und am Ende der Abschiedsbrief des lyrischen Ichs, das im Lied davor, The Downward Spiral, Selbstmord begangen hat oder versucht hat, sich umzubringen. Ein Jurymitglied erzählt Ihnen jetzt mal noch mehr.
2: Hi, ich bin Eva Balaban und ich arbeite als Nachhaltigkeitsberaterin in der Musik- und Veranstaltungsbranche. Was ich an Hurt besonders spannend finde, Trent Reznor schrieb den Song als allerletzten für The Downward Spiral und beinahe wäre er gar nicht auf dem Album gelandet. Er hatte aber das Gefühl, dass der Platte noch etwas fehlte. Für ihn war Hurt der Moment danach, nachdem man alles kaputt gemacht hat, sitzt man plötzlich zwischen den Trümmern und fragt sich, was man eigentlich getan hat. Und genauso klingt der Song für mich. Nach all der Aggression und Selbstzerstörung des Albums wird plötzlich alles still und verletzlich. Es ist weniger die Melancholie des Vermissens als die Melancholie der Erkenntnis. Wenn die Wut vorbei ist und nur noch man selbst und die Konsequenzen übrig bleiben.
0: Ja, dieses Lied kam ja dann nochmal ganz anders instrumentiert und gesungen raus, auch sehr berührend von Johnny Cash. Aber jetzt das Original am Sommersonntag der Melancholie auf Radio 1, die Nine Inch Nails.

Hurt von den Nine Inch Nails. Vielen Dank auch für Ihre vielen Kommentare über die sozialen Netzwerke. Berührt hat mich, was Corinna aus Neukölln geschrieben hat. Sie schreibt, danke für das Thema Melancholie heute. Die Songs helfen mir sehr, um die Trauer um meine Mutter, die am Freitag verstorben ist, zu verarbeiten. Also erstmal mein Beileid, Corinna, und natürlich auch allen anderen, die gerade aktuell jemanden verloren haben. Dann hoffen wir, dass wir mit der Musik Gutes tun können. Wir befinden uns jetzt in einer Jagdhütte in Wisconsin. Wir schreiben das Jahr 2006 und dort verarbeitet Justin Vernon seine Gefühle, und zwar indem er Folksongs schreibt. Er nennt sich Bon Iver. Und als For Emma Forever Ago erscheint, das war dann 2008, da haben Menschen einen neuen Lieblingskünstler im Folk dadurch erhalten und entdeckt. Erst später in der Karriere bringt Justin Vernon dann auch live mit großer Band Elektronik ein und viele musikalische Experimente. Aber die Anfänge, die zeigen ihn noch sehr puristisch. Ich finde toll, wie sich Bon Iver entwickelt hat. Mir gefallen alle Schaffensphasen sehr. Ich erinnere mich an ein Festival in Haldern, beim Haldern Pop. Es waren draußen 35 Grad und er kam auf die Bühne und Skinny Love ist gelaufen und ich hatte wirklich Gänsehaut. Ein Song, der ja auch in viele Serien eingebaut wurde. Und jetzt hier bei Radio 1 zu hören ist Platz 34, Bon Iver, Skinny Love.

0: auf der 34. Bon Iver mit Skinny Love. Sie hören den Sommersonntag auf Radio 1. Das große Thema heute, Melancholie. Was Morrissey in einem seiner großen Hits singt, stimmt und stimmt doch irgendwie auch nicht an unseren Radio 1 Sommersonntagen. An denen brechen wir ja aus. Wir stellen Isolation und Depressionen oder zumindest die Traurigkeit auch mal nach hinten, selbst wenn es ums Thema Melancholie geht. Denn was verbindet Menschen denn so sehr wie Musik? Also ist es doch was Positives und eben nicht das Negative, was manche an der Melancholie so betonen. Es mag ja sonst an Sonntagen gerade als junger Mensch mal langweilig sein, immer die gleiche Leier, aber wie viel wir an diesen Sommersonntagen auf Radio 1 ins Gespräch miteinander kommen, in die Diskussion auch gehen und gemeinsam mit Ihnen diese Sendungen gestalten und die dann auch danach komplett zum Anhören in unsere sehr starke ARD Sounds App stellen, so dass Sie dann an allen Wochentagen die emotionale Sonne des Sommersonntags genießen können. Das empfinde ich zumindest als großes Geschenk. Ich nutze die App auch echt viel. Und sowohl wenn ich wie heute moderiere oder an anderen Sonntagen dann einfach nur zuhöre, ist es eine tolle Möglichkeit, sich da nochmal das vernarbte Herz ein bisschen kratzen zu lassen. Weil schlagen tut's ja weiterhin. Und ja, Morrissey ist natürlich ein streitbarer Charakter, aber an seinen Songs kommt man gefühlsmäßig nicht vorbei. Daher steht er auch auf einem starken Platz 33 und einer unserer Juroren verbindet sehr viel mit ihm.
1: Hi, hier ist Spencer vom Carrera Club. Every day is like Sunday von dem Smith-Sänger Morrissey. Ich gehöre ja irgendwie mehr zum Team Johnny Marr, aber dennoch begleitet mich dieser Song seit seinem Erscheinen 1988 regelmäßig auf meinen DJ-Sets. Ja, nun könnte man das Ganze natürlich ernsthaft musikjournalistisch betrachten und hier Folgendes einfach vorlesen. Der Song beschreibt die triste, depressive und langweilige Atmosphäre einer verlassenen britischen Kleinstadt außerhalb der Urlaubssaison. Die Metapher, jeder Tag ist wie ein Sonntag, steht hier für lebende Monotomie und gehende Leere. Aber ich glaube mal, sowas passiert bei Radio 1 oft genug, dass Musik wissenschaftlich betrachtet wird. Und bei mir ist es einfach so, dass dieser Song gerade am Ende einer Clubnacht immer eine positive Melancholie erzeugt. Und ich hoffe bei euch auch. Tschüss!
0: Hier hören wir Platz 33, Every Day is Like Sunday. This is Morrissey.

0: 1988 kam das Album Viva Hate raus von Morrissey. Daraus Every Day is Like Sunday hat es bei uns am Sommersonntag Melancholie weit hoch geschafft, nämlich auf Platz 33. Jetzt ist es heute, wir haben es wahrscheinlich alle schon festgestellt, die nicht mehr unter der Bettdecke liegen, nicht ganz so warm wie die letzte Zeit. Auch nicht so dauerhaft sonnig, aber eigentlich, also zumindest für mich, gibt es kein Wetter, das perfekt zu Melancholie passt, weil es sich ja eigentlich eher ums innere Wetter dreht. Also ich war auch schon bei dem strahlendsten Sonnenschein und 35 Grad oder meinetwegen angenehm und 26 extrem melancholisch und sehr glücklich bei minus 20. Es kann halt immer drin ein Sturm toben oder ein Gewitter donnern oder dann eben überraschend auch mal ein Sonnenstrahl durchbrechen. Sie hören den Sommersonntag zu diesem Thema also mit Songs, die auch sehr verschieden klingen. Und meine Kollegin Julia Menger, die hat mit Roads von Portishead einen Klassiker gewählt und nimmt uns mal mit in ihre persönliche Gefühlswelt.
1: Hier ist Julia aus dem schönen Morgen. Bei manchen Liedern ist es egal, wann sie veröffentlicht werden. Sie kommen genau im richtigen Moment zu einem selbst. Zu mir in diesem Fall in meinen 20ern, als die Gefühle ganz groß waren. Die Welt und der Freundeskreis auch. Und trotzdem war ich so schrecklich allein, wie nie zuvor und zum Glück auch nie wieder danach. How can it feel this wrong? Dieses Gefühl, niemand versteht mich, nicht mal ich selber. Diese Taubheit bei gleichzeitiger emotionaler Überforderung, das beschreibt dieser Song hier so exzellent, dass ich ihn mittlerweile sicherheitshalber homöopathisch einsetze, um nicht wieder hinabgezogen zu werden in diesen Strudel aus Selbstmitleid und Weltschmerz. Weil ja, irgendwie war es schön und es war auch ein bisschen gruselig. Ich hoffe, es regnet an diesem Sommersonntag und ich hoffe, es geht Ihnen besser als in diesem Song von Portishead aus Bristol, die Ihnen uns 1994 geschenkt haben auf einem ebenso grandiosen Album. Wir nehmen uns an der Hand und gehen die Straße zusammen runter. Roads. So herzzerreißend wunderschön.

Roads von Portishead, Platz 32. Bevor wir nach den Nachrichten in die Top 30 einsteigen, die Melancholie des Radio 1 Sommersonntags dann noch ganze 3 Stunden, nämlich bis 19 Uhr hören, kommen wir zu einem Lied, das, obwohl ich es jetzt nicht in meiner persönlichen Top 10 diesmal drin habe, ich habe es aber an anderen Sommersonntagen schon drin gehabt und gut platziert, halte ich es für das vielleicht beste melancholische deutschsprachige Lied nach einer Trennung. Und ja, es gab auch mal bei mir ein Jahr, ich glaube, heute sind wir alle sehr offen, die hier moderieren oder auch die, die so einen Sommersonntag hören. Es gab ein Jahr, da war weißes Papier ungefähr so lebenswichtig wie atmen, aufstehen, anziehen und dann, um in der Sprachwelt der Band Ketka zu bleiben, einsehen zum Schluss, dass man weitermachen muss. Aber Sven Regner, der hat das bei seiner Band Element of Crime eben in seiner sehr eigenen Sprache formuliert. Das ist ja das Besondere bei ihm. Selbst wenn man das eigene Erlebte und Gefühlte wirklich nicht nah dran hat, also es gefühlt weit weg ist, ist zum Beispiel das Schauen aller Trickfilme im Fernsehen oder der Gedanke ins All zu fliegen, plötzlich genau das, was es auf den Punkt bringt. Also da heißt es ja, am liebsten wäre ich ein Astronaut und flöge auf Sterne, wo gar nichts vertraut und versaut ist durch eine Berührung von dir. Danke dafür, Sven Regner. Danke Element of Crime für diesen Klassiker. Und danke den Menschen in der Sommersonntagsjury, die diesen Song auf Platz 31 gewählt haben, Weißes Papier. Wir hören ihn und dann nach den Nachrichten sind auch gerne Sie wieder dran. Sie können ja auch mitraten, wer heute auf Platz 1 steht. Zum Beispiel über unsere Radio 1 Facebook-Seite oder auch Instagram. Und zu gewinnen gibt es einen Schallplattenspieler. Die Details und auch die ganzen Listen, die persönlichen Top 10s finden Sie auf radio1.de.

0: Platz 31, weißes Papier von Element of Crime. Elisabeth Mattner ist reingekommen. Wir haben jetzt gerade schon zusammengeschmachtet. Du bist ja nicht in der Jury dabei.
1: Das und genau.
0: Du hast mir jetzt auch gerade noch gar nicht so ganz meine kurz vorhergestellte Frage beantwortet. Ich wollte wissen, was wäre denn bei dir auf Platz 1 der melancholischen Songs?
1: Ich bin ja Swiftie, ne? Bekennender Swiftie. Deswegen ist es ein Taylor Swift Song, aber mit Bon Iver zusammen. Und jetzt denkt man ja aufs Erste, irgendwie eine komische Kombi, aber es funktioniert bei Exile wunderbar. Also wenn sie Zeit, also nach diesem Tag, wenn dann die Nummer 1 gespielt wurde, dann hören Sie sich bitte mal Exile an. Das ist,
0: du musst dich nicht rechtfertigen. Es ist ein toller
1: der schönste Song der Welt.
0: 16 Uhr.
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0: Mit der Taylor Swift von Radio 1, Elisabeth Mattner.
1: Die SPD-Ministerinnen und Minister in der Bundesregierung fordern ein Aktionsprogramm gegen Hitze. Außerdem unterstützen sie den Vorschlag, das Grundgesetz zu ändern, um Klimaanpassung zu einer Gemeinschaftsaufgabe von Bund, Ländern und Kommunen zu machen. Auch die Berliner SPD spricht sich dafür aus. Spitzenkandidat Krach sagte, man dürfe nicht im Klein-Klein denken, sondern müsse gemeinsam vorangehen. Jan Zimmermann berichtet.
3: Der Koalitionspartner Union reagiert skeptisch auf den Vorschlag der SPD-Minister. Die Sozialdemokraten müssten ihre Forderungen erstmal präzisieren, sagt der stellvertretende Vorsitzende der CDU-CSU-Fraktion Klaus Mack. Konkret gehe es darum, zu klären, welche finanziellen Verpflichtungen der Bund damit eingehen würde. Umweltminister Schneider von der SPD fordert schon länger eine Grundgesetzänderung. Derzeit sind für Maßnahmen zur Klimaanpassung fast ausschließlich die Länder zuständig. Um das zu ändern, ist in Bundestag und Bundesrat eine Zweidrittelmehrheit nötig.
1: Wir schauen noch auf den riesigen Brand im belgischen Naturschutzgebiet Hohes Venn. Der ist nach aktuellen Angaben noch etwa 1,5 Kilometer von der deutschen Grenze in Nordrhein-Westfalen entfernt. Die Fachleute vor Ort gehen aber aktuell nicht davon aus, dass der Brand die deutsche Seite erreichen wird. Stefan Hase berichtet.
4: Zwischenzeitlich hatte man befürchtet, das Feuer könne sich gefährlich nah auf Monschau zubewegen. Wegen der drohenden starken Rauchentwicklung empfiehlt die Stadt Monschau seit heute Morgen den Einwohnern in einigen Stadtteilen dringend, ihre Häuser zu verlassen und sich bei Freunden oder Verwandten in Sicherheit zu bringen. Das gilt bis mindestens heute Nachmittag. Unterdessen gibt die Feuerwehr auf deutscher Seite aber leichte Entwarnung. Schon in der Nacht habe man einen Großteil der rund 90 Einsatzkräfte abgezogen und sei aktuell noch mit 20 Personen auf Reserve vor Ort. Also während auf belgischer Seite die Lage die Einsatzkräfte weiter in Atem hält, ist auf deutscher Seite inzwischen vorsichtiges Aufatmen angesagt.
1: Bei russischen Angriffen auf die Ukraine ist nach Behördenangaben eine Frau getötet worden. Mindestens 6 Menschen wurden verletzt. Auch die Hauptstadt Kiew war wieder Ziel russischer Angriffe. Hier wurden den Angaben zufolge 3 Menschen verletzt. Bei ukrainischen Drohnenangriffen auf die Region Moskau ist nach russischen Angaben mindestens 1 Mensch getötet worden. Es habe sich um einen der größten Angriffe auf die Region gehandelt, teilte der Gouverneur der Region mit. Mehrere weitere Menschen seien verletzt worden. Archäologen in Israel haben einen rund 1300 Jahre alten Industrie- und Gewerbekomplex entdeckt. Laut der zuständigen Behörde wurden nahe Tel Aviv mehrere sich überschneidende Straßen sowie Keramiköfen und andere handwerkliche Installationen aus dem 7. oder 8. Jahrhundert ausgegraben. Obwohl in der Gegend bereits früher Gebäude und Funde aus antiken Epochen entdeckt worden seien, hätten diese Funde alle Erwartungen übertroffen, erklärten die zuständigen Grabungsleiter. Die planmäßige Anlage mit geraden Straßen legt aus Sicht der Forscher nahe, dass der Komplex im Vorfeld von Ingenieuren sehr sorgsam geplant worden war. Noch zum Sport. Fußball-Zweitligist Energie Cottbus hat das zweite Saisonspiel verloren mit 0:3 bei Arminia Bielefeld. Bei der Leichtathletik-EM in Birmingham hat Amanal Petros Gold im Marathon geholt. Außerdem hat er mit 2 Stunden, 9 Minuten und 11 Sekunden auch einen neuen Meisterschaftsrekord aufgestellt. Soweit die Radio 1 Nachrichten. 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
0: Bis zum Abend scheint teilweise länger die Sonne. Teilweise ist es auch wolkig, verbreitet dabei trocken. Die Höchsttemperaturen heute 22 Grad in Koschen bis 26 Grad in Luckenwalde und in Berlin heute bis 24 Grad. Es ist damit 10 Grad kühler als gestern, aber immer noch sehr angenehm.
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1: Auf Radio 1 A2 Berlin Richtung Magdeburg zwischen Berlin und Cesa Stau an der Baustelle. Da kann es deutlich länger dauern. A9 Berlin Richtung Leipzig zwischen Brück und Kleinmarzehns
5: staut es sich. A10 westlicher Berliner Ring Richtung Dreieck Havelland zwischen Großkreuz und Vöben. Langer Stau an der Baustelle. Mindestens eine Dreiviertelstunde müssen Sie dort mehr einplanen. A11 Berlin Richtung Stettin zwischen Rastplatz Wilmersdorfer Forst und Warnitz ist die Autobahn nach einem Unfall gesperrt. Letzte freie Ausfahrt ist Joachimsthal. A13 Dresden Richtung Berlin. An der Baustelle im Bereich Bronco gibt es Stau. Eine halbe Stunde plus dort für Sie. Stockender Verkehr außerdem im weiteren Verlauf zwischen Großköris und Rago mit einem Plus von 15 Minuten. A24 Hamburg Richtung Berlin zwischen Dreieck Wittstock-Dosse und bis kurz hinter Herzsprung dauert es im Stau eine halbe Stunde länger. Und Richtung Hamburg müssen Autofahrer von Neuruppin bis Herzsprung mit insgesamt 20 Minuten verlängerter Fahrzeit rechnen. Wir wünschen Ihnen eine gute Fahrt.
6: Danke dir.
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7: Hallo zusammen, wie schön, dass wir die Melancholie zusammen heute mal abfeiern. Ganz ehrlich, für mich war es im Vorfeld das spannendste Thema der diesjährigen Sommersonntage, weil ich bester Dinge war, dass unsere Jury echte Perlen reinwählt. Genauso fühlt es sich bisher an und es wird sich auch wirklich lohnen, noch bis 19 Uhr dabei zu bleiben. Sie können aber, falls Sie Teile verpassen müssen, weil irgendein Termin ansteht oder Sie vielleicht noch die Möhren im Garten bessern müssen, die ganzen 10 Stunden nochmal nachhören, und zwar in der ARD Sounds App. Ich finde das super, höre die auch tatsächlich selber viel, wenn ich in den Bahnen unterwegs bin, mittlerweile mit so Kopfhörern, die den Rest abschirmen, weil ich will gar nicht wissen, was der Typ vorne links gerade per Videocall auf Lautsprecher seinem Kumpel erzählt, sondern viel lieber, wie es sich anfühlt, wenn ich zum Beispiel The Smiths über Kopfhörer höre. Das macht das Öffi-Leben erträglicher. So bittersüß ist die S-Bahn Berlin sonst nie. Und nachdem ich erst Johnny Marr im Astra und kürzlich Morrissey in der Zitadelle in Berlin erlebt habe, muss ich sagen, beide hatten famose Bands dabei. Aber wenn das Original singt, also Morrissey, so wie in den folgenden Minuten, als die beiden noch Teil von The Smiths waren, dann ist es einfach das Maximum an Melancholie, weil Morrissey eine einzigartige Stimme hat und weil es so oft nichts Besseres gibt, als diese überdramatischen Zeilen zu singen. 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The Smiths mit dem Song, der seit 40 Jahren nicht mehr wegzudenken ist, There is a light that never goes out.
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0: There is a light that never goes out. The Smiths, Platz 30. Melancholie ist Stimmung mit Trauerrand. Das hat mal der österreichische Schriftsteller Heinito von Doderer gesagt. Das finde ich sehr treffend. Sie hören noch bis 19 Uhr den Sommersonntag Melancholie auf Radio 1. Und beim nächsten Song, da würde ich noch weitergehen als nur Melancholie. Er ist zumindest für mich der maximal traurige Song von jemandem, der eine Liebe verloren hat. Und es hat noch nie, und ich habe diesen Song wirklich sehr, sehr häufig gehört, einmal gegeben, wo ich mir nicht die Tränen weggewischt habe. Bin ganz froh, dass das Mikro gleich zu ist, wenn er läuft und auch keine Kameras eingeschaltet sind. Aber jetzt lasse ich doch erstmal meine Kollegin Kerstin Hermes sprechen. Der geht's ähnlich.
1: Hallo, hier ist Kerstin Hermes. Ich moderiere den schönen Morgen auf Radio 1. Letztes Jahr war ich bei einem der Herbert-Grönemeyer-Konzerte im Velodrom mit Chor und Orchester. Das ganze Setting, der ganze Klang, das alles war schon sehr besonders und ich hatte wirklich viel Gänsehaut an diesem Abend. Aber ein Lied hat für mich alles übertroffen. Das war Der Weg. Das Lied, das er seiner verstorbenen Frau gewidmet hat. Ich möchte mal behaupten, dass fast jeder zwischen 40 und 60 in Deutschland dieses Lied kennt. Es gibt es inzwischen seit fast 25 Jahren. Viele haben es bestimmt hunderte Male gehört, ich auch. Und trotzdem fasst es mich jedes Mal wieder an. Geht's Ihnen auch so? Wie er den Abschied beschreibt, aber auch wie er sich der Zukunft zuwendet, einem neuen Lebensabschnitt. Ich war jedenfalls nicht die Einzige, die bei Der Weg im Velodrom geheult hat.
0: Stimmt, Platz 29 am Sommersonntag Melancholie, Der Weg von Herbert Grönemeyer aus dem Album Mensch.

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0: Platz 29. Der Weg von Herbert Grönemeyer am Sommersonntag, Melancholie. Damit es jetzt hier nicht zum Trauer- und Tränenspiel wird, habe ich mir doch direkt mal jemanden hier in die Leitung gelegt, nämlich Nils. Hallo Nils.
1: Ja, hallo Christiane.
0: Dieser Sommersonntag Melancholie. Was macht der mit dir?
1: Ich fühle mich gut abgeholt. Ich habe, so wie vorhin bei den Baskets, die Geschichte, dass ich das komisch finde, dass immer alle irgendwie super gut drauf sind und auf Knopfdruck irgendwie hopsen können. Das ist nicht meins. Ich habe auch gerne gute Laune, aber ich finde das immer eher schwierig.
0: Dann geht's dir ein bisschen wie mir. Was machen die Songs so bisher? Hast du da viele Erinnerungen, die hervorgerufen werden? Oder überrascht dich auch vieles? Wie war so bisher die Auswahl?
1: Es sind viele Erinnerungen, klar, Smith und Nick Cave und so. Ich bewundere euch ja immer, dass ihr da irgendwie eure 10 Lieblingssongs benennen könnt. Also so geht's mir bei jedem Sommersonntag, dass ich euch da bewundere, aber bei dem jetzt hier besonders, weil ich könnte nicht die 10 schönsten traurigen Songs irgendwie jetzt aufzählen. Das ändert sich alle 5 Minuten.
0: So ungefähr ist es aber auch. Es ist wirklich so grauenhaft, wenn man dann abschickt und denkt, oh nein, den habe ich ja jetzt völlig vergessen. Mhm. Und irgendwann muss man halt mal sagen, man steht dazu. Und jetzt rauscht es gerade so. Bist du in den Fluss gesprungen, während wir sprechen?
1: Nee, bin ich nicht.
0: Ach so, okay.
1: Okay.
0: Keine Ahnung, was es ist. Welches Lied könnte denn deiner Meinung auf der 1 stehen, Nils? Und warum?
1: Auf der 1, also wurde ja schon irgendwie jetzt oft gesagt, irgendwie Halleluja von Jeff Buckley. Bei mir, weil ich irgendwann mal diesen Tatort aus Ludwigshafen gesehen habe, da geht es um ein Kind, was sterben wird. Und das ist extrem traurig. Und der Song wurde ja an vielen Stellen aus meiner Sicht missbraucht, aber da passt er halt wie die Faust aufs Auge. Trägt genau die Stimmung, die der Film halt die ganze Zeit vermittelt. Und ja.
0: Also Jeff Buckley mit Halleluja, würdest du denken, dass auf Platz 1
1: genau
0: heute steht?
1: Wobei mein erster Impuls, als ich von dem Melancholie-Sonntag gehört habe, war halt Oma von Samy Deluxe. Nur der wird definitiv nicht auf die 1 kommen.
0: Also ich halte mich ja jetzt neutral, ne? Aber ich sag mal so, ich favorisiere deinen ersten wunderbaren Tipp, nichts gegen Sammy, aber ja, die Emotionen schwappen bei mir auch bei Jeff Buckley mehr über. Sagen wir mal so, es können ja alle anderen auch noch mitraten, also zum Beispiel über die Instagram-Seite, über Facebook oder eben du hast uns angerufen 0331 70 99 111. Wenn es denn so sein sollte und du gezogen wirst, dann gewinnst du einen Plattenspieler. Hörst du denn so auch Musik?
1: Also ich höre jede Menge gerne viel häufig Musik und ihr seid irgendwie mein Lieblingsradiosender dafür, insbesondere abends. Also ich danke dir auch für viele gute Inspirationen.
0: Oh, danke schön. Hörst du laut und kantig, ja?
1: Zum Beispiel. Zuletzt war ich halt irgendwie bei den Sleaford Mods und musste dann schmunzeln und habe gedacht, ja, es ist ein paar Jahre her, aber da liefen die bei dir in der Sendung und danke dafür.
0: Freut mich. Nils, dann wünsche ich dir noch tolle Stunden bis 19 Uhr oder vielleicht auch noch länger heute dabei und vielleicht auch morgen Abend oder morgen tagsüber. Hab eine schöne Zeit und vielen Dank für deinen Tipp. Ist auf jeden Fall notiert.
1: Ja, alles klar, danke.
0: Alles Gute. Ja,
1: euch auch viel Spaß.
0: Ja, danke sehr. Es macht großen Spaß.
1: Ciao.
0: Auf der 28, da ist auch ein großartiger Song, einer aus den 90ern, obwohl die Band The Verve da schon mehrere Alben draußen hatte, die bis heute auch wirklich gut gealtert sind, war es dann 1997 das Album Urban Hymns, das Richard Ashcroft und seine Band ganz nach vorne gebracht hat, also ihnen den internationalen Durchbruch beschert hat. Nicht nur wegen Bittersweet Symphony, sondern auch wegen des zarteren, weniger schwelgerischen, aber extrem emotionalen The Drugs Don't Work. Und beim Melancholie-Sommersonntag auf Radio 1 steht der auf der 28.

0: The Drugs Don't Work von The Verve. Ein Song, der zweideutig ist. Richard Ashcroft soll darin vom Tod seines Vaters singen, der Tatsache, dass auch Medikamente nicht geholfen haben. Und den großen Verlust hat die Familie eben dann doch erlebt. Und dann aber auch davon, dass er tatsächlich selbst zu viele Drogen konsumiert hat, auch aus der Trauer raus. In dem Moment, wo ein Song veröffentlicht wird, der darf er eben auch jedem Einzelnen von uns bedeuten, was wir denn da so rein interpretieren. Als The Verve ihre Hochphase hatten, also Ende der 90er, da war Billie Eilish noch nicht geboren. Sie ist eine der erfolgreichsten aktuellen Künstlerinnen, überhaupt schon der letzten Jahre. Und sie mischt beim Thema Melancholie gut mit. Ein Jurymitglied erzählt uns jetzt, was sie dazu bewegt hat, Billie Eilish in die persönliche Top 10 zu packen.
1: Hallo, hier ist Charlotte Drewes aus der Musikredaktion und meine Nummer 1 ist When the Party's Over von Billie Eilish. Der Song ist von ihrem Album When We All Fall Asleep, Where Do We Go, mit dem sie 2019 endgültig durch die Decke ging und alle 4 Hauptkategorien bei den Grammys gewann. 2 davon als jüngste Person jemals. Billie war damals 18, ich 16. Sie wurde oft als Stimme meiner Generation bezeichnet und sobald sowas gesagt wird, kann man als diese Generation ja gar nicht anders, als die Augen zu verdrehen. Bei Billie fand ich es aber ganz okay, weil sie mich wirklich durch meine Teenage-Jahre begleitet hat. Und dass Erwachsene irgendwas auf Jugendliche projizieren, wird sich ja eh nie ändern. Letztes Jahr war ich auf einem Konzert ihrer Hit Me Hard and Soft Tour und da wurde When the Party's Over ein besonderer Raum gegeben. Billie hat das Publikum um komplette Stille gebeten, damit sie einen Loop aufnehmen kann. Und dann war wirklich die gesamte ausverkaufte Uber-Arena für eine Minute still und hat zugehört, wie Billie 3 verschiedene Melodiespuren einsingt. Die Luft hat vibriert, die Spannung war kaum auszuhalten. Mir war warm, ich war euphorisiert und aufgeputscht, stand da zwischen all diesen stummen Menschen und traute mich kaum zu atmen. Und dann nichts als Billies Stimme, die all meine Teenage-Angst in sich konserviert.
0: Platz 27, Billie Eilish, When the Party's Over.

0: Band, die auch wirklich dauerhaft auf der melancholischen Seite steht. Aber dann gibt es zum Beispiel auch besonders in den Konzerten von The Cure so ein paar Momente, wo dann doch alles auch so enorm fröhlich ist und man im Prinzip dann doch in diesen 2,5 Stunden von einem Cure-Konzert durch emotionale Landschaften bergauf und auch bergab reist. Friday I'm in Love ist ja so ein Song oder als Rausschmeißer dann der Konsenshit, um den es jetzt gleich auch geht und der immer mitgegrölt und mitgesungen wird. Der löst scheinbar auch in der Sommersonntagsjury ein melancholisches Gefühl aus. Und perfekt jetzt noch von einem großen Musikkenner.
1: Hi, hier ist der Hannes aus dem Kulturkaufhaus. Ich weiß nicht, ob ihr es wusstet, aber es gibt einen Grillo, bei dem auf dem Etikett auf der Rückseite Friday I'm in Love prangt. Ein gewisser Robert würde das lieben. Zu dem jetzt folgenden Song sagte er übrigens, als englischer Junge wurde man damals dazu angehalten, seine Gefühle so gut wie möglich zu verbergen. Ich konnte aber einfach nicht anders, als meine Gefühle zu zeigen. Dafür müsste man schon ein ziemlich langweiliger Sänger sein. Der Song gilt weiterhin als einer der besten Songs der Band. 2023 wählte Mojo ihn auf Platz 3 ihrer Liste der 30 besten Songs. Obwohl der Song bei seiner Erstveröffentlichung kein großer Hit war, hat er sich inzwischen zu einem der bekanntesten Titel von der Band entwickelt, aktuell mit über 1 Milliarde Streams auf einem Streaming-Service, den ich partout nicht per Namen nennen will. Auf der 12-Inch von 1986 ist ein Track, der mich auf eine andere Art mit The Cure und meiner Vergangenheit verbindet. Also merkt euch eins, don't do the Hansa, wenn die Jungs weinen. Und hier ist er, während ich den eingangs erwähnten Grillo entkorke. The Cure mit Boys Don't Cry.
0: Cheers.

0: 1979 kam das Album Three Imaginary Boys raus und daraus gerade Boys Don't Cry von The Cure, Platz 26 am Sommersonntag zum Thema Melancholie. Und zudem möchte sich auch Dörte mit uns unterhalten. Hallo Dörte.
1: Hallo.
0: Von wo rufst du eigentlich an? Ich habe gar nicht gefragt, als wir kurz schon Hallo gesagt haben.
1: Ich rufe aus Kreuzberg an.
0: Okay, und warst du zufällig auf einem der Cure-Konzerte? Die waren ja gerade drei Abende in der Wohlheide.
1: Nee, war ich nicht.
0: Weil es jetzt nicht so deine Musik ist oder weil es einfach schon ausverkauft war? Was?
1: Ehrlich gesagt habe ich da gar nicht so dran gedacht. Mein letztes Konzert war Nick Cave. Und genau, ich glaube, das war so gigantisch, das habe ich erst mal sacken lassen.
0: Oh ja, da rennst du bei mir offen.

0: Türen ein.
1: Genau, da in der Waldbühne, das war der Wahnsinn.
0: Das stimmt. Ja. Also mich macht melancholische Musik enorm glücklich. Wie ist es bei dir?
1: Also wir hatten das, ihr habt mich ja zurückgerufen, oder? Und ich musste mir sogar einen Timer stellen, um heute wirklich mal vor die Tür zu gehen. Und in dem Moment hätten wir fast telefoniert. Und ich merke auch, also ich bin heute dermaßen berührt von dieser Sendung und mich macht das auch, also das holt mich einfach ab. Ich fühle mich dann irgendwie verbunden.
0: Das ist schön. Ja, kurz nochmal die Timer-Geschichte zu erklären. Manchmal dauert es ja ein paar Minuten, bis wir sprechen können. Und dann sagtest du, als ich dich kurz begrüßt habe und sagte, gleich geht's los. Moment, mein Timer hinten dran geht los. Und ich dachte schon, hat sie was auf dem Herd stehen? Oder was ist genau? Also du bist sozusagen jetzt mal rausmarschiert im Moment, oder wie?
1: Nee, ich wollte genau, das war die Zeit, wo ich dann mit meinem Hund doch mal kurz vor die Tür gehen wollte, weil ich dachte, das ist dann so ein ganz guter Abschnitt. Und das wäre genau die Zeit gewesen, wo ich jetzt Richtung Girlie gelaufen wäre. Ja.
0: Okay, also ich hoffe, dass der Hund dann doch noch zwischenzeitlich mal ein Geschäft machen darf und nicht bis 19 Uhr durchhalten muss. Vielleicht kannst du ja einfach das Handy auf laut machen und auch mal so unverschämt wie die anderen durch die Gegend laufen.
1: Ja, das habe ich schon gemacht. Und jetzt guckt er auch ganz verständnisvoll.
0: Ach, das ist ein toller Hund. Ja. Also dann machen wir es doch mal kurz. Wie heißt er denn eigentlich?
1: Sunny.
0: Fanny, was glaubst du, was Dörte denn so auf die Eins wählen würde am Abend der Melancholie?
1: Also Sunny sagt, es wird Joy Division mit Love Will Tear Us Apart.
0: Okay, dann schreibe ich mal, Dörte und Fanny gehen jetzt in den Park und haben getippt Joy Division. Okay,
1: genau.
0: Du weißt, dass ich noch nichts sagen kann, aber natürlich ist es ein sehr bekanntes, ein sehr schönes und wäre auch ein sehr treffendes Lied. Ich bedanke mich für diesen Tipp, Dörte.
1: Gerne.
0: Und wünsche trotzdem zwischendrin einen fröhlichen Spaziergang bei der ganzen Melancholie, weil das Schöne ist, sie macht einen glücklich, ne?
1: Absolut.
0: Das
1: absolut
0: ist so. Ja. Wir kommen jetzt zu einem kurzen, knappen Song von den Beatles, den du wahrscheinlich auch schon ein, zwei oder vielleicht auch 73 Mal gehört hast. Das ist Yesterday. Mit dem Song verabschiede ich mich von dir. Danke fürs Anrufen, Dörte, und fürs Mitmachen. Alles Gute.
1: Danke, schöne Sendung noch.
0: Ja, danke. Ciao. Unser Platz 25.

0: wurde wohl kein anderer Popsong so häufig gecovert wie Yesterday von den Beatles. Wir haben gerade das Original gehört am Sommersonntag zum Thema Melancholie. 1965 hat ihn Paul McCartney in den Londoner Abbey Road Studios aufgenommen. Die anderen Beatles fehlten. Paul hat so erklärt, es kann sein, dass ich aus dem Bett falle und eine Melodie im Kopf habe. Und ja, genau die hat er eben dann schnell umgesetzt. Zwei melancholische Minuten der Beatles auf Platz 25. Jetzt kommen wir zu einem Künstler, den, glaube ich, viele Jüngere auch nochmal durch sein MTV Unplugged-Album in den 90ern kennengelernt haben. Und ebenso dann nochmal viele dazu kamen, die dann das ganze Oeuvre von ihm entdeckt haben. Und aus der Zeit ungefähr stammt auch der Song, der jetzt von einem unserer Jurymitglieder Ihnen sicherlich noch einen Ticken näher gebracht wird.
1: Hallo, ich bin Thomas Naczynski, Rockmusiker, Songwriter und Filmkomponist. Manche Erinnerungen verlieren sich und manche wachsen. Vor ziemlich genau 20 Jahren waren wir voller Vorfreude auf dem Weg zu einem großartigen Konzert in der Berliner Wuhlheide. Der kleine Waldweg quoll über vor Menschen. Da stürzte uns ein aufgeregter Junge entgegen, der sich sehr über die vielen Menschen wunderte. Dann fragte er uns, sag mal, wer ist eigentlich dieser... Und dann stotterte er ein bisschen, dieser Erich Klepp hatte für das Konzert junge, kreative Musiker aus aller Welt um sich geschart und schenkte uns seine großen Hits von I Shot the Sheriff bis Wonderful Tonight in seiner unkonventionellen, aber genial einfachen Art. Seine Songs flossen in die Arena auf immer neue Weise. Wiederum 15 Jahre vorher, 1991, war für Eric Clapton ein tragisches Jahr. Sein vierjähriger Sohn stürzte aus dem Fenster eines New Yorker Hochhauses. Clapton verarbeitete diesen unfassbar tiefen Schmerz in einem Song. Für mich ist es sein emotionalstes, traurigstes, aber auch innigstes und schönstes Lied. Tears in Heaven.

Der Song für seinen verstorbenen Sohn Eric Clapton, Tears in Heaven, auf Platz 24 am Sommersonntag. Thema heute Melancholie. Die feiern wir noch bis zum großen Finale kurz vor 19 Uhr. Und es ist schön, was Sie uns so über Facebook und auch Instagram mitteilen. Unter anderem hat Susanne sich gemeldet über Facebook und schreibt, ich komme nicht von der Couch runter, so ein wunderschöner Sommersonntag. Berührend, schreibt sie, Erinnerungen, die kommen, Traurigkeit und Freude zugleich. Ja, da scheinen wir viele von Ihnen abzuholen. Und auch bei uns hier in der Redaktion herrscht irgendwie eine wunderbare Stimmung und alle strahlen und sagen, das ist tolle Musik. Wir kommen zu Radiohead, zu No Surprises, der finalen Single aus dem OK Computer Album. 1998 wurde die veröffentlicht und der Song ist interessanterweise auf einer Tour entstanden, die Radiohead zusammen mit R.E.M. damals gespielt haben. Vom Sound her ein ungewöhnlicher Radiohead-Song, dessen Glockenspiel zu hören. Überhaupt klingt das Lied verspielt. War wohl vom Beach Boys Album Pet Sounds inspiriert und von Tom York, dem Frontmann von Radiohead, als verkorkstes Kinderlied beschrieben. Mit so einer, naja, eher sanften Stimmung, aber einem durchaus harten Text, der sozialkritisch und politisch kommt. Er hat ihn wohl auf dieser Tour vorgestellt, und zwar in der Garderobe in Oslo. Da saßen die Bandmitglieder von R.E.M. und von Radiohead zusammen und Tom York kam rein und sagte, hier Leute, eine Skizze, hört euch das mal an. Die fertige Version, die hören wir jetzt auf der 23. No Surprises.

No surprises von Radiohead, Platz 23 der Melancholie Sommersonntagscharts. Es war eine harte Nuss, Teil der Sommersonntagsjury zu sein, weil Melancholie und das Thema der nächsten Woche, beste Songs. Bei mir ging es teilweise Hand in Hand und um Doppelungen zu vermeiden, habe ich den nächsten Song in der kommenden Woche aufs Treppchen geschoben, obwohl er auch perfekt zu Melancholie passt. Mein Liebster sogar von The Cure ist und mich jedes Mal und ganz besonders live bis ins Mark berührt. Und ja, der ist auch einer, der einen zum Weinen bringt. Kommende Woche also auf dem Treppchen und heute bei vielen anderen in der Jury hoch im Kurs. Zu Recht, denn er ist neben allen anderen auf dem Album Disintegration nahezu ein Synonym für Melancholie. Auslöser für den Song Pictures of You waren Feuer. Brach im Hause von Robert Smith aus. Dann hat er irgendwann angefangen zu suchen, was übrig geblieben ist und fand seinen Geldbeutel. Darin waren Fotos seiner Frau Mary. Das Cover der Single zeigt eines dieser Bilder und man sieht auch Bilder seiner Frau bei den Live-Auftritten, also hinten auf der Leinwand können Sie vielleicht mal darauf achten, wenn The Cure wieder unterwegs sind. Und auf dieser Tour war jetzt Pictures of You auch an allen drei Abenden in der Wuhlheide dabei. Zweites Lied im Set und bei uns am Sommersonntag auf Platz 22.

Platz 22 für Pictures of You von The Cure hier am Sommersonntag auf Radio 1. Menschen mit Melancholie im Geiste und im Herzen, die können sich manchmal schlecht zwischen Wein und Kunst entscheiden. In der Familie Knipphausen, da hat beides auf gesunde Art und Weise zusammengefunden. Der eine Bruder betreibt das Weingut in Hessen, der andere lässt dort ein Musikfestival stattfinden. Und den kennen wir auch ansonsten durch seine Musik, nämlich Gisbert zu Knipphausen. Der hat auf seinem zweiten Album Hurra, Hurra, so nicht der Melancholie ganz konkreten Song gewidmet. Ich finde tatsächlich, dass es viel melancholischere von ihm gibt, aber er hat natürlich auch dieser Sommersonntagssendung seinen Namen gegeben. Dieser Song heißt nämlich einfach nur Melancholie und ich finde, er hat so eine leicht heitere oder zumindest amüsante Note da reingebracht. Gisbert zu Knipphausen, einer der ja am besten melancholisch formulierenden Sänger, den wir hierzulande haben, keine Frage. Und das hat er ja solo gezeigt mit Band oder auch als Duo Kit Kopphausen. Leider viel zu kurz die Bandgeschichte durch den Tod von Nils Kopbruch. Und der Tod ist auch oft Thema in seinen Texten. Das Entlieben, das Kämpfen um die Liebe und vieles mehr rundherum. Aber dieser Song, da geht's eben konkret um die Melancholie. Gisbert zu Knipphausen. Danach die Nachrichten und dann steigen wir in die Top 20 ein.

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1: Platz 21, Gisbert zu Kniphausen mit Melancholie am Sommersonntag zum Thema Melancholie. Und wenn die Briten mal wieder fragen, wenn sie hier zu Gast sind, darf man fluchen? Na klar, bei uns darf man sogar singen, fick dich ins Knie, um 17 Uhr an einem Sonntag.
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3: Die SPD-Ministerinnen und Minister in der Bundesregierung fordern ein Aktionsprogramm gegen Hitze. Außerdem unterstützen sie den Vorschlag, das Grundgesetz zu ändern, um Klimaanpassung zu einer Gemeinschaftsaufgabe von Bund, Ländern und Kommunen zu machen. Auch die Berliner SPD spricht sich dafür aus. Spitzenkandidat Krach sagte, man dürfe nicht im Klein-Klein denken, sondern müsse gemeinsam vorangehen. Jan Zimmermann berichtet.
4: Der Koalitionspartner Union reagiert skeptisch auf den Vorschlag der SPD-Minister. Die Sozialdemokraten müssen ihre Forderungen erstmal präzisieren, sagt der stellvertretende Vorsitzende der CDU-CSU-Fraktion Klaus Mack. Konkret gehe es darum, zu klären, welche finanziellen Verpflichtungen der Bund damit eingehen würde. Umweltminister Schneider von der SPD fordert schon länger eine Grundgesetzänderung. Derzeit sind für Maßnahmen zur Klimaanpassung fast ausschließlich die Länder zuständig. Um das zu ändern, ist in Bundestag und Bundesrat eine Zweidrittelmehrheit nötig.
3: Dann ein Blick auf den aktuellen Stand bei den schweren Waldbränden. Das Feuer im belgischen Naturschutzgebiet Hohes Venn ist knapp 2 Kilometer von der Stadt Monschau entfernt. Die Einsatzkräfte sagen, dass es unter Kontrolle ist. Die Lage wird dennoch als angespannt eingeschätzt. Unser Reporter Jochen Hilgers beschreibt das so.
5: Im Minutentakt rasen Lkw, Traktoren und Wasserwerfer der Polizei in das betroffene Gebiet. Innerhalb von 20 Minuten sind die Tanks schon leer. Dazu kommt, dass weite Teile des Hochmoos hier nicht zugänglich sind. So frisst sich das Feuer tief in den Moorboden. Überall steigen beißende Rauchwolken auf. Es ist das verheerendste Feuer in der belgischen Nachkriegsgeschichte. Und wenn man hier mittendrin ist, wie die Hunderten Feuerwehrleute, Polizisten und Freiwilligen, wünscht man sich nichts sehnlicher als einen tagelangen Landregen.
3: Beim anderen großen Feuer der letzten Tage im Hürtgenwald in Nordrhein-Westfalen ist der Brand so gut wie gelöscht. Die Behörden teilten mit, es gebe noch Glutnester, die bekämpft werden müssten. Ansonsten sei die Lage aber stabil. Seit fast 2 Jahren ist in Syrien der Bürgerkrieg vorbei. Als Folge verlieren in Deutschland immer mehr Syrerinnen und Syrer ihren Status als Flüchtling. Das geht aus einer Antwort der Bundesregierung auf eine parlamentarische Anfrage der Linksfraktion hervor. Demnach hat das Bundesamt für Migration und Flüchtlinge im ersten Halbjahr bei rund 23% der Überprüfungen den Schutzstatus widerrufen oder zurückgenommen. Im Jahr davor war das bei weniger als 4% der Fall. Wegen des Hurrikans Lala sind zehntausende Menschen auf der US-Inselgruppe Hawaii ohne Strom. Am stärksten betroffen ist die größte Insel Big Island. Antje Sieb berichtet.
6: Der Flugverkehr auf den beiden wichtigsten Flughäfen von Big Island ist vorerst eingestellt. Das betrifft nach Angaben des Gouverneurs mindestens 190 Flüge. Die Küstenwache hat wegen des Hurrikans auch sämtliche kommerziellen Häfen der Insel geschlossen. Lala war am Samstag zu einem Hurrikan der Kategorie 1 hochgestuft worden, mit Windgeschwindigkeiten von über 120 Stundenkilometer. In dem Inselstaat war schon vorab wegen des nahenden Sturms der Notstand ausgerufen worden. Einwohner waren aufgerufen, sich auf Stromausfälle einzurichten und nach Möglichkeit zu Hause zu bleiben oder Notunterkünfte aufzusuchen.
3: Zum Sport. Fußball. Zweitligist Energie Cottbus hat das zweite Saisonspiel verloren mit 0:3 bei Arminia Bielefeld. Bei der Leichtathletik-EM in Birmingham hat Amanal Petros Gold im Marathon geholt. Bei der Reit-WM in Aachen hat der Vielseitigkeitsreicher Michael Jung Gold im Einzel gewonnen. Das deutsche Team holte noch Silber im Mannschaftswettbewerb. Und bei der WM in der rhythmischen Sportgymnastik hat Daria Varfolomeev gleich 3 Medaillen für Deutschland geholt. Sie gewann Gold mit dem Ball und mit dem Band sowie Bronze mit dem Reifen. Soweit die Radio 1 Nachrichten. Mehr Meldungen unter rbb24.de.
7: Das löst Traumata bei mir aus, wenn ich drüber nachdenke, wie es in der Schule war mit solchen Sportlern. Also, kam mir selten dümmer vor.
3: Keine Goldmedaille hättest du geholt, wa?
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7: Da würde ich noch eher schaffen, irgendwie wettertechnisch zu arbeiten. Also heute längere Zeit Sonne bis in den Abend rein. Teilweise auch wolkig, aber verbreitet trocken. Höchsttemperaturen 22 Grad in Kurschen bis 26 Grad in Luckenwalde und in Berlin 24 Grad. Damit 10 Grad kühler als gestern. Ideales Sportwetter.
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3: Auf Radio 1 A2 Berlin Richtung Magdeburg zwischen Wollin und Ciesa stockt es an der Baustelle. Da kann es länger dauern. A10 westlicher Berliner Ring Richtung Dreieck Havelland. Zwischen Großkreuz und Vöben Stau an der Baustelle, 20 Minuten plus dort. A11 Berlin Richtung Stettin zwischen Joachimsthal und Warnitz ist die Autobahn nach einem Unfall wieder frei. Der Stau löst sich langsam auf. Zurzeit dauert es noch etwa eine halbe Stunde länger. A24 Hamburg Richtung Berlin zwischen Dreieck Wittstock-Dosse und bis kurz hinter Herzsprung dauert es im Stau eine halbe Stunde länger. Und Richtung Hamburg müssen Autofahrer von Neuruppin bis Herzsprung mit insgesamt 20 Minuten plus rechnen. Stadtverkehr Berlin, wegen Bauarbeiten bei der S-Bahn fahren noch bis Betriebsschluss keine Bahnen zwischen Schönholz und Bornholmer Straße. Das betrifft die Linien S1, 25 und 85, ersatzweise Fernbusse. Wir wünschen Ihnen eine gute Fahrt.
7: Dankeschön.
3: Gerne.
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7: Hallo zusammen, schön, dass Sie dabei sind. Jetzt die letzten 2 Stunden dieses Sommersonntags. Und wir starten mit einem deutschsprachigen Song. Ich kann Ihnen schon mal verraten, es ist nicht der letzte in dieser Zeit jetzt noch bis Platz 1. Eigentlich hatte Rio Reiser Junimond zusammen mit Martin Hartmann geschrieben, und zwar für die Band Tonsteine Scherben. Aber dann kam er doch erst auf Rio Reisers erstes Soloalbum. 40 Jahre später können wir natürlich ganz klar sagen, Mensch, ist ein Klassiker. Und wir wissen auch, eine der wenigen deutschen Boybands, die aber auch tatsächlich Musik spielen konnte und nicht nur getanzt hat, nämlich eher gar nicht, die hat den Song dann nochmal einer ganz anderen Zielgruppe näher gebracht. Das war im Jahr 2000. Aber natürlich jetzt das Original von Rio Reiser. Platz 20.
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0: Auf der 20, Rio Reiser mit Junimond. Sie hören den Sommersonntag auf Radio 1. Wir reisen in der Zeit zurück, 20 Jahre. Da kam ein Album raus, das sich mehr als 20 Millionen Mal verkauft hat, nämlich Back to Black. Das zweite Studioalbum von Amy Winehouse hat 4 Grammys bekommen, also den wichtigsten Musikpreis der Welt. Und sie war eine der erfolgversprechendsten Sängerinnen überhaupt, aber eben auch eine, die auf diesem Drahtseil des Erfolges runterzufallen drohte. Genaueres weiß auch ein Jurymitglied und teilt uns die Gedanken mit.
1: Hallo, hier ist Kolja Podkovic alias Kolja von der Antilopen Gang. Ich bin großer Amy Winehouse Fan und manchmal nervt mich das, dass viele bei ihr zuerst an Alkohol denken oder an ihre Abstürze und sie ein bisschen so als Witzfigur abgespeichert haben. Das ist ein Unding. Diese Frau war eine begnadete Künstlerin, eine großartige Sängerin, eine der größten, die es überhaupt jemals gab und hat viele unsterbliche Songs geschrieben und gesungen und dazu zählt natürlich unbedingt auch Back to Black.

0: Winehouse, Back to Black auf der 19. Wer kennt sie denn nicht? Die Sommerliebe, die Melancholie, die in den Tagen vor dem Abschied herrscht. Wenn man zum Beispiel als Jugendlicher weiß, man reist mit den Eltern zurück in ein Leben, das dann wieder aus Schule und Abenteuern in einer Kleinstadt besteht. Obwohl doch gerade noch auf der Ferieninsel der absolut niedlichste Typ war und man sich gegenseitig versichert, dass ja man sich für immer lieben möchte. Meine Oma hat damals gesagt, als ich zurück war, Christiane, aus den Augen, aus dem Sinn, fand ich eine Unverschämtheit. Aber rückblickend hätte auch einer der größten Hits von Lana Del Rey gut gepasst. Da gibt's jetzt noch ein paar mehr Infos von einer, die hauptberuflich mit Worten arbeitet.
1: Hallo, ich bin Inga Bartels, Kulturredakteurin beim Tagesspiegel und auch regelmäßig beim Soundcheck auf Radio 1 dabei. Ich stelle das Lied einer Künstlerin vor, aus deren Werk man so ziemlich jeden Song herauspicken und hier in die Liste der 100 besten melancholischen Lieder stecken könnte, nämlich Lana Del Rey. Die hat mit Summertime Sadness die ultimative Sad Girl Summer Hymne geschrieben. Ich finde ja insbesondere, der Spätsommer kann eine sehr melancholische Zeit sein, in der man den Sommer eigentlich schon vermisst, obwohl man gerade noch mittendrin steckt. Lana Del Rey liefert für diesen sommerlichen Schwermut den perfekten Soundtrack. Summertime Sadness war die vierte Single von ihrem Album Born to Die, mit dem sie 2012 den großen Durchbruch schaffte. Der Song wurde erstmal ein bisschen ignoriert, hat sich dann aber auch aufgrund eines House-Remixes davon zu einem Sleeper-Hit entwickelt und ist heute einer ihrer größten Songs überhaupt. Und das völlig zu Recht. Hier kommt Summertime Sadness.

0: Summertime Sadness, Platz 18 für Lana Del Rey beim Sommersonntag der Melancholie hier auf Radio 1. Ich finde ja, dass man manchmal in schweren Zeiten Glück haben muss. Und bei der 4-Tage-4-Länder-Tour der Toten Hosen, die gab es im Winter 2000. Da gehen wir mal kurz zurück, sitze ich als Radioreporterin irgendwann neben Birgit Fuß, Autorin beim deutschen Rolling Stone Magazin. Und wir freunden uns an und in den Folgejahren teilen wir einige Leidenschaften. Eine davon ganz klar die Liebe zu R.E.M., wobei Birgit alle abhängt, was das Wissen über diese Band angeht. Aber sagen wir mal, beim Herzzustand, da schlagen unsere beiden Herzen parallel und ganz besonders heftig, wenn Michael Stipe Zeilen singt wie It's crazy what you could have had. Aber jetzt lassen wir mal Birgit erzählen.
1: Hallo, ich bin Birgit Fuß, Redakteurin beim Rolling Stone und Autorin unter anderem eines Buchs über die folgende Band, nämlich R.E.M. Natürlich dürfen R.E.M. nicht fehlen, wenn es um melancholische Songs geht. Die Auswahl an fantastischen Liedern dieser Band ist ja so groß, dass ich finde, man hätte die Top 100 zur Hälfte damit besticken können. Aber okay, jetzt geht's erstmal nur um Country Feedback von ihrem Nummer 1 Album Out of Time von 1991. Und darauf war natürlich auch Losing My Religion. Aber Country Feedback ist eindeutig der beste Song. Da bin ich übrigens einer Meinung mit Michael Stipe. Das ist nämlich auch das Lieblingslied des Sängers. Bill Berry, Peter Buck und Mike Mills haben ihm da mal wieder eine sensationelle Komposition hingelegt, ein elegisches Stück, so langsam und dabei so mitreißend. Es ist ein Lied, das eine Beziehung beschreibt, die in der Sackgasse steckt. Und Stipe zählt alles Mögliche auf, was schon probiert wurde, um sie zu retten. Und wenn er am Ende immer wieder It's crazy what you could have had singt, dann spürt man so sehr diese Verzweiflung und Sehnsucht. Ach, hört selbst. R.E.M. mit Country Feedback.

Wenn es nur eine Band sein dürfte, die sich nochmal für einen Song zusammentun würde, dann wäre mein Wunsch, dass es R.E.M. mit Country Feedback wäre. Sie können mal auf radio1.de die einzelnen Top Tens anschauen und anklicken. Neben mir und Birgit Fuß auf der 1 hat auch André Bose diesen Song ganz nach vorne gewählt. Jemand, den Sie auch aus dem Soundcheck von Radio 1 kennen und sicherlich auch aus der einen oder anderen Zeitschrift, die sich mit Musik beschäftigt. Platz 17 für Country Feedback von R.E.M. Und wir bleiben in den 90ern. Und das für die nächsten zwei Songs. Tauchen tief ein ins Jahr 1998 in der Stadt Bristol, die ich vorher eigentlich nicht wirklich auf dem Schirm hatte. Da brauen Bands wie Portishead und Massive Attack Sounds, die wir Trip-Hop nennen und die so eigen und speziell klingen, dass sie irgendwie gar nicht mehr rausgenommen werden können aus unseren CD-Playern, die wir damals so hatten. Und auf Studentenpartys haben wir sie laufen lassen, weil sie irgendwie alle abgeholt haben. Egal ob sonst Rock oder Elektro oder Rap angesagt war. Da war alles zusammen auf dem Album Mercenary zum Beispiel von Massive Attack. Auf der 16 hören wir jetzt Teardrop.

Wir haben es jetzt kurz nach 5:30. Sie hören den Sommersonntag auf Radio 1. Heute unser großes Thema 10 Stunden lang Melancholie. Und wenn Sie noch mitraten möchten, wer auf Platz 1 steht, eventuell dann auch einen tollen Schallplattenspieler gewinnen, dann können Sie es tun, indem Sie sich bis 18 Uhr bei uns melden. Also so lang ist nicht mehr Zeit. Ich sage Ihnen nochmal die Möglichkeiten. Entweder Sie rufen uns an, die 0331 70 99 111 ist die Telefonnummer. Sie können sich aber auch über Facebook melden oder über Instagram. Die drei Möglichkeiten noch bis 18 Uhr, also eine knappe halbe Stunde lang. Wir freuen uns auch über die vielen Nachrichten. Alex zum Beispiel hat aus Schweden geschrieben, sagt, wir sitzen in Schweden am See und hören euch zu. Eine Flasche Rotwein steht für die Top 10 bereit. Freut uns, dass Sie uns auch mit in den Urlaub nehmen. Das ist ein tolles Gefühl, wie man dann doch so verbunden ist, auch in der Melancholie an diesem Sonntag. Erinnern Sie sich noch an die Nummer 1 des Sommersonntags zum Thema Britpop? Das war kein Hit von Oasis und keiner von Blur, was viele erstaunt hat. Aber es war einer, der auch ganz, ganz erfolgreich war, nämlich der größte Hit, den The Verve in ihrer Karriere feiern durften. Und wer damals in England gelebt hat, der wird sich daran erinnern, es war der Sommer-Soundtrack, dieses Lied und eigentlich fast nichts anderes, Bittersweet Symphony. Auch auf dem ohnehin starken Soundtrack zum Hollywood-Film Eiskalte Engel war der Song drauf. Und die Stärke dieses Liedes ist natürlich diese hinreißende Instrumentierung, auch das verwendete Sample, für das die Rolling Stones dann nochmal Geld kassiert haben. Aber der heimliche Star ist auch der Text, denn da geht es um die Gleichgültigkeit in der Welt, darum, dass bei vielen, egal wie sehr wir uns wünschen, besonders zu sein, Weltbewegendes tun möchten, dass wir dann am Ende doch wieder den vorgezeichneten Weg gehen. Naja, und dann bleibt ja auch noch die Gewissheit, am Ende sterben wir alle, egal was wir vorher geleistet oder eben nicht geleistet haben. The Verve auf der 15, Bittersweet Symphony.

Ein starker Platz 15 für The Verve. Bittersweet Symphony haben Sie gerade gehört. Sommersonntag, heute bei Radio 1 das Thema Melancholie. Und damit kommen wir zu Leonard Cohen, aber eigentlich natürlich zu Jeff Buckley. Leonard Cohen, die Version von Hallelujah war auf Platz 62 platziert. Er hat wohl um die 150 Entwürfe für diesen Song gehabt, viele Notizbücher gefüllt und 5 Jahre oder mehr an dem Song gearbeitet. Und dann in der Folgezeit, da haben ihn viele gecovert. Jeff Buckley ist vielleicht der bekannteste und seine Version von Hallelujah, egal wie wunderbar zum Beispiel auch die von Rufus Wainwright ist, die intensivste. Jeff Buckley hat aus dem Song alles rausgeholt. Leonard Cohen selbst soll gesagt haben, das sei die schönste Version. Seine Stimme, die Dynamik, die Zartheit, die Intensität. Also er hat auf seinem einzigen Studioalbum gleich 3 Coverversionen aufgenommen, alle zu seinen eigenen gemacht. Er hat dieses gewisse Etwas, das eben nur wenigen vergönnt ist. Aber wir dürfen es eben auch nach seinem frühen Tod noch genießen. Jeff Buckley mit Hallelujah.

Radio 1-Hörerin. Jule sitzt im Bikini in Kroatien bei 30 Grad im Stuhl, schreibt, heul ich gleich wieder, weil es so schön ist.

Und sie schreibt, dass ihre Tochter Frieda und Lucy, ihre beste Freundin, auf Jeff Buckley gewartet haben mit Halleluja, weil sie es perfekt mitsingen können. Das war also für euch und viele andere. Schöne Grüße auch nach Kroatien, wo wir heute alles überall gehört werden. Der Wahnsinn. Damit kommen wir zu Platz 13, dem größten Hit der Hamburger Band Selig, einer der wenigen Bands aus Deutschland, die international auf MTV Europe vertreten waren und auch eine der wenigen Bands, die mit einem Selbstbewusstsein aufgetreten sind, Rockstar-Qualitäten, die vielen anderen deutschen Bands fremd sind, also durchaus internationales Format. Und tief drin, und das war eben das Schöne, war Sänger Jan Plewka trotzdem dieser sensible Poet, und der hat uns emotional so abgeholt. Wir besteigen jetzt unser ganz persönliches Flugzeug, den Hubschrauber. Irgendwas, mit dem wir auch abstürzen können, emotional. Hier ist Ohne dich, Platz 13.

0: Ohne dich von Selig, Platz 13 bei den Sommersonntagscharts heute zum Thema Melancholie und eines der besten Lieder übers Verlassenwerden, übers Vermissen. Selig hatten den auf dem Debütalbum 1994 drauf. Es wurde ein großer Hit und bis heute ist auch das Video sehenswert und berührend. Schauen Sie es doch mal wieder an. Fühlen Sie sich mal wieder wie damals, als wir noch MTV hatten und auch die Videos, nicht nur die Musik, gesuchtet haben. Hinterher direkt ein anderer herrlicher deutschsprachiger Song von einer Frau, die mittlerweile auch ein Buch drüber geschrieben hat. Sie hat so viele Gedanken. Aber ich lasse jetzt eine Kollegin zu Wort kommen, die den Song zu ihren absoluten Lieblingen zählt.
1: Hallo, ich bin Maike Lindner, Studentin und ehemalige Praktikantin bei Radio 1 und ich freue mich besonders für das heutige Thema, was quasi mein Spitzengebiet ist, meinen Take aufnehmen zu dürfen. Walzer für niemand von Sophie Hunger trifft für mich dieses Gefühl der Melancholie, was ja auch immer was total Schönes in sich trägt. In dem Song, der 2008 auf ihrem Debütalbum Monday's Ghost erschien, werden Melancholie und Einsamkeit in Form eines mysteriösen Niemand personifiziert. Das Ganze hören wir, wer hätte es bei dem Titel geahnt, in Form eines Walzers mit wunderschöner Jazz-Instrumentierung und natürlich Sophie Hungers einzigartiger Stimme. Niemand ist ein unerwünschter Gast und gleichzeitig singt sie auch davon, dass sie als Künstlerin vielleicht ohne Niemand nicht da wäre, wo sie jetzt ist. Denn klar ist, aus Melancholie sind, wie wir heute den ganzen Tag hören, schon Meisterwerke entstanden. Seit letztem Jahr kann man den Walzer für Niemand auch in Form eines Romans lesen. Das werde ich auf jeden Fall noch nachholen. Jetzt aber wünsche ich euch erstmal viel Spaß bei meiner melancholischen Nummer 1, Walzer für Niemand.

0: Das Schöne sind dann auch immer die Überraschungen. Songs, die man wunderbar findet, aber nicht so weit hoch platziert gedacht hätte. Sophie Hunger mit Walzer für niemand ist einer von denen. 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Und jetzt haben wir es noch 4 Minuten bis 18 Uhr. Ich empfehle Ihnen, wenn Sie noch mittippen möchten, wirklich jetzt anzurufen. Um 18 Uhr machen wir die Leitungen dicht. MC Lücke nimmt aber gerne noch ein paar Hörerinnen und Hörer dran oder Sie melden sich über Instagram und Facebook bei uns. Ein Song hat noch in dieser Stunde Platz, der Perfect Day von Lou Reed. Die einen beschreiben ihn als Heroinsong, egal ob ironisch gemeint oder von ihm auch so empfunden, also dass die Drogen irgendwann auch ihren Preis fordern werden oder eben einfach als Song verstehen, ja, so wie der Titel eben ist, Perfect Day. Einen solchen darf man auch mal haben, da muss es nicht der außergewöhnliche Text sein und auch nicht die völlig verrückte Melodie, sondern es muss im Zusammenspiel den Sinn ergeben und das Glücklichsein so, ja, so leicht, ohne Schwere und in einer bittersüßen Stimmung, das bekommt er wunderbar hin. Aus dem Transformer-Album von 1972. Damals hatten meine Eltern mich zum Beispiel noch nicht in Planung. Aber ich könnte mir vorstellen, dass es dann ein Song ist, den wir Jahre später zusammen in einem Park sitzen hätten hören können. Wenn ihn denn jemand mitgebracht hätte. Aber vielleicht, hey, sollte ich ihn mal wieder auspacken. Und dann so sagen, Mama, Papa, das ist doch unser Leben, oder?
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0: Vielleicht ist es ja dieser Sommersonntag zum Thema Melancholie für Sie. Der Perfect Day, gerade auf Platz 11, Lou Reed. Es ist 18 Uhr.
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2: Die SPD-Ministerinnen und Minister in der Bundesregierung fordern ein Aktionsprogramm gegen Hitze. Außerdem unterstützen sie den Vorschlag, das Grundgesetz zu ändern, um Klimaanpassung zu einer Gemeinschaftsaufgabe von Bund, Ländern und Kommunen zu machen. Auch die Berliner SPD spricht sich dafür aus. Spitzenkandidat Krach sagte, man dürfe nicht im Klein-Klein denken, sondern müsse gemeinsam vorangehen. Mehr von Jan Zimmermann.
3: Der Koalitionspartner Union reagiert skeptisch auf den Vorschlag der SPD-Minister. Die Sozialdemokraten müssten ihre Forderungen erstmal präzisieren, sagt der stellvertretende Vorsitzende der CDU-CSU-Fraktion Klaus Mack. Konkret gehe es darum, zu klären, welche finanziellen Verpflichtungen der Bund damit eingehen würde. Umweltminister Schneider von der SPD fordert schon länger eine Grundgesetzänderung. Derzeit sind für Maßnahmen zur Klimaanpassung fast ausschließlich die Länder zuständig. Um das zu ändern, ist in Bundestag und Bundesrat eine Zweidrittelmehrheit nötig.
2: In Nordrhein-Westfalen entspannt sich die Waldbrandlage langsam. Zwar kämpft die Feuerwehr im wenige Kilometer entfernten belgischen Naturschutzgebiet Hoher Venn weiter gegen einen großen Waldbrand. Es wird aber nicht mehr befürchtet, dass das Feuer noch näher an die Stadt Monschau heranrückt. Der Waldbrand bei Hürtgenwald in der Eifel ist nach Angaben des Landrats inzwischen unter Kontrolle. Die Feuerwehr bekämpft aber noch Glutnester im Boden. Auch im Süden Europas beschäftigen große Feuer weiter die Feuerwehr. Bei einem Waldbrand auf der griechischen Insel Salamis nahe Athen sind 2 Menschen ums Leben gekommen. Wie die Feuerwehr mitteilte, gestalten sich die Löscharbeiten schwierig, weil der Wind sehr stark ist. Weil die Lage für Anwohnerinnen und Anwohner sehr gefährlich ist, wurden die Menschen aufgefordert, das betroffene Gebiet zu verlassen. Brandenburgs Bildungsminister Hoffmann blickt besorgt auf das neue Schuljahr, das in gut einer Woche beginnt. Landesweit seien noch mehr als 130 Lehrkräftestellen unbesetzt. Das kommende Schuljahr werde deshalb das schwierigste überhaupt, so der CDU-Politiker. Hoffmann rechnet nicht damit, dass der Bedarf an Lehrkräften überall vollständig gedeckt werden kann. Oberstes Ziel sei es dennoch, allen Schülerinnen und Schülern einen erfolgreichen Schulabschluss zu ermöglichen. Unterstützen sollen dabei zusätzliche Angebote, darunter Online-Kurse für die Oberstufe. Zudem ist ein landeseigener Fachlehrplan für die Fächer Deutsch, Mathematik und Englisch geplant. Zum Sport. Fußball-Zweitligist Energie Cottbus hat das 2. Saisonspiel verloren mit 0:3 bei Arminia Bielefeld. Bei der Leichtathletik-EM in Birmingham hat Amanal Petros Gold im Marathon geholt. Bei der Reit-WM in Aachen hat der Vielseitigkeitsreiter Michael Jung Gold im Einzel gewonnen. Das deutsche Team holte noch Silber im Mannschaftswettbewerb. Und bei der WM in der rhythmischen Sportgymnastik hat Daria Varfolomejew gleich 3 Medaillen für Deutschland geholt. Sie gewann Gold mit dem Ball und mit dem Band. Sowie Bronze mit dem Reifen. Soweit unsere Radio 1 Nachrichten. 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
0: Teilweise scheint noch die Sonne, an anderen Orten ist es wolkig, dabei aber trocken. Höchsttemperaturen 22 Grad in Korschen bis 26 Grad in Luckenwalde und in Berlin um 24 Grad.
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2: Auf Radio 1 A10 westlicher Berliner Ring Richtung Dreieck Havelland zwischen Großkreuz und Föben. Stau an einer Baustelle. 20 Minuten brauchen Sie da länger. A12 Berlin Richtung Frankfurt-Oder zwischen Demseebrücke und Briesen steht ein kaputter LKW auf der rechten Spur. A24 Hamburg Richtung Berlin zwischen Dreieck Wittstock-Dosse und bis kurz hinter Herzsprung dauert es im Stau 20 Minuten länger. Stadtverkehr Berlin 15 Minuten plus am Kreuz Schöneberg Richtung Sachsendamm. Ansonsten rollt's. Wir wünschen Ihnen eine gute Fahrt.
0: Dankeschön.
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0: Hallo, ja, wir sind jetzt in der Top 10 angekommen der melancholischen Songs und die Band, die auf der 10 steht, hat ihre Rückkehr mit neuem Album angekündigt. Blumfeld arbeiten am neuen Album, während wir aber jetzt gleich einen Song aus dem Jahr 1999 hören, Old Nobody. Das war damals von Blumfeld ein überraschendes Album, weil es poppiger war. Also es hat quasi den deutschen Indie-Pop in meinen Ohren zumindest auf ein neues Level gehoben. Ich war damals Anfang 20. Jochen Distelmeier, der Sänger von Blumfeld, hatte sich zum Interview ins Radiostudio angekündigt. Ich war schon maximal gespannt und auch aufgeregt. Dann kam er und er war unglaublich nett. Wir sagten, ja, wir treffen uns wieder zum Konzert dann in Freiburg. Da habe ich damals studiert und am Abend meiner Zwischenprüfung von Germanistik kam mein Freund und wir wollten bei Blumenfeld zusammen feiern auf dem Konzert. Und dann rief meine Mutter an und sie sagte, Christiane, Das Meerschweinchen ist tot. Am Morgen ist es gestorben. Ich wollte es dir aber nicht vor der Prüfung sagen. Und so war es eben einer dieser Tage, die sich nicht zwischen Bitterkeit, Traurigkeit und Freude entscheiden konnte. Den Soundtrack dazu haben dann Blumfeld wenige Stunden später geliefert. Natürlich sind wir hin. Und ich freue mich jetzt aktuell wirklich sehr auf die Rückkehr dieser Band. Ja, und ich denke mal, Sie wollen wissen, wie mein Meerschweinchen geheißen hat, ne? Ganz klar. Zottel. Heute also auch für Zottel auf der 10. 1000 Tränen tief.
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0: Viele Songs in dieser Stunde haben Überlänge. Und wie sagte meine Kollegin Beate gerade so schön, ja, traurig und melancholisch sein braucht Zeit. Wir hören im Hintergrund noch 1000 Tränen tief von Blumenfeld und bleiben in den 90ern. Das Thema Melancholie und die Band Radiohead, die waren damals ja quasi verheiratet. Und ihr erster großer Hit war der, der mich als Teenager sofort angesprochen hat, wie die Gitarre von Johnny Greenwood da reinsägt. Er seine dunkelbraunen Haare vors Gesicht wirft, kurz bevor die erste Minute des Liedes rum ist. Ich weiß noch, wie ich da gedacht habe, ja, genau so ist es, wenn wir uns mal wieder wie so ein Alien fühlen, aber die Ketten sprengen wollen. Auch meine gleichaltrige Kollegin Anne Spohr aus unserer Jury liebt das Lied.
1: Hallo, hier ist Anne Spohr und Creep von Radiohead ist wirklich zu schade, finde ich, um ihn von einer bestimmten Stimmung oder von einer Gemütslage abhängig zu machen. Soll heißen, der geht immer. Wenn ich traurig bin, macht Creep mich glücklich. Wenn ich sowieso schon gut drauf bin, macht Creep mich noch glücklicher, weil er einfach so verdammt gut ist. Erschien 1992 als erste Single von Radiohead und dann nochmal 1993 auf dem Album Pablo Honey. Und ich finde, dieses Gefühl der Weltfremdheit oder dieses Ich gehöre nicht dazu, ich fühle mich wie ein Alien in dieser Welt, wurde nie vorher besser besungen als in Creep. Tom York hat mal in einem Interview gesagt, dass Creep auf einer wahren Erinnerung von ihm beruhe. Er war mal verliebt in eine Frau auf der Highschool, hat sie aber dann nie angesprochen, weil er sich nicht gut genug gefühlt hat. Für den amerikanischen Markt gab es sogar eine zensierte Version, weil in dem Song kommt ja die Zeile vor, You're so fucking special. In der zensierten Version hieß es, You're so very special. Aber hier auf Radio 1 darf man ja Worte wie fuck sagen. Also hören wir jetzt hier natürlich die unzensierte Version, Radiohead. Mit Creep.
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Platz 9 am Sommersonntag, Radiohead mit Creep, natürlich ein perfekter Song zum Thema Melancholie und es sind einige der emotionalsten Songs der 90er dabei, kein Wunder, die fallen einem auch relativ zügig ein. Portishead haben wir natürlich schon ein paar Mal gehört. Der schönste Song des Debütalbums, zumindest für mich, ist in der Top 10 dabei, nämlich Glory Box, kam im September 1994 raus. Damals die letzte Single des Debütalbums Dummy. Und da haben Portishead ein Sample verwendet von Isaac Hayes. Wir waren damals in der Oberstufe eigentlich vom Rock infiziert. Aber dieser neuartige Trip-Hop-Sound, der hat uns magisch angezogen. Dieses langsame und beatlastige und irgendwie gepaart mit so ungewöhnlichen Sounds aus dem Jazz, atmosphärisch, so als würde man dauerhaft im Halbdunkeln unterwegs sein, was einen in so einer Zeit so zwischen 16, 17 und 18 ja doch magisch anspricht. Aber heute weiß ich, das hat sich nie mehr geändert. Und dann kommt ja eben noch diese Stimme von Beth Gibbons dazu, eine außergewöhnliche Stimme. Ich habe Portishead erst viel später live erlebt, aber bis heute halte ich gerade auch Beth Gibbons Solo für eine Ausnahmekünstlerin. Und ja, was das Zeitlose ist, das hören wir uns jetzt zusammen an.

0: Und da fadet der Song aus. Glory Box von Portishead. Platz 8 bei uns am Sommersonntag. Melancholie, das große Thema. Und Sie wissen es ja vielleicht, wir haben auch immer noch so einen kleinen charmanten Untertitel. In dem Fall bestätigt der sich durch so viele Mails und Kommentare, die Sie den Tag über geschickt oder gepostet haben. Der Untertitel lautet Melancholie, die glücklich macht. Und genauso ist es. So einen Tag spendieren wir Ihnen heute in dieser Form des Sommersonntags. Und es kommt direkt nochmal hinterher. Musik für vernarbte Herzen in der Top 10 von einem der besten Songwriter aller Zeiten, der trotz einer Oscar-Nominierung nie den ganz großen Ruhm erleben durfte. Aber vielleicht wäre es auch gar nicht das für ihn gewesen, was es ausmacht, auf der Welt zu sein. Der große, der ganz große Erfolg. Denn wir sprechen von dem hochsensiblen Elliott Smith, der ein Mann war, der sich täglich mit Musik beschäftigt hat. Er hat sie gemacht. Und ein solcher wird jetzt auch über ihn erzählen. Der arbeitet auch täglich mit Musik und hat eine besondere Beziehung zu Elliott Smith.
1: Hey Kids, hier spricht Musikpromoter Lukas Lasoncik von La Soundcheck Promo. Die Güte von Elliott Smith Songs war immer, dass er sich seinem Gegenüber auf ehrlichster Augenhöhe versuchte zu nähern. Und das in unvergleichbarer Sensibilität. In Between the Bars von 1997 geht es um das Mögliche, das Unmögliche, das Erdachte und Unwahrscheinliche eines Menschen und um das Sanfte im Schimmern, das die Dunkelheit vielleicht doch besiegt. Die Smithsche Draufsicht erlaubt das Erkanntwerden im Alleinsein. Man sehe sich auf YouTube einmal seinen Auftritt bei den Oscars 98 an. Die besondere Note in Between the Bars ist, dass Smith auch chiffriert das Moment der Verführung einbringt. Trink aus mit mir, mach, was ich sage, singt er da. Küsse dich zwischen den Bars und fügt hinzu, dann bringe ich alles in Ordnung. Allein mit dir mag ich es am liebsten. Und dann dieses Versprechen am Ende des Songs, egal wer du früher einmal warst, heute kannst du neu, ja, frei sein, wenn du mir glaubst.
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0: Between the Bars von Elliott Smith. Auf der 7 ist es wirklich nie zu spät, sein Werk zu entdecken. Alle Alben sind fantastisch und auch facettenreich. Es war ein Mann, der lange Alkoholprobleme hatte, der unter Depressionen litt, der Drogen nahm und dann am 21. Oktober 2003 ist Elliott Smith gestorben durch zwei Stichverletzungen in der Brust. Ja, seine damalige Freundin sagte, er habe sich nach einem Streit mit ihr diese Stiche selber zugefügt. Im Obduktionsbericht, da hieß es, die Todesursache sei nicht feststellbar. Also dort wurde nicht von Selbstmord gesprochen, aber so oder so, es war. Und es ist einfach ein großer, großer Verlust, dass Elliott Smith so früh gestorben ist. Zu den großen Melancholikerinnen zählen wir jetzt auch mal Joni Mitchell. Viele aus der Jury des Sommersonntags haben sie mit hoher Punktzahl bedacht. Sie können sich die ganzen Jury-Top-Tens anschauen auf radio1.de. Joni Mitchell saß mal in einem Flugzeug und da hat sie ein Buch gelesen, und zwar Henderson, The Rain King von Saul Bellow. Das hat sie inspiriert zum Song Both Sides Now. Das war 1967. Sie las drüber, wie Wolkenbänke zu einem plötzlichen Perspektivwechsel führen in Bezug aufs Leben, die Liebe, die Illusion. Und dann hat sie aus dem Fenster des Flugzeugs geblickt. Und natürlich hat auch sie die Wolkenbänke gesehen, die im Buch beschrieben waren. Veränderung birgt ja nicht selten viel Melancholie in sich, egal ob in der Liebe oder der Freundschaft.
1: Platz

0: That's six. Both sides now von Joni Mitchell.
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0: Hallo zusammen. Es gibt ja Musikvideos, die man einmal sieht und dann kann man sie auch Jahrzehnte später noch im Gedächtnis genauso aufrufen, weil sie so viel ausgelöst haben. Sinead O'Connor's Nothing Compares to You ist so eines, dieses wunderschöne Gesicht von Sinead, die Träne, die in ihrem Gesicht runterläuft, die Direktheit und die Unmittelbarkeit, die ist es, die dieses Video und den Song so stark machen. Nothing Compares to You wurde ja in ihrer Version zum Nummer 1 Hit weltweit. 1990 war es. Eigentlich stammt der Song aus der Feder von Prince, der den auch mit einer Band The Family veröffentlicht hatte, aber eben in der Version von Sinead O'Connor, da hat er die Begeisterung ausgelöst, die bis heute andauert. Und wenn man Liebeskummer hatte, also ab März 1990 war es die Chance, ihn zu diesem Song zu zelebrieren. Er ist auf dem Album I Do Not Want What I Haven't Got drauf. Das hat sich ganze 7 Millionen Mal verkauft.
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0: Im Juli vor 3 Jahren, da ist sie verstorben, Sinéad O'Connor. Ein streitbarer, ein hochsensibler, ein widersprüchlicher Charakter. Viele Menschen aus ihrem nahen Umfeld haben auch bestätigt, sie war nicht greifbar. Aber wer intensiv lebt und nachdenkt, der kann eben auch nicht immer glatt und geschmeidig durchs Leben gehen. Also diese Menschen bleiben ja nicht nur an Kratern und Stolperfallen hängen, die bauen sich dann selbst auch noch neue dazu, weil sie nicht anders können. Und auf der anderen Seite erschaffen sie eben Kunst, die vielen von uns dann wieder darüber hinweg hilft. Da würde ich mal Sinéad O'Connor dazu zählen. Sie hören noch bis 19 Uhr den Sommersonntag zum Thema Melancholie. Und wenn Sie Lust haben, können Sie alle 10 Stunden auch noch mal in der ARD Sounds App anhören. 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Und dass R.E.M. mit einem ihrer intensivsten Songs ganz weit oben stehen, ist wohl verdient. Details jetzt von einem Musikjournalisten aus unserer Jury.
1: Hallo, hier ist Stefan Rehm-Rosanes vom Musikexpress und für mich ist einer der melancholischsten Songs überhaupt und bestimmt auch für euch Everybody Hurts von R.E.M. Der Song stammt aus dem Jahr 1993 und wirkt bis heute erstaunlich zeitlos, dank seiner sparsamen Orchestrierung. Interessant ist, dass er zu großen Teilen vom Schlagzeuger Bill Berry geschrieben wurde, obwohl man auf der finalen Aufnahme gar kein klassisches Schlagzeug hört, sondern nur eine sehr reduziert eingesetzte Drummaschine. Dazu kommen diese fast schon himmlischen Streicher, arrangiert von John Paul Jones, dem Bassisten von Led Zeppelin, die dem Song seine besondere Tiefe geben. Was Everybody Hurts aber wirklich heraushebt, ist der Text. Ungewöhnlich direkt für R.E.M., die sonst eher für ihre kryptischen Lyrics bekannt sind. Sänger Michael Stipe war es hier ganz wichtig, klar und unmissverständlich zu sein, auch um gezielt Menschen anzusprechen, die sich in einer schwierigen, vielleicht sogar ausweglos erscheinenden Situation befinden. Der Song ist im Kern ein Appell, weiterzumachen, durchzuhalten. Oder wie ein bekanntes englisches Sprichwort sagt, if you're going through hell, keep going. Und genau daran liegt die Kraft des Songs. Everybody Hurts ist mehr als nur eine Popnummer. Es ist ein Stück Musik, das im besten Fall sogar Leben retten kann. Hier sind R.E.M. mit Everybody Hurts. Platz.

0: Aus dem Album Automatic for the People auf der 4 des Sommersonntags zum Thema Melancholie. Everybody Hurts. Gerade gehört hier R.E.M. Und damit ist das Treppchen aufgebaut. Wir haben lang dran gezimmert. Und die Frage, wer hat sich platziert? Sicher nicht überraschend, dass die Band Joy Division weit vorne an diesem Sommersonntag mitspielt. Darauf können sich einfach doch sehr viele Menschen seit den späten 70ern einigen. Ich trage immer wieder gerne auch Bandshirts von Joy Division. Zwei habe ich, so viele Studioalben gibt's ja auch. Ein weißes ist dabei, ein schwarzes drauf eingestickt. Love will tear us apart. Aber was ist schon ein T-Shirt gegen einen Song?
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0: Platz 3 am Sommersonntag zum Thema Melancholie. Love Will Tear Us Apart von Joy Division. Wenige Wochen nach dem Tod von Sänger Ian Curtis im Juni 1980 erschien der Song Love Will Tear Us Apart als Single. Es gibt übrigens 3 Versionen, die die Band aufgenommen hatte, so mit minimal verschiedenen Texten. Zum Beispiel ganz interessant, sich das mal durchzuhören. Und was so besonders an unseren Sommersonntagen ist, manchmal überraschen wir uns selbst. Ich packe das Lied, das auf der 2 steht, gerne auf Mixtapes. Ja, ich mache sowas noch auf Kassette oder CDs für andere Menschen, die ich mag. Und ich hätte kein Geld drauf gewettet, dass der Song so weit oben platziert ist. Aber es macht mich glücklich, weil so ist es ja auch. Melancholie kann so viel Freude bringen. Fade Into You von der US-Band Mazzy Star. Wir können das seit 1993 hören. Damals war es auf dem 2. Studioalbum So Tonight That I Might See. Hope Sandoval hat ihn mit dem Komponisten David Roback geschrieben. Und es war jetzt kein großer weltweiter Chartshit, der irgendwie millionenfach in irgendwelchen Ländern ganz oben stand. Aber es ist einfach eines der verträumtesten, der herrlichsten Liebeslieder der 90er. Allein bei Spotify wurde es mehr als 1 Milliarde Mal gestreamt. Und ich gehe schon immer kaputt, wenn ich die anfange. Zeilen höre, weil ja, die drücken so eine extreme Sehnsucht aus, das Leiden, die unerwiderte Liebe hervorrufen kann. Wobei es um die Sehnsucht geht, sich vollkommen in einen anderen Menschen zu verlieren. Also das Gegenteil von Leere.
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0: Eine wunderbare 2. Mazzy Star mit Fade Into You. Sie hören den Sommersonntag zum Thema Melancholie. Und wir haben Sie den ganzen Tag über aufgefordert, Ihren Tipp abzugeben. Wer auf der 1 steht, über Facebook haben Sie sich gemeldet. Über die 0331 70 99 111, per Telefon und auch per Facebook. Unser Gewinner ist gezogen. Glückwunsch an Carsten, a.k.a. DJ Oldboy. Carsten, Sie gewinnen den Plattenspieler. Viel Freude dann beim Auflegen. Unter allen, die richtig gelegen haben, in allen Gewerken haben wir sie gezogen. Viel, viel Freude damit. Das Original von Hurt haben wir heute schon gehört von Trent Reznor und seinen Nine Inch Nails auf der 35. Jetzt das Cover, von dem Trent Reznor gesagt hat, es sei für ihn eine große Ehre, dass mit Johnny Cash, einer der größten Sänger und Songwriter aller Zeiten, einen seiner Songs covert. Es würde ihm mehr bedeuten als Grammy-Gewinne, die die Industrie vergibt. Die Jury der Sommersonntagscharts hat den Song also ganz nach oben gewählt und Sie können die komplette Top 100 auf radio1.de einsehen. Dort stehen auch alle Top 10s der Jurymitglieder und schon bald finden Sie auch alle 10 Stunden in der ARD Sounds App zum Anhören. Wir freuen uns sehr, dass Sie dabei waren und wir ertrinken weder in den wunderbaren Nachrichten von Ihnen über sämtliche Netzwerke noch in einem See der Melancholie. Ich glaube, wir haben ganz gut bewiesen seit 9 Uhr, dass Melancholie glücklich macht. Ja, also das war ja auch der Untertitel unseres Sommersonntags und genauso fühlen wir uns zumindest hier und wir freuen uns, dass wir wohl viele damit auch abgeholt haben. Das war's von heute für den Sommersonntag. Gleich steht noch das Sommernachtskonzert an von Bonnie Prince Billy nach den Nachrichten. Mein Name ist Christiane Falk. Am kommenden Sommersonntag geht's um beste Songs. Auch da freue ich mich, wenn Sie wieder dabei sind. Und genießen Sie jetzt Hurt in der Version von Johnny Cash.
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1: Die Nummer 1 des Sommersonntags haben Sie gerade noch gehört. Johnny Cash mit Hurt. Thema war heute Melancholie. Und damit haben wir es eine Minute nach 19 Uhr.
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3: Die SPD-Ministerinnen und Minister in der Bundesregierung fordern ein Aktionsprogramm gegen Hitze. Außerdem unterstützen sie den Vorschlag, das Grundgesetz zu ändern, um Klimaanpassung zu einer Gemeinschaftsaufgabe von Bund, Ländern und Kommunen zu machen. Damit schließen sie sich einem entsprechenden Vorstoß von Bundesumweltminister Schneider an. Das sei wichtig als Rahmen, um Zuständigkeiten zu klären und die Finanzierung zu sichern, schreiben sie in einem Papier, das dem Hauptstadtstudio vorliegt. Bei den Koalitionspartnern CDU und CSU stößt das Vorhaben auf Widerstand. Für eine Grundgesetzänderung ist eine Zweidrittelmehrheit in Bundestag und Bundesrat notwendig. In Nordrhein-Westfalen entspannt sich die Waldbrandlage langsam. Zwar kämpft die Feuerwehr im wenige Kilometer entfernten belgischen Naturschutzgebiet Hoher Venn weiter gegen einen großen Waldbrand. Es wird aber nicht mehr befürchtet, dass das Feuer noch näher an die Stadt Monschau heranrückt. Gute Nachrichten kommen vom Waldbrand bei Hürtgenwald in der Eifel, berichtet Ingo Wagner.
4: Das Feuer sei soweit unter Kontrolle, sagte der Landrat des Kreises Düren, Ralf Nolten. Auf dem 300 Hektar großen Gebiet gibt es keine offenen Flammen mehr. Entwarnung gibt es jedoch noch nicht. Rund 900 Einsatzkräfte bekämpfen weiterhin versteckte Glutnester im Boden. Diese Arbeiten werden durch Munition aus dem Zweiten Weltkrieg erschwert, die im Waldboden liegt. Die Löscharbeiten im Hürtgenwald werden voraussichtlich noch mehrere Tage andauern.
3: Seit fast 2 Jahren ist in Syrien der Bürgerkrieg vorbei. Als Folge verlieren in Deutschland immer mehr Syrerinnen und Syrer ihren Status als Flüchtling. Das geht aus einer Antwort der Bundesregierung auf eine parlamentarische Anfrage der Linksfraktion hervor. Demnach hat das Bundesamt für Migration und Flüchtlinge im ersten Halbjahr bei rund 23% der Überprüfungen den Schutzstatus widerrufen oder zurückgenommen. Im Jahr davor war das bei weniger als 4% der Fall. Brandenburgs Bildungsminister Hoffmann blickt besorgt auf das neue Schuljahr, das in gut einer Woche beginnt. Landesweit seien noch mehr als 130 Lehrkräftestellen unbesetzt. Das kommende Schuljahr werde deshalb das schwierigste überhaupt, so der CDU-Politiker. Hoffmann rechnet nicht damit, dass der Bedarf an Lehrkräften überall vollständig gedeckt werden kann. Oberstes Ziel sei es dennoch, allen Schülerinnen und Schülern einen erfolgreichen Schulabschluss zu ermöglichen. Unterstützen sollen dabei unter anderem zusätzliche Angebote, darunter Online-Kurse für die Oberstufe. Archäologen in Israel haben einen rund 1300 Jahre alten Industrie- und Gewerbekomplex entdeckt. Laut der zuständigen Behörde wurden nahe Tel Aviv mehrere sich überschneidende Straßen sowie Keramiköfen und andere handwerkliche Installationen aus dem 7. oder 8. Jahrhundert ausgegraben. Die planmäßige Anlage mit geraden Straßen legt aus Sicht der Grabungsleiter nahe, dass der Komplex im Vorfeld von Ingenieuren sehr sorgsam geplant worden war. Zum Sport. Fußball-Zweitligist Energie Cottbus hat das zweite Saisonspiel verloren mit 0:3 bei Arminia Bielefeld. Bei der Leichtathletik-EM in Birmingham hat Amanal Petros Gold im Marathon geholt. Bei der Reit-WM in Aachen hat der Vielseitigkeitsreiter Michael Jung Gold im Einzel gewonnen. Das deutsche Team holte noch Silber im Mannschaftswettbewerb. Und bei der WM in der rhythmischen Sportgymnastik hat Darja Varfolomejew gleich 3 Medaillen für Deutschland geholt. Sie gewann Gold mit dem Ball und mit dem Band sowie Bronze mit dem Reifen. Soweit die Radio 1 Nachrichten. 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
3: Ja, war heute deutlich kühler als in den letzten Tagen. Jetzt am Abend noch viel Sonne in Berlin und Brandenburg, bleibt auch trocken. In Berlin-Kreuzberg gerade 22 Grad, in Spandau 23. Küritz und Bad Liebenwerda melden 24 Grad. In der Nacht wenig bis stark bewölkt, im Verlauf im Süden auch Schauer und Gewitter möglich. Tiefstwerte 16 bis 13 Grad. Morgen dann mal Sonne, mal Wolken, vor allem im Norden müssen Sie mit Schauern und Gewittern rechnen, bei höchstens 23 Grad.
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3: Auf Radio 1 A10 östlicher Berliner Ring Richtung Dreieck Spreeau zwischen Hellersdorf und Rüdersdorf liegen Gegenstände auf der mittleren Spur. A10 westlicher Berliner Ring Richtung Dreieck Havelland zwischen Großkreuz und Vöben staut es sich an der Baustelle 10 Minuten plus da. Landkreis Dahme-Spreewald, die Straße Wassmannsdorfer Tor ist zwischen der B96A und Wassmannsdorf wegen der Landung eines Rettungshubschraubers gesperrt. Dann zum Stadtverkehr Berlin, 20 Minuten länger dauert es im Moment auf der A103 am Kreuz Schöneberg Richtung Sachsendamm. Und Baumschulenweg, die Baumschulenstraße ist zwischen Beringstraße und Eckehardtstraße in beiden Richtungen bis Anfang Oktober verengt. Wir wünschen Ihnen eine gute Fahrt.
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0: I See a Darkness. Das wohl bekannteste Album von Bonnie Prince Billy und das erste unter diesem Künstlernamen von Will Oldham ist bereits 1999 erschienen und wird durchgehend mit Begriffen wie Sad Folk, Dark Lyrics, Depressing oder auch Melancholie assoziiert. Und manche sprechen davon, dass sich gerade hierin die heilende Kraft der Musik von Bonnie Prince Billy entfaltet. Ja, willkommen zu einem neuen Sommernachtskonzert auf Radio 1, damit am Sommersonntag, der Melancholie gewidmet ist und diese eben auch in der kommenden Stunde weiter zelebriert. Ich bin Laurina Schräder und spoilere schon mal, dass Teil dieses Konzerts auch der Titeltrack des damaligen Albums von Bonnie Prince Billy war. Ein Song übrigens, den Johnny Cash nur ein Jahr später für sein Album American 3 – A Solitary Man gecovert hat. Thematisch geht es aber bei vielen der Songs von Bonnie Prince Billy um sehr Grundsätzliches, die dünne Membran zwischen Leben und Tod, Sein und Nichtsein zum Beispiel. Er fällt vermutlich in die Kategorie Künstler, den andere Künstler hören. Er hat bekanntermaßen nicht nur Johnny Cash beeindruckt, sondern auch Musikerinnen wie Cat Power beeinflusst. Umso toller ist es, dass er sein Konzert aus dieser Woche im großen RBB-Sendesaal von uns hat aufzeichnen lassen, sodass es direkt ein noch größeres Publikum erreichen kann. Viel Spaß also mit einem sehr exklusiven Mitschnitt eines wirklich grandiosen Konzertes, das ein Querschnitt des gesamten Werks des US-Amerikaners, der 1970 in Kentucky geboren wurde, abbildet. Viel Spaß mit Will Oldham, Bonnie Prince Billy.

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ICA Darkness und auch Strange Form of Life, die beiden hier gerade gehörten Songs von Bonnie Prince Billy, sind übrigens auch Teil seines Live-Albums, das im September erscheinen wird. Sie haben ja jetzt schon sie hier live auf Radio 1 gehört in den Sommernachtskonzerten und dem Konzert, das Bonnie Prince Billy gerade erst am Dienstag im großen Sendesaal des RBB gegeben hat. Hier folgt nun noch eine der Zugaben, die er auch gegeben hat. Trees of Hell, erschienen auf dem 2023 veröffentlichten Album Keeping Secrets Will Destroy You von Bonnie Prince Billy. Ich bin Laurina Schräder, kommen Sie damit gut in die neue Woche, in der dann ein letzter Sommersonntag folgt und auch noch ein letztes Sommernachtskonzert. Musik.

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1: Um 20 Uhr mit Tim Korge. Die SPD dringt in der Bundesregierung darauf, mehr zum Schutz vor Hitze und anderen Folgen des Klimawandels zu tun. Mehrere Ministerinnen und Minister haben dazu einen Aktionsplan vorgelegt. Sie fordern außerdem eine Grundgesetzänderung, damit der Bund die Kommunen bei Maßnahmen zur Klimaanpassung besser finanziell unterstützen kann. Unionsfraktionsvize Mack reagierte skeptisch. Zunächst müsse geklärt werden, welche finanziellen Folgen eine Grundgesetzänderung hätte und was der konkrete Vorteil wäre. In Nordrhein-Westfalen entspannt sich die Waldbrandlage allmählich. Zwar kämpft die Feuerwehr im benachbarten Belgien weiter gegen einen ausgedehnten Waldbrand im Naturschutzgebiet Hoher Venn. Es wird aber nicht mehr befürchtet, dass das Feuer noch näher an die deutsche Stadt Monschau heranrückt. Der Waldbrand bei Hürtgenwald in der Eifel ist nach Angaben des Landrats inzwischen unter Kontrolle. Die Feuerwehr sucht aber weiter nach Glutnestern im Boden. Der Grünen-Vorsitzende Banaschak hat die CDU aufgefordert, nach den Landtagswahlen im September auch mit der Linken zu sprechen. Demokraten müssten miteinander gesprächsfähig sein, sagte Banaschak im ZDF. Er äußerte sich zuversichtlich, dass die Grünen in Sachsen-Anhalt und Mecklenburg-Vorpommern über die 5%-Hürde kommen. Aus dem Hauptstadtstudio Kirsten Girschig.
2: Es gehe darum, dass auch in den ostdeutschen Ländern Naturschutz und Klimaschutz eine Rolle spiele. Nach der Wahl in Berlin schließt Banaschak eine Zustimmung der Grünen zur Forderung der Linken nach Enteignung großer Wohnungsbaukonzerne nicht aus. Wichtiger seien aber andere Maßnahmen, etwa die Umwandlung von Büros in Wohnraum.
1: Nach der Technoparade Rave the Planet hat es im Berliner Tiergarten eine große Aufräumaktion gegeben. Den Organisatoren zufolge kamen am Vormittag zahlreiche Freiwillige zu der Partymeile, um Müll einzusammeln. Auch die BSR war dabei. Die Polizei spricht in ihrem Fazit zur Parade mit mehreren 10.000 Teilnehmern von einer störungsarmen Veranstaltung. Es habe 39 Festnahmen gegeben. Am letzten Tag der Schwimm-Europameisterschaften in Paris hat es weitere Medaillen für Deutschland gegeben. Isabel Gose hat über 400 Meter Freistil Silber gewonnen. Bronze ging an ihre Teamkollegin Maja Werner. Lukas Mertens holte ebenfalls Bronze über 400 Meter Freistil. Und beim Fußball hat Zweitligist Energie Cottbus in Bielefeld 0:3 verloren. Soweit die Nachrichten. 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Das Wetter. In der Nacht wenig bis stark bewölkt und im Verlauf im Süden Schauer und Gewitter, Tiefstwerte 16 bis 13 Grad. Aktuell in Berlin-Dahlem 22 und in Lenzen-Elbe 26 Grad. Morgen neben Sonne zeitweise kompakte Wolken, auch vor allem im Norden mit Schauern und Gewittern bei 21 bis 23 Grad. Die Zeit, es wird 20:03.
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1: Und hier ist noch der RBB-Verkehrsservice. A10 westlicher Berliner Ring Richtung Dreieck Havelland zwischen Großkreuz und Vöben, Stau an der Baustelle plus 10 Minuten. A12 Frankfurt-Oder Richtung Berlin zwischen Briesen und Fürstenwalde Ost gibt es Stau mit 20 Minuten Wartezeit. Stadtverkehr Berlin, 10 Minuten länger dauert es noch auf der A100 Richtung Wedding zwischen Wechsstraße und Schmargendorf sowie auf der A103 am Kreuz Schöneberg Richtung Sachsendamm. Baumschulenweg, die Baumschulenstraße ist zwischen Beringstraße und Eckhardtstraße in beiden Richtungen bis Anfang Oktober verengt. Adlershof, Adlergestell in Höhe Rudower Chaussee ist stadtauswärts bis Ende August nur eine Spur frei. Und wegen Bauarbeiten bei der S-Bahn fahren noch bis Betriebsschluss heute keine Bahnen zwischen Schönholz und Bornholmer Straße. Das betrifft die Linien S1, S25 und S85. Ersatzweise fahren auf diesem Abschnitt barrierefreie Busse. Gute Fahrt!
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3: Servus, Christi und hallo zur heutigen Ausgabe von 1000 Texte tief. Eine Stunde hier auf Radio 1, die sich ausschließlich der auf Deutsch gesungenen Songs widmet und heute in großen Teilen von meinem Sommerurlaub inspiriert wurde. Dieser führte mich nämlich unter anderem, aber nicht nur, nach Österreich, auch nach Wien und was ich dort unter anderem erlebt habe. Kleiner Cliffhanger, darauf komme ich dann später nochmal zurück. Los geht's heute mit einer Band, die mich nach all den Jahren, ehrlich gesagt, immer noch begeistert, bei denen ich irgendwie überzeugt bin, ganz tief in mir drin, dass die eine Innovationskraft in sich tragen, die so nicht viele Bands haben, auch wenn sie die vielleicht nicht immer freilegen können. Ich glaube, diese Kraft ist vorhanden. Genug Geschwafel. Hier sind Bilderbuch Freitag im Wiener Flex aufgetreten mit ihrer neuen Single Zahlen als Beweis. Anders ausgedrückt, wenn in der Welt alles aus den Fugen gerät, man sich nicht mehr auf das eigene Gefühl verlassen kann, dann braucht es eben manchmal unverrückbare mathematische Wahrheiten, damit man das Vertrauen in die Welt nicht vollends verliert.

Der eben gehörte Song hier war natürlich nicht von Bilderbuch, auch wenn es ja durchaus eine stilistische Annäherung gegeben zu haben scheint in den letzten zwei Jahren. Bibiza hat hier eben verlautbart, dass er jetzt Rock'n'Roll-Star wäre. Der Oasis-Bezug meiner Meinung nach ja wohl sehr bewusst gewählt. An Selbstbewusstsein mangelt es weder Oasis noch Bibiza aus Wien, bei dem immer schnell der Falco-Vergleich hervorgebracht wird, ehrlich gesagt ja auch von mir. Rock'n'Roll-Star ist auch der Titel seines gerade erschienenen, und ich konnte es kaum glauben, 7. Albums in 7 Jahren. Und hier mal meine Kurzrezension. Da gibt's ein paar starke Songs auf der ersten Albumhälfte. Da ist viel Pose, Rock'n'Roll, Übertreibung, altes Klischee. Da kann ich schon auch drüber schmunzeln und ich mag das auch irgendwie und kann da auch mitwippen, das alles abstrahieren. Aber wenn die Pose dann nicht so richtig ein Ende findet, naja, dann begeistert mich das nicht mehr ganz so, zumindest nicht auf Albumlänge. Eben weil die typische Rock'n'Roll-Star-Geschichte ja auch schon 100-fach erzählt worden ist. Anders ausgedrückt, ich bin gespannt, ob es in Album Nummer 8 dann vielleicht um die innere Einkehr gehen wird. Ja, aber vielleicht auch ein bisschen zynisch von mir. Hier ist noch ein Song von diesem ja doch sehr launigen neuen Album von Bibiza und der heißt Meine Money.

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Der Kommissar von Falco, 82 erschienen, auf seinem Debütalbum Einzelhaft. Und ich hatte es zu Beginn berichtet, ich war vor wenigen Wochen in Wien, nicht so lang, aber doch lang genug, um in Plattenläden zu gehen und natürlich, typisch Touristin, eine große Falco-LP-Box zu kaufen in strahlendem Gelb auf den Zentralfriedhof. Habe ich es leider nicht geschafft, dort befindet sich ja das Grab von Falco. Dafür war ich aber auf dem Karlsplatz, dem wunderschönen Karlsplatz, gleich neben der TU Wien, denn der Musikgott, der hat es wirklich gut mit mir gemeint. Zufällig war an jenem Wochenende, als ich in Wien war, das bekannte Wiener Popfest mit ganz verschiedenen Bühnen überall in der Stadt und eigentlich sämtlichen MusikerInnen und Bands im Line-up, die in Österreich gerade so angesagt sind, umsonst und draußen. Deswegen konnte ich auch die folgende Künstlerin zur besten Zeit Freitagabend bei strahlendem Sonnenschein auf dem Wiener Karlsplatz live sehen. Eine Künstlerin, die ich noch in der letzten Sendung gespielt habe, ohne zu wissen, dass ich sie dann auch kurze Zeit später eben umsonst und auf dieser tollen Bühne live sehen würde. Hier ist Rahel mit Primetime, das ist ihre aktuelle Single und es war dort einer der ersten Songs in ihrer Setlist.

0: Ja, und das hier eben waren Endless Wellness, auch eine Band aus Wien, mit ihrem Song So allein sollen wir nie wieder sein. Und dazu heißt es, das wäre eine Absage an Isolation, Resignation und das falsche Versprechen digitaler Nähe. Also raus aus den sozialen Netzwerken und rein ins Leben. So könnte man auch sagen, ihr neues Album erscheint dann Mitte Oktober. Am 1. Dezember kann man diese tolle Indie-Rock-Band dann auch live im Festsaal Kreuzberg erleben. Und auf Indie und Rock folgt hier Funk and Soul, garniert mit Wiener Schmäh. Ich habe so ein bisschen das Gefühl, ich bin vielleicht die Einzige in Deutschland, die Ignaz Cinhoen auf dem Schirm hat. Aber auf eine Art gefällt mir das auch. Sie und ich wissen hiermit was, was andere noch nicht wissen. Ist ja auch was. Hier ist Ignaz Cinhoen, der im echten Leben Matthias Nowak heißt, mit seinem neuen Song Bei Dir. Ja, das ist wirklich Soul Funk at its best. Da groovt's richtig. Gibt's nicht so oft.
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Ignaz Chinön war das. Und es geht direkt weiter mit Juno, einem Duo aus Oberfreistritz in der Steiermark.

ORF-Mediathek. Dort wurde mir eine Doku angezeigt namens Weites Land Österreich. Habe ich gedacht, perfekt, das gucke ich mir an. Verstehe ich das hier vielleicht alles noch ein bisschen besser? Und wie ich jetzt weiß, war das der große Abschluss einer 10-teiligen Reihe, die man in Deutschland leider nicht gucken kann, aufgrund des Geoblockings. Aber ich kann Ihnen ja kurz berichten, was ich gelernt habe, nämlich, dass die Österreicher zum einen ziemlich viel von sich halten und auch oft erstmal große Ziele formulieren. In der Umsetzung nehmen sie es dann oft nicht mehr ganz so genau, können aber irgendwie auch dazu stehen. Und am wichtigsten, oder vielleicht die wichtigste Erkenntnis, also dass die Musik wirklich ganz, ganz tief in der österreichischen DNA steckt, das gemeinsame Musizieren, auch das Jodeln, seit Jahrhunderten schon. Da werden ganz viele Emotionen ausgetauscht im gemeinsamen Musizieren und Jodeln. Und viele andere Nationen haben das vielleicht gar nicht so auf dem Schirm. Also wie musikalisch die Österreicher dann wirklich so sind. Dort machen jedenfalls gefühlt alle Musik und so auch dieser Herr hier, der sich Holly nennt und unglaublicherweise nach Karat klingt. Ich konnte es kaum fassen. Aber hören Sie mal selbst. Hier ist er mit seinem neuen Song Prophezeiung.

Das war Holly, der letzte Act heute aus Österreich. Und der ist angeblich nur deswegen Holly, weil er während seiner Zivi-Zeit fälschlicherweise, also aufgrund seines Aussehens, für einen Holländer gehalten wurde und sowohl kurzerhand von Tobias in Holly umbenannt worden ist. Na gut, Holly wird im September beim Reeperbahn-Festival auftreten.

Und ein nicht so bekanntes Sprichwort sagt ja, wer beim Reeperbahn-Festival auftritt, der wird was. Das müsste dann auch eigentlich auf die hier zutreffen. Die hier sind die Leute, das ist wirklich der Name, eine Band aus München. Und die haben ein Debütalbum im Juni veröffentlicht namens Schöne Scheiße. Sie schreiben schnell und spielen laut, heißt es. Ihre Vorbilder sind Nina Hagen, Hansa Plast und Ideal. Und da weiß man dann auch, wohin hier die Reise geht. Hier sind die Leute aus München mit Ich mache Kunst.

0: Dieser eben gehörte Song heißt Kalte Luft und ist eine erneute Zusammenarbeit von Karl die Große und Bastler aus Leipzig. Und jedes Mal denke ich mir wirklich, warum ist denn Wenke Wollny, sie steckt hinter Karl die Große, nicht viel bekannter? Warum hat dieser Song denn kaum Streams? Ich verstehe es einfach nicht. Aber so ist die Musikindustrie in den allermeisten Fällen wirklich extrem unfair und auch nicht nachzuvollziehen. Ja, gucken wir mal, wie es weitergeht. Für diese Musikerin hier, und es sei ihr wirklich ausgesprochen gegönnt, läuft's derzeit bestens. Gemeint ist nicht Seattle, die nämlich auch wieder einen neuen Song veröffentlicht hat, namens Meine Ladies. Ein Lied über ein, wie es heißt, versehentlich aufkeimendes, kleines, matriarchalisch organisiertes Kollektiv auf dem Land, das ganz unwahrscheinlich fast ausgedacht wirkt, das jedoch wirklich existiert. Vielleicht. Ich glaube ja, dass hier gar nicht so viel ausgedacht ist und nicht Zettel hier vielleicht eher aus ihrem Leben berichtet, denn Katharina Kollmann, so heißt sie im bürgerlichen Leben, ist nicht nur Chorleiterin, wie ich jetzt weiß, sondern angeblich auch Gründerin eines Wohnkollektivs, vielleicht ja ein ausgesprochen weibliches.
1: Das hier ist eigentlich viel zu schwer. Sowas gibt's.

Meine Ladies von Nichtsjärtl und ich näher mich jetzt hier mit Meilenstiefeln schon wieder dem Ende und der heutigen Sendung will es nicht versäumen, Ihnen noch einen backfrischen Coversong vorzustellen von einem Duo, das ich so hab nicht kommen sehen. Na, ehrlicherweise vermutlich auch niemand. Gringo Meier ist gemeint, ein gebürtiger Ludwigshafener und Wahlmannheimer, den man die Pfalz wirklich in jedem Wort anhört. Auch wenn er singt. Und Arnim Teutoburg-Weiß, bekanntermaßen Sänger der Beatsteaks. Mittlerweile kann man schon so sagen, ist Arnim wirklich ein gern gesehener Feature-Gast geworden. Ich denke da so an Aerobeat zum Beispiel, DJ Kotze, 24/7 Diva Heaven und jetzt eben auch an Gringo Meier. So wie ich den Arnim Teutoburg-Weiß kennengelernt habe und was ich auch schon mal im Hintergrund vernehmen konnte. Also ich glaube, wenn man an der Stelle einfach mal als Künstlerin mutig ist, bei ihm nachfragt, ob er denn Bock und Zeit hätte, an einem Song mitzuwirken, dann ist Arnim keiner, der einem die Tür vor der Nase zuschlägt. Und ja, damit mal zurück zum Song, der nämlich gar kein eigener ist von Gringo Meier, sondern sein erster offizieller Coversong und das Original stammt von Tokotronic und heißt Es ist egal, aber der Titelsong ihres 97 erschienenen Albums, jenes Album mit den drei Enten auf dem Cover, so in grün gehalten. Das Cover kennen, glaube ich, alle, aber auch den Titelsong, ich weiß nicht genau. Dank Gringo Meier und Arnim Teutoburg-Weiß ändert sich das jetzt womöglich. Kleines Achtung, am Ende haben es die Drums nochmal ordentlich in sich. Hier wird Gas gegeben. Es ist egal, aber kommt hier im neuen Pfälzerisch-Berliner Gewand.

das war's. Das waren Gringo Meier und Arni mit Es ist egal, aber einem Coversong von Tokotronic. Und den habe ich im Mai erst beim Orange Blossom Spezial gesehen, einem Festival. Der Song ist Freitag erschienen und damit sind wir jetzt offiziell am Ende angekommen. Und es bleibt mir nur noch auf eine ganz wichtige Sache hinzuweisen. Es kommt wirklich aus meinem Herzen, nämlich auf unser Radio 1 Parkfest, bei dem Sie hoffentlich alle zahlreich erscheinen werden, denn das Line-Up, ich hatte es beim letzten Mal schon ein bisschen ausführlicher vorgestellt, macht mich dieses Jahr ausgesprochen froh. Alle Tage werde ich es nicht schaffen, dort zu sein, aber doch hoffentlich fast alle. Ich habe hier nur noch heute Platz für zwei Bands, die auch beim Parkfest sein werden. Und das sind zum einen Elfi, ein Duo aus Berlin, das Sie sicherlich auch aus dem Tagesprogramm kennen, Stichwort am Cottbusser Damm. Und das große Finale heute bilden meine, ja, kann man schon so sagen, geliebten Tonsteine Scherben. Denn es passiert wirklich, Kai und Funky von den Scherben, ich möchte sie mal Legenden nennen, zusammen mit Birte Wolter werden in den Park kommen und diesen vermutlich, eigentlich bin ich mir sicher, verzaubern. Lassen sich das nicht ergehen, wenn sie die Möglichkeit haben. Manche Chancen muss man wahrnehmen, wenn sie sich einem anbieten. Und im Falle des Parkfest ja förmlich aufdrängeln. Also, wir sehen uns entweder im Park oder hören uns hier in 4 Wochen wieder. Mein Name ist Laura Clemens. Machen Sie es gut.

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3: Um 21 Uhr mit Tim Korge. Belgische Behörden haben Unterstützung aus Deutschland angefordert, um den großen Waldbrand nahe der Grenze zu bekämpfen. Dort brennen etwa 30 Quadratkilometer Wald- und Torfboden. Das Feuer ist bislang nicht näher an die deutsche Stadt Monschau herangerückt. Der Waldbrand bei Hürtgenwald ist nach Angaben des Landrats inzwischen unter Kontrolle. Die Feuerwehr sucht aber weiter nach Glutnestern im Boden. Die SPD dringt in der Bundesregierung darauf, mehr zum Schutz vor Hitze und anderen Folgen des Klimawandels zu tun. Mehrere Minister haben dazu einen Aktionsplan vorgelegt. Sie fordern außerdem eine Grundgesetzänderung. Hauptstadtkorrespondent Jan Zimmermann.
4: Das Ziel, Klimaanpassung, soll künftig eine Gemeinschaftsaufgabe von Bund, Ländern und Kommunen sein. Nur dann kann die Bundesregierung Städten und Gemeinden auch außerhalb einzelner Förderprogramme finanziell unter die Arme greifen. Der Koalitionspartner Union reagiert skeptisch. Die Sozialdemokraten müssten ihre Forderungen erstmal präzisieren, sagt der stellvertretende Vorsitzende der CDU-CSU-Fraktion Klaus Mack. Konkret gehe es darum, zu klären, welche finanziellen Verpflichtungen der Bund damit eingehen würde.
3: Der Grünen-Vorsitzende Banaschak hat die CDU aufgefordert, nach den Landtagswahlen im September auch mit der Linkspartei zu sprechen. Banaschak sagte im ZDF, in einer Situation, in der Antidemokraten Einfluss bekommen könnten, müssten Demokraten miteinander gesprächsfähig sein. Die CDU lehnt Koalitionen und ähnliche Formen der Zusammenarbeit mit Linke und AfD strikt ab. Das könnte nach den Wahlen in Sachsen-Anhalt und Mecklenburg-Vorpommern die Regierungsbildung erschweren. In Umfragen liegt die AfD vorn. Gut eine Woche vor Beginn des neuen Schuljahres hat der brandenburgische Bildungsminister Hoffmann nochmals einen Lehrermangel beklagt. Das kommende Jahr werde das Schwierigste überhaupt, sagte der CDU-Politiker der dpa. Nach Angaben des Ministeriums sind landesweit noch rund 130 Stellen unbesetzt. Hoffmann sagte, er rechne nicht damit, dass der Bedarf überall gedeckt werden kann. Wichtigstes Ziel sei, alle Abschlüsse zu gewährleisten. Am letzten Tag der Schwimm-Europameisterschaften in Paris hat es weitere Medaillen für Deutschland gegeben. Isabel Gose hat über 400 Meter Freistil Silber gewonnen. Bronze ging an ihre Teamkollegin Maja Werner. Lukas Mertens holte ebenfalls Bronze über 400 Meter Freistil. Und beim Fußball hat Zweitligist Energie Cottbus in Bielefeld 0:3 verloren. Soweit die Nachrichten. 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Das Wetter. In der Nacht wenig bis stark bewölkt und später im Süden schauernd Gewitter. Tiefstwerte 16 bis 13 Grad. Aktuell in Berlin-Adlershof 23 und in Bernau 20 Grad. Morgen neben Sonne zeitweise kompakte Wolken, vor allem im Norden mit Schauern und Gewittern bei 21 bis 23 Grad. Die Zeit, es ist 21.03 Uhr.
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5: Hallo.

0: Ja, Honey Dijon hatte auf ihrem Album Nightlife, was im April rausgekommen ist, diesen Track drauf, featuring Green Tea Peng. Jetzt ist aber nochmal dieser erschienen im Hot Like Fire Remix, also so wie gerade hier gehört. Ganz offiziell damit nochmal Hallo zu einer neuen Ausgabe von Electricity, in der es um die neue Musik von Drum und Marie Delprat geht, aber auch John Hassell. Und zunächst aber um das Album Decoding Bird Songs von Anthony Schmirek. Schmirek, der hat seine Karriere als Englischlehrer für die Musik verlassen und ermutigt jeden auf dem neuen Album, sich zu trauen, einfach mal was Neues auszuprobieren. Genaueres aber gibt's dazu gleich im Interview mit ihm zu hören. Das hier ist erstmal der Track Flight Simulator vom neuen Album von Anthony Schmirek.
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1: Anthony Schmierek gibt hier den Guide auf seinem neuen Album Decoding Bird Songs. Das kommt am Freitag raus und in diesem Track wird eigentlich besonders die Arbeitsweise von Schmierek deutlich. Erst kommen nämlich die Lyrics, dann die Melodien. Na gut, manchmal auch beides gleichzeitig, aber vor allem rührt das daher, dass Schmierek eben kein Musiker als erstes ist, sondern Sprachkünstler. Er war Englischlehrer in Manchester, wo er auch herkommt, und hat viele Gedichte geschrieben, die sich dann eben mit Melodien, Beat verbunden haben und somit immer mehr zu Musik und Songs geführt haben. Im Interview hat der sehr wirklich sympathische Mensch, der heute in Bristol lebt, unter anderem darüber gesprochen, wie er seine Arbeit sieht, die sei nämlich gleichermaßen eine Alternative zu seinem bisherigen Lehrerberuf, ein Tanzprojekt sowie ein Gedichtprojekt. Ja, und dieses Album, die Decoding Bird Songs, was am kommenden Freitag erscheint, hieß im Arbeitstitel zunächst mal The Heron, also der Reiher, wie auch der Titeltrack des neuen Albums. Das habe aber wiederum nicht direkt etwas mit dem Ghibli-Film zu tun, den Schmierek zwar auch kennt, Der Junge und der Reiher, der ja vor ein paar Jahren ins Kino kam, sondern hier geht's um einen ganz bestimmten Reiher, den Schmierek nämlich in Manchester immer wieder getroffen habe.
0: For years and years, the place I used to walk in Manchester, along the River Mersey, which, you know, goes on to Liverpool, it was the same heron I'd see all the time, and a lot of the time it wouldn't move, and I would sort of sit and watch it. And then I think the more my life changed, or the more stressed I kind of got and felt isolated and things like that, when I was going through those sort of things at the end of last year, I really did feel like I developed a relationship with this heron, and it would like let me, it would move then when I was near it, and it would, if it wasn't there when I went down to the river, it would sort of swoop in. And I always just felt like it was looking after me in a weird way. And then I started looking at the symbolism of it, and it's kind of, you know, in Japanese culture, they're like sort of between the worlds of the living and the dead, because they sit on the water and the land between them. And I kind of felt like I was between these two worlds of my old life and my new life. And I just really admired this heron, that it was just so patient, and it would catch like one fish a day, and it wasn't worrying about what people thought about it. And it just became this real symbol of, yeah, like looking for signs from the universe, really. So yeah, the album itself was called The Heron, and then it sort of exploded out to more birds, I think, magpies and parakeets. And the thing, I was just looking for a tangible, real world thing to hold on to amongst things being crazy. There's a Courtney Barnett song on her new album called Mantis. And it's kind of the same song. It's like, that's the same song as The Heron. It's just a completely different genre. But she's doing the same thing. She's coming back off tour, and there's this praying mantis on the floor, and she's speaking to it and like looking to it for meaning and explanation. So it's funny how, you know, England and Australia, like a whole world apart, and it's like clearly a thing that artists do, like look to nature or look to things that have been here longer than we have, really, for explanation.
1: Also Schmierek erzählt hier von dem Reiher als Symbol in der japanischen Kultur, als Tier zwischen den Welten, und findet es erstaunlich, dass auch andere MusikerInnen sich so mit ihrer Umgebung auseinandersetzen. Oder was heißt erstaunlich? Also er beobachtet, dass das eben auch andere tun, wie zum Beispiel Courtney Barnett, die in ihrem Song Mantis genau dies tut, aber nicht den Reiher beobachtet und in ihrem Song zum Thema macht, sondern die Gottesanbeterin. Das hier ist jetzt der Titeltrack des neuen Albums, Decoding Bird Songs, oder eben nicht der Titeltrack geworden. Decoding Bird Songs heißt es ja, und das hier ist The Heron von Anthony Schmierek.

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2: Um 22 Uhr mit Bokoing Choing. Guten Abend. In Belgien kämpfen Feuerwehrleute weiter gegen den großen Waldbrand nahe der Grenze zu Nordrhein-Westfalen. Sie sollen von deutschen Einsatzkräften unterstützt werden. Für die Stadt Monschau sehen die Behörden keine unmittelbare Gefahr. WDR-Reporterin Jutta Hammann.
3: Es kann aber immer noch sein, dass einige Gebiete in Monschau evakuiert werden müssen. Das hängt ganz vom Wind ab. Der hatte zuletzt nochmal gedreht und trieb Flammen und Rauch wieder in Richtung des Eifelstädtchens. An einer anderen Stelle in der Eifel, im knapp 22 Kilometer entfernten Hürtgenwald, macht sich dagegen Entspannung breit. Der größte Waldbrand in der Geschichte Nordrhein-Westfalens ist unter Kontrolle, sagt der Landrat des Kreises Düren.
2: Der Grünen-Vorsitzende Banaschak hat die CDU aufgefordert, nach den Landtagswahlen im September auch mit der Linkspartei zu sprechen. Banaschak sagt dem ZDF, in einer Situation, in der Antidemokraten Einfluss bekommen könnten, müssten Demokraten miteinander gesprächsfähig sein. Die CDU lehnt Koalitionen und ähnliche Formen der Zusammenarbeit mit Linke und AfD strikt ab. Das könnte nach den Wahlen in Sachsen-Anhalt und Mecklenburg-Vorpommern die Regierungsbildung erschweren. In Umfragen liegt die AfD vorn. Gut eine Woche vor Beginn des neuen Schuljahres hat der brandenburgische Bildungsminister Hoffmann nochmals einen Lehrermangel beklagt. Für das kommende Jahr werde das Schwierigste überhaupt, sagte der CDU-Politiker der dpa. Nach Angaben des Ministeriums sind landesweit noch rund 130 Stellen unbesetzt. Hoffmann sagte, er rechne nicht damit, dass der Bedarf überall gedeckt werden kann. Wichtigstes Ziel sei, alle Abschlüsse zu gewährleisten. Nach der Techno-Parade Rave the Planet hat es im Berliner Tiergarten eine große Aufräumaktion gegeben. Den Organisatoren zufolge kamen am Vormittag zahlreiche Freiwillige zu der Partymeile, um Müll einzusammeln. Auch die BSR war dabei. Wie viele Kubikmeter Müll eingesammelt wurden, ist noch nicht bekannt. Am letzten Tag der Schwimm-Europameisterschaften in Paris hat es weitere Medaillen für Deutschland gegeben. So holte Lukas Mertens Bronze über 400 Meter Freistil. Aus Paris Lars Becker.
4: Kurz zuvor gewannen Isabel Gose und Maja Werner über 400 Meter Freistil ihre jeweils dritte Silber- bzw. Bronzemedaille. Wie zuvor schon über 800 und 1500 Meter Platz 2 und 3 hinter der nicht zu bezwingenden dreifache Europameisterin Simona Quadarella. Anna Elend wurde Fünfte im Brustsprint und die beiden 4x100 Meter Lagenstaffeln der Männer und Frauen belegten in den letzten Rennen der EM die Ränge 4 und 5.
2: Soweit die Nachrichten. 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Das Wetter in der Nacht wenig bis stark bewölkt. Im Süden gibt es Schauer und Gewitter. Tiefstwerte 16 bis 13 Grad. Morgen neben Sonne zeitweise kompakte Wolken 21 bis 23 Grad.
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5: Ja, und Roni, von der dieser Track stammt, Headspace.

Uni aus Paris mit malaiischen Wurzeln, DJ, Produzentin und Leiterin ihres eigenen Labels, hat Donnerstag beim Way Out West in Göteborg aufgelegt. Es ist eines der größten schwedischen Festivals mit einem tatsächlich sehr krassen Line-Up im Schlosspark der Stadt, wo es stattfindet. Recht kommerziell wirkt das Ganze, vergleichbar eher so mit der Kategorie Lollapalooza, aber hat ein ziemlich cooles Booking, muss man sagen, wo so neben Riesen-Acts wie The Cure, Nick Cave, Licky Lee eben auch einiges zu entdecken ist, gerade abends in den Clubs der Stadt, was nämlich auch dazu gehört, wo es eben nach Festivalschluss dann weitergeht und wo unter anderem am Freitagabend auch Hani Dijon aufgelegt hat, was tatsächlich, ich war dabei, zu Beginn etwas traurig war, weil der Dancefloor sehr leer war. Ich habe mich gefühlt wie in so einer Zeitkapsel und dachte, es muss vielleicht genauso in den 80er, 90er Jahren in Berlin gewesen sein, ohne das natürlich genau zu wissen, wo eben nur so 20 Leute in einer riesigen Halle eine der besten aktuellen DJs, wie ich finde, zuhören können und sie abfeiern. Und es hat dann sich aber auch nach und nach wieder gefüllt, als alle Acts auf dem Festivalgelände dann fertig waren, um das hier der Vollständigkeit halber nochmal zu erwähnen. Hier in Electricity gibt's nun den neuesten Coup von Drum zu hören, am Stück. Drum hat nämlich am Freitag seine neue EP I Wonder veröffentlicht. 16 Minuten ist die lang, unterteilt in 7 Sektionen. Und Drum, das ist ja der Brite Felix Manuel, der sagt selbst über seine neue Veröffentlichung, er tariere dabei aus, was eigentlich die Distinktion so zwischen Lied, Track, Stück und Werk ausmache, also die eben oftmals als Begriffe, auch von mir natürlich, synonym verwendet werden. Seine EP I Wonder stößt dahingehend also den Denkprozess an, sich mit den Definitionen auseinanderzusetzen. Und so sagt Manuel auch, könnte man jetzt die EP entweder in kleinen Häppchen genießen oder eben als Ganzes wahrnehmen. Jeder Track erzählt eine eigene Geschichte für sich, doch betrachtet man das Album als Ganzes, dann offenbart sich eine ganz andere Erzählung, sagt er. Und hier in Electricity gibt es jetzt die Erzählung als Ganzes zu hören. I Wonder von Drum.

fürs Radio fast. Episches Format, 16 Minuten. Die komplette EP von Drum war das. Und damit kommen wir zu einem neuen, anderen, aufregenden Release dieser Woche, der ersten Posthum-Veröffentlichung von John Hassell. Hassell, der seine Musik ja als Fourth World Music beschrieben hat, ein sinnliches Koordinatensystem, in dem sich für die Balance zwischen uralter Weisheit und neuesten Technologien organische Formen finden lassen, ist vor 5 Jahren mittlerweile schon gestorben und hatte vor seinem Tod 2 Teile der Trilogie Pentimento veröffentlicht. Und nun erscheint der 3. Teil mit dem Titel Music is Invisible. Am 2. Oktober mit insgesamt 4 neuen Tracks wird das released. Jetzt aber ist schon der 1. Track des US-Amerikaners davon rausgekommen, Blue Bayer.

0: Marie Del Pra hat ihre neue EP What Remains After Desire heißt die. Und wir haben uns anlässlich des Heroines of Sound Festival aber schon vor ungefähr einem Monat getroffen auf der Terrasse des Radialsystems, wo wir jetzt gerade auch noch sitzen. Aber da Sie das Ganze jetzt erst Ende August hören, spreche ich sozusagen in zwei verschiedenen Zeiten. Marie ist eine Künstlerin, die in Basel lebt, aus Frankreich aber kommt, aus der schönen Stadt Bordeaux, direkt vom Meer. Vermisst du das Meer manchmal?
1: Ja.
0: Marie versteht sehr gut Deutsch, spricht aber nicht so gerne Deutsch. Deswegen antwortet sie auf Englisch. Spricht nicht so gerne im Interview Deutsch. Deswegen wird sie auf Englisch antworten. Und wir sprechen ein bisschen mehr über ihr Album, was eben inspiriert ist von diesem Gefühl, was nach dem Erfüllen eines Traums, einer Sehnsucht einsetzt. Und auf dieser EP sind drei Songs, Haboub, Dust in My Veins und Use. Und vielleicht fangen wir mit Use an. Das ist der letzte Track auf diesem Album. Und es geht eigentlich da um die multiplen Persönlichkeiten, die in einer Person wohnen und ist inspiriert von Kay Tempest. Vielleicht kannst du da nochmal einmal kurz drauf eingehen, in welcher Form sie ja diesen Song für dich inspiriert hat.
2: So the Use is following me so much because the first time I had a connection to that text was with my previous solo performance, Ethereal Limbs, All Fiction is Metaphor, that was inspired from Ursula K. Le Guin, The Left Hand of the Darkness. And I created this piece 2 years ago with a mask or so. And there were a part where I was talking to the audience about the use. How many use have you been? How many lined up each side, each killing the last? How many times have you seen yourself change? When does it happen, etc.? So I really got inspired by Kate Tempest's poem. And I thought it's something that is also very connected to this new show. And I decided instead of talking, made out a song. But I obviously modified the lyrics because I don't want to copy-paste Kate Tempest. But it's clearly something that is always with me, and I love Kate Tempest's work.

0: work, so it's also a bit for me important to always explain where the inspirations are coming from. And it's about the multiplicity of views that we have inside of our personality, of our head. And I think sometimes we don't talk about this, but we are so multiples. And in one day, you can be so many people in 1 hour. So to embrace a bit this multiple faces that we all have.
1: Im Grunde sind es ja zwei Themen, die du in diesem Song schon gerade auch angesprochen hast, wovon er handelt. Einmal diese vielen verschiedenen Persönlichkeiten, die eigentlich in jeder Person dann wiederum stecken. Und dass man natürlich auch nichts aus sich heraus alleine irgendwie schaffen kann. Also du bist inspiriert eben von Kay Tempest in diesem Fall und von ihrem Gedicht und hast das adaptiert für deine Musik. Auf der anderen Seite ist es natürlich so, dass man jetzt nicht irgendwie seine Zeit im isolierten Raum verbringt, sondern die ganze Zeit natürlich Dinge aufgreift, die weiterverwendet. Ursula K. Le Guin hat das Ganze auch noch zusätzlich beeinflusst und beim Sound musste ich aber ganz deutlich vor allem mit dem Einsetzen der Elektronik an Laurie Anderson denken. Und ich habe mich tatsächlich gefragt, ob du sie dabei auch im Kopf hast oder ob du sie auch viel als Inspiration ihre frühen Sachen rangezogen hast.
0: Yes, absolutely. Also David Bowie. I love this these personalities. I think at that time they were super experimental, they were super important for what is happening right now, and it's totally in me. I think why I'm also so attracted to the multiplicities, because I come from a very classical background, but I always loved techno music. And it's like, how can I embrace this? How can I so take influences from club music to early music and mix all of this? It's all me, you know. So it's, I think, so in the tastes, musical attractions that we can have, it's so interesting to take this diversity. And I think nowadays it's so easy to also be in touch with so many different music worlds and. I don't know. I love music. I think it's. I always try to get all the influences that I love that moves me, and see how they can appear in my own music.
1: Du bist ausgebildete Blockflötistin und bist deswegen auch, ja, schilderst gerade dazu deine eigentlich zwei Seelen. Einmal dieses Hingezogensein zu Barockmusik, vor allem, die du studiert hast, aber dann eben auch deiner Leidenschaft zu Techno, Clubkultur und versuchst das in deiner Musik eben zu verbinden. Was vielleicht jetzt gar nicht so ersichtlich wird, wenn man sich das erste Mal Use so anhört, was würdest du sagen, wo genau steckt da zum Beispiel dieser barocke Anteil drin?
0: Yeah, in the Use it's a bit more hidden. I think there is none.
1: Also es gibt den Use eigentlich gar keinen.
0: Oh, wrong track for the wrong title. No, I think there is not so much. Maybe in the color of one or two synths that are almost like harpsichord style. Yeah. More harp, but no.
1: In welchem Track würdest du sagen, ist es sehr viel offensichtlicher dann?
0: I think Haboob. But I will make a new album with this Blockflöte track. And so I'm right now in research and composing new tracks for the expanded version of What Remains After Desire. Oh. So this EP was so for me important because I was in no label before. And now I'm with the OSS in Zurich. And the idea was they welcome me as a new artist with this EP that is very short to introduce my music. And the long-term goal is out of this EP, out of those three tracks, to make a full album with longer tracks, with the flute inside and those new researches that I'm doing. So, and they're really based on Renaissance harmony constructions, but obviously copy-paste into synth vocoders and with a much more digital material. So this will be hopefully early 27.
1: Also die EP What Remains After Desire ist eigentlich nur so ein kleiner Appetizer, könnte man sagen.
0: Yeah.
1: Oder ist in Vorbereitung sozusagen für ein Album, was dann hoffentlich im Frühjahr 2027 rauskommen wird. Und Marie Delprat hat ja diese EP uraufgeführt, aber eben auch in einer längeren Version, in einem 35-Minuten-Set im Radialsystem beim Heroines of Sound Festival, wo sie unter anderem schon ihre Blockflöte mitgebracht hat, die Tenorflöte. Und eigentlich so eine Hinleitung noch gebaut hat, ein Intro, ein neues, längeres Intro, was auf den Track Habub hinzuführt, in den wir jetzt erstmal reinhören.

0: Ja, und der Track Habub, der, hast du eben schon erzählt, bezieht sich ja mehr auch vor allem in der Bassline auf barocke Elemente. Vielleicht kannst du das einmal nochmal kurz rausstellen, erklären, inwiefern dieser Track Barockmusik aufgreift.
1: In this track, there's this basso continuo technique that we have a lot in early music. It's just a bassline that is always repeated. Maybe every 4 bars, I think that would be the normal. And which is always funny in the more pop music, they use the same. Mm-hmm. So in the, I remember my, I don't know if I can say that, my composition teacher always told me, ah yeah, early music, not early music, baroque music, to be very precise. For me, it's a way to listen pop music because harmonically, of course, it's not basic, but it's
0: sehr reduziert, könnte man sagen, oder?
1: Yeah, but I think it's so people would get offended because it's also not true. But if you compare the structure of a baroque sonata to I don't know 19th. Symphonia, it's nothing to see in the way to analyze it harmonically.
0: Also im Grunde ist es die minimalistische Klassikmusik, könnte man das so sagen. Wahrscheinlich macht man sich damit zu viele Feinde oder vielleicht eignet sich das ja auch deswegen so gut, das eben mit elektronischer Musik eben zusammenzubringen. Aber kommen wir vielleicht nochmal zu Dust in My Veins. Auch ein sehr schöner Track, eigentlich so das zentrale Stück auf der EP auf jeden Fall, also der zweite Track nach Habub und For Use, und der ist inspiriert von dem Philosophen Eric Fiat und reflektiert das Phänomen der Fatigue nach eben genau einer großen Aufregung, und genau darauf zielt ja auch eigentlich dein Album What Remains After Desire, ist so eine gewisse Calmness, die sich da reinschleicht, so hast du es formuliert. Auf der anderen Seite finde ich, ist dieser Track gar nicht mal so calm. Also es gibt an manchen Stellen hat er so eine gewisse Aufregung oder bringt einen schon wieder, Anspannung ist vielleicht das bessere Wort. Wie passt das für dich zusammen mit dieser Ruhe nach dem Sandsturm, den wir eben gehört haben, und jetzt dieser so ein bisschen spannungsgeladenerem Verhältnis in diesem Track?
1: Yeah, it's true. Actually, maybe in the beginning I was really more searching with the voice timbre to have this kind of fatigue in the voice, so maybe less into the music composition. But it's true at the end, so the lyrics talks about this electricity and this kind of tension and connection to the stars. So I think when I composed it, I was listening a podcast of Eric Fiat about the fatigue in the world, and he was actually doing the éloge of the laziness, mm-hmm. instead of saying that it's something that is not good, that we should all be a bit more lazy and not running after all the things, because we are a tired society. Mm-hmm. Everybody's tired. We are bombed with informations, we are bombed with screens, we are bombed with actions, and our brains are a bit saturated. Mm-hmm. I feel saturated at the moment. So it was more the, okay, let's accept we are all tired, and let's embrace this feeling of zombie modus, and maybe take it slowly. But it's true, the dust in my veins, I think in the beginning I really had this this in my head with Eric Fiat's literature. But then I got excited about the composition and I felt like, let's bring some tensions. But it's more towards the end.
0: Ja, definitiv. Also dieser Track entlässt einen eigentlich mit sehr viel Spannung, könnte man sagen. Und
1: But in the live, this track is also 7 minutes, more or less, depends how, and I loop the full beginning, and there's this repetition, and so the change with the ping pong stereo effect, and it's different live. I think there's this full introduction until we really dig into the track, which makes the preparation to the feeling of fatigue. And there's with the looping and with the repetition, I don't know, my idea was that the brain is a bit too full of those voices. And then there's the release with the bass entering, and we go to something else and I sing and it's calmer.
0: Aber das drückt ja eigentlich auch nochmal ganz schön aus, wie du gerade beschrieben hast, wie in der Live-Version, die dann eben um die 7 Minuten lang sein wird, sich das Ganze nochmal ganz anders aufbaut, bevor man dann wirklich wieder in diesen Fatigue-Modus in sich ja zusammensackt, auch wenn das jetzt so ein bisschen pejorativ klingt, ist es nicht so gemeint. Anders als auf eben der EP-Version, wo es am Ende mit diesem spannungsgeladenen Verhältnis aufgeht, aber was, wo ich jetzt auch sagen würde, es schließt sich auch gar nicht aus, ne? Also im Grunde haben wir gerade darüber gesprochen, wir sind alle Fatigue auf der einen Seite, aber trotzdem ist man ja die ganze Zeit busy. Und dieses Spannungsverhältnis zwischen die ganze Zeit eigentlich aufgeregt sein und angespannt sein, kommt zusammen mit so einer Müdigkeit, der man trotzdem gleichzeitig nicht entkommen kann. Und ich finde das eigentlich sehr, also meine Perspektive auf diesen Track finde ich sehr gelungen eigentlich, diese Gegenüberstellung von diesen beiden Gefühlen. Und ja, Marie, vielen, vielen Dank. Wo sieht man dich als nächstes denn mit einer Live-Aufführung vielleicht von dieser EP? Weil das Heroines of Sound Festival ist ja jetzt schon ein bisschen her.
1: We play in Basel Folk Festival, which is a very nice festival that takes place from the 17th until the 20th, I think, of September. I will play also in Sonica in Glasgow in October and I think Avant Festival in Italy. Voilà, that's the August-September planning.
0: Okay, aber das klingt natürlich sehr schön. Wenn man zwischendurch noch Urlaub hat, kann man sich nochmal einen Ausflug gönnen. Und dann sehen wir dich hoffentlich aber auch in Berlin bald wieder, spätestens dann natürlich zum Release deines Albums. Ich würde mich sehr freuen, wenn du dann nochmal wieder vorbeikommst. Und ja, vielen Dank. Und wir entlassen jetzt alle aus diesem schönen Gespräch hier mit natürlich diesem Track Dust in My Veins von Marie Delpra. Danke, dass du hier warst.
1: Danke sehr.

What Remains After Desire. Die neue EP von Marie Delpra kommt am Freitag raus und damit geht diese Ausgabe Electricity zu Ende. Ich bin Laurina Schräder und das hier sind Smerz und von Smerz, dem norwegischen Duo, gibt's am Dienstag hier auf Radio 1 in Free Falling mehr zu hören. Das hier ist ihr Track Dreams.

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2: Um 23 Uhr mit Pokoing Choing. Guten Abend. Teile der nordrhein-westfälischen Stadt Monschau müssen geräumt werden. Das haben die Behörden am Abend angeordnet, wegen des großen Waldbrandes im Hohenfenn im benachbarten Belgien. Die aktuelle Entwicklung erfordere eine sofortige Evakuierung mehrerer Straßenzüge, hieß es auf der Internetseite der Stadt. Das Feuer in dem Naturschutzgebiet hatte sich seit Freitag ausgebreitet. Inzwischen haben die belgischen Behörden Hilfe aus Deutschland angefordert, um den Waldbrand zu bekämpfen. Der Grünen-Vorsitzende Banaschak hat die CDU aufgefordert, nach den Landtagswahlen im September auch mit der Linken zu sprechen. Demokraten müssten miteinander gesprächsfähig sein, sagte Banaschak im ZDF. Er äußerte sich zuversichtlich, dass die Grünen in Sachsen-Anhalt und Mecklenburg-Vorpommern über die 5%-Hürde kommen. Aus dem Hauptstadtstudio Kirsten Gierschick.
3: Es gehe darum, dass auch in den ostdeutschen Ländern Naturschutz und Klimaschutz eine Rolle spiele. Nach der Wahl in Berlin schließt Banaschak eine Zustimmung der Grünen zur Forderung der Linken nach Enteignung großer Wohnungsbaukonzerne nicht aus. Wichtiger seien aber andere Maßnahmen, etwa die Umwandlung von Büros in Wohnraum.
2: Gut eine Woche vor Beginn des neuen Schuljahres hat der brandenburgische Bildungsminister Hoffmann nochmals seinen Lehrermangel beklagt. Das kommende Jahr werde das Schwierigste überhaupt, sagte der CDU-Politiker der dpa. Nach Angaben des Ministeriums sind landesweit noch rund 130 Stellen unbesetzt. Hoffmann sagte, er rechne nicht damit, dass der Bedarf überall gedeckt werden kann. Wichtigstes Ziel sei, alle Abschlüsse zu gewährleisten. Bei der Leichtathletik-Europameisterschaft hat Frederik Ruppert eine Goldmedaille geholt. Er gewann den 3000 Meter Hindernislauf. Aus Birmingham, Irina Gniep.
4: Neben dem Europarekordhalter überzeugte auch Kai Bebendorf, der Bronze gewann. Für eine große Überraschung sorgte Speerwerferin Julia Ulbricht, die Silber holte. Auch die Sprintstaffel wurde im Mixed Zweite. Auf der Ziellinie war nur das britische Team schneller als Schlussläuferin Gina Lückenkämper. Einziger Wermutstropfen, Weitspringerin Malaika Mihambo verpasste die Titelverteidigung deutlich. Die Olympiasiegerin von Tokio wurde Fünfter.
2: Am letzten Tag der Schwimm-Europameisterschaften in Paris hat es weitere Medaillen für Deutschland gegeben. So holte Lukas Mertens Bronze über 400 Meter Freistil. Bei den Frauen gewann Isabel Gose Silber. Bronze ging an Maja Werner. Insgesamt gab es für das deutsche Team 14 Medaillen, zweimal Gold und jeweils sechsmal Silber und Bronze. Soweit die Nachrichten. 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Das Wetter in der Nacht wenig bis stark bewölkt, im Süden Schauer und Gewitter, Tiefstwerte 16 bis 13 Grad. Derzeit in Potsdam 18 Grad, in Frankfurt oder 14, 18 in Berlin-Adlershof und in Kreuzberg 19 Grad. Morgen neben Sonne kompakte Wolken und im Norden Schauer und Gewitter bei 21 bis 23 Grad.
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5: Und es gibt was zu feiern, nämlich 5 Jahre Elevation hier auf Radio 1. Und Sie sind dabei. Das wird gefeiert mit 2 Stunden Musik, logisch. Und den Start macht David Bowie mit 5 Years. Kommt hier schön von Schallplatte.

Ja, schrei es raus, David. 5 Years von David Bowie. Ja, dass die Welt in 5 Jahren untergehen wird, also ich würde es ihm angesichts der aktuellen Dürre in Europa fast abnehmen. Aber das Thema überlassen wir mal anderen. Und hier soll einfach die Musik gefeiert werden, 2 Stunden lang. Herzlich willkommen zu Elevation auf Radio 1. Mein Name ist DJ X Delicious. Gut 4 Jahre lang habe ich den Soundtrack für die Freitagnacht hier geliefert auf Radio 1 und seit diesem Jahr eben am Sonntagabend um 23 Uhr. Ja, 5 Years. Und dann gab's heute auch noch den lang melancholischen Sommersonntag, aber Sie hören jetzt hier quasi den Gegenentwurf. Ist ein buntes Mixtape bei Elevation mit kraftvollen Gitarren. Die bezaubernde Stimme von Maiko Kaji aus Japan ist auch dabei. Dann hören Sie Funky Grooves aus Nigeria. Hier treffen Legenden auch gern mal auf Newcomer oder rare Perlen. Gerne auch mal abgespielt vom schwarzen, runden Gold der Schallplatte. Ja, nach Bowies Weltuntergangsvision gibt's jetzt weiter hier progressive Zahlenmystik. Neuer Song 10 over 10 kommt vom britischen Rockduo von Royal Blood und der Bass, der knarzt da weiter verlässlich. Neuerscheinung von Royal Blood.

Ein Gruß an dich aus den Bergen des Herzens. Das ist die deutsche Übersetzung des Songtitels Bir Selam Sana Gönül Dağlarından vom großen Psychedelic-Titanen der türkischen Musik Barış Manço. Haben Sie hier schön von Schallplatte gehört aus dem Jahr 1979. Ab geht's nach L.A. zu den Death Valley Girls. Die spielen Garage Rock'n'Roll Musik, aber zunehmend kommen da so funky Sprengsel dazu. Im Oktober werden die Death Valley Girls eine neue Platte rausbringen, Welcome to Earth. Und da geht's unter anderem um Verluste, die die Sängerin Bonnie Blumgarden da verarbeitet. Also im Eaton Fire, das war im Januar 2025, diesem schrecklichen Feuer in Kalifornien. Da wurde ihr Haus zerstört. Kurz darauf hat sie ihren geliebten Hund verloren. Also genügend Thematik, um sich zu beschäftigen bei den Death Valley Girls. Und die Single, die heißt Message from the Venus Flower.

Hier bei Elevation auf Radio 1 haben Sie The SOS Band gehört mit Take Your Love Where You Find It. Und es wird weiter gegroovt mit Sandra Sá aus Brasilien und dem Song Trem da Central.

Jetzt geht's nach Argentinien und da wurde 1971 eine neue Ära, nämlich die Rock-Ära, eingeläutet durch Pappo. Das war wirklich ein Meister-Gitarrist und so wie Hendrix und ähnliche Ende der 60er sozusagen in Großbritannien und den USA da Schockwellen ausgelöst haben. So war es Pappo in Argentinien. Sie hören El Viejo, kommt hier schön von Schallplatte von Pappos Blues.

Heavy Psychedelic von den Briten von Dry Ice. Schön von Schallplatte haben Sie den Song Fake It gehört. Und weiter geht's mit Tortoise aus Chicago. Wahrscheinlich der geradlinigste Song überhaupt von den Post-Rockern. Vor 10 Jahren erschienen auf der Platte The Catastrophist Rock On. Schön von Schallplatte.

Sie haben die britische Band 1176 gehört und bei der Vorbereitung der Sendung, da habe ich ein bisschen versucht zu entschlüsseln, 1176, was ist denn das für ein Bandname? Geht es da um das Jahr 1176? Was war denn da los? 50, 60 Jahre bevor Berlin zum Beispiel das erste Mal urkundlich erwähnt wurde, oder ist das die Schlacht von Legnano 1176, die große Niederlage Barbarossas? Tja, wer weiß das schon? Es ist auf jeden Fall Kopfkinomusik und jeder kann da seinen eigenen Film zuspinnen zu 1176. Sie haben die Neuerscheinung Frosty and Titles gehört. Und das ist nicht nur Kopfkino, sondern auch Kopfnickermusik. Neue Platte A Day of Unrest wird im September rauskommen vom britischen Duo 1176. Ja, 5 Jahre Elevation. Das Kopfkino geht weiter. Jetzt mit Maiko Kaji aus Japan. Sie wurde mit ihrer Musik im echten Kino eingesetzt bei Kill Bill 2 vor gut 20 Jahren von Quentin Tarantino. Sie hören Urami Bushi von Maiko Kaji.

Aus dem Jahr 2024 haben Sie die Band Chicano Batman gehört mit Beautiful Daughter. Jetzt gibt's noch ganz großen Knarz von The Machine aus Holland. Sehr zuverlässige Band. Sie werden ihre 8. Platte im Oktober rausbringen, Another Sun. Und da werden wieder mal Stoner Rock auf Alternative Gitarren und große dynamische Heavy Song Reisen stoßen. The Machine mit neuem Song Drop C. Und danach hören wir noch eine zweite Stunde von Elevation hier auf Radio 1 in der Ausgabe zum 5. Jubiläum.

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2: Um 0 Uhr mit Pocoing Choing. Guten Morgen. Der Waldbrand im belgischen Naturschutzgebiet Hohenfennen breitet sich in Richtung Nordrhein-Westfalen aus. Nun haben die Behörden am Abend angeordnet, dass zwei Straßenzüge im südwestlichen Teil der Stadt Monschau evakuiert werden. Die Bewohner wurden aufgefordert, ihre Häuser sofort zu verlassen. Vorher hatte es für die deutsche Seite Entwarnung gegeben, weil sich die Flammen von Belgien aus nicht weiter ausgebreitet hatten. Es handelt sich um das größte Feuer in der Geschichte des Nachbarlandes. Der Brand hatte sich seit Freitag ausgebreitet. Inzwischen haben die belgischen Behörden Hilfe aus Deutschland angefordert. Die SPD dringt in der Bundesregierung darauf, mehr zum Schutz vor Hitze und anderen Folgen des Klimawandels zu tun. Mehrere Minister haben dazu einen Aktionsplan vorgelegt. Sie fordern außerdem eine Grundgesetzänderung. Hauptstadtkorrespondent Jan Zimmermann.
3: Das Ziel, Klimaanpassung, soll künftig eine Gemeinschaftsaufgabe von Bund, Ländern und Kommunen sein. Nur dann kann die Bundesregierung Städten und Gemeinden auch außerhalb einzelner Förderprogramme finanziell unter die Arme greifen. Der Koalitionspartner Union reagiert skeptisch. Die Sozialdemokraten müssten ihre Forderungen erstmal präzisieren, sagt der stellvertretende Vorsitzende der CDU-CSU-Fraktion Klaus Mack. Konkret gehe es darum, zu klären, welche finanziellen Verpflichtungen der Bund damit eingehen würde.
2: Gut eine Woche vor Beginn des neuen Schuljahres hat der brandenburgische Bildungsminister Hoffmann nochmals einen Lehrermangel beklagt. Das kommende Jahr werde das schwierigste überhaupt, sagte der CDU-Politiker der Nachrichtenagentur dpa. Nach Angaben des Ministeriums sind landesweit noch rund 130 Stellen unbesetzt. Hoffmann sagte, er rechne nicht damit, dass der Bedarf überall gedeckt werden kann. Wichtigstes Ziel sei, alle Abschlüsse zu gewährleisten. Dabei sollen Zusatzangebote wie Online-Kurse für die Oberstufe helfen. Weitspringerin Malaika Mihambo hat zum Ende der Leichtathletik-Europameisterschaft eine Medaille verpasst. Die 32-jährige Titelverteidigerin landete auf Platz 5. Gold gab es dagegen für Frederik Ruppert im 3000-Meter-Hindernislauf. Aus Birmingham, Irina Gripp.
4: Neben dem Europarekordhalter überzeugte auch Kai Bebendorf, der Bronze gewann. Für eine große Überraschung sorgte Speerwerferin Julia Ulbricht, die Silber holte. Auch die deutsche Mixed-Sprintstaffel wurde Zweite. Auf der Ziellinie war nur das britische Team schneller als Schlussläuferin Gina Lückenkämper.
2: Soweit die Nachrichten. 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Das Wetter. In der Nacht wenig bis stark bewölkt. Im Süden gibt es Schauer und Gewitter. Tiefstwerte 16 bis 13 Grad. Derzeit in Cottbus 18 Grad, in Frankfurt oder 13, 16 Grad in Berlin-Dahlem und in Buch 15. Am Tage neben Sonne zeitweise kompakte Wolken, vor allem im Norden mit Schauern und Gewittern bei 21 bis 23 Grad.
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5: Und es gilt hier 5 Jahre von Elevation auf Radio 1 zu feiern. Mein Name ist DJ X Delicious und ich begrüße Sie zur 2. Stunde von Elevation. Und das Gewehr ist geladen, das Pony ist gesattelt. Hier ist Dean Martin, schön von Schallplatte.

Jetzt, wo wir das geklärt haben, können wir auch ein bisschen Boogie Disco Funk aus Nigeria hören. Aufgenommen in Benin City 1982. Sie hören The Good Samaritans mit Ugamwen Renenemwen.

Es ist ein intensiver Trip, den Bijiga 70 aus Brasilien hier liefern. Marginal Elevado Radial heißt der Song, den Sie gehört haben, vom Album Vapor aus dem Jahr 2023. Jetzt hören Sie schön von Schallplatte Se Ibarra. Der kommt auch aus Brasilien, habe ich hier schon öfter vorgestellt bei Elevation auf Radio 1. Und der Song heißt Hexagramma 28.

Direkt auf Herzschmerz zugesteuert, The Modulations, schön von Schallplatte Head-On Collision with Heartbreak. Jetzt hören Sie Alex Amen, das ist ein Jungspund aus Kalifornien, der aber scheinbar eine alte Seele besitzt. Er hat, glaube ich, die 70er Jahre so Country-Folk-Platten tief inhaliert. Also kommt manchmal so David Crosby oder sowas, kommt mir da in den Sinn. Alex Amen, der hat eine tolle Platte im Juni rausgebracht, Son of Amen. Und davon hören Sie jetzt den California Blues.

War eine der allerersten Aufnahmen, die die Band wieder getätigt hat nach dem Tod ihres Bandleaders Dwayne Allman, der mit nur 24 Jahren an einem Motorradunfall verstorben war. Ja, und leider sind Motorradunfälle wirklich eine Konstante in den Rock'n'Roll-Annalen. Also vor exakt einem Jahr zum Beispiel ist leider auch der Gitarrist Brent Hinds von der Heavy-Metal-Band Mastodon an einem Motorradunfall verstorben, am 20. August vor einem Jahr. Und vor gut zwei Wochen leider auch Glenn Hansard, ein ganz toller irischer Songwriter. Und auch wenn ich ein bisschen spät dran bin, möchte ich hier die Chance nutzen, mich zu verabschieden von Glenn Hansard. Außerdem hat das mein geschätzter Kollege Simon Brauer in der Sendung Desire auch schon gemacht. Ich spiele hier den Song Short Life und die Worte, die wirken da leider prophetisch. Rest in peace, Glenn Hansard.

Ich habe ihn einmal live erleben dürfen, Glenn Hansard. Live in Berlin hat er vor Eddie Vedder eröffnet und war wirklich sehr stimmungsvoll und bewegend. Schade, dass er viel zu früh mit 56 bei einem Motorradunfall verstorben ist, Glenn Hansard. Und Sie haben den Song Short live gehört vom 2023er Album All That Was East Is West Of Me Now. Jetzt gibt es nach dieser traurigen Episode aber auch noch eine Versöhnung. Persönliche Rock'n'Roll-Geschichte. Kaum zu glauben, bei Deep Purple kam Ritchie Blackmore, der ewige Stinkstiefel, aber eben geniale Gitarrist, für einen Song auf die Bühne. Smoke on the Water haben die alten Herren zusammen gespielt und das ist schon eine Sensation, denn da gab es 33 Jahre Krach und eigentlich immer ziemlich unschöne Szenen. Also ist das eine versöhnliche Sache. Aber nun ja, Ritchie Blackmore ist ja jetzt auch 81 Jahre alt, kämpft mit gesundheitlichen Problemen. Also ich denke, das war jetzt einfach wichtig, das Kriegsbeil zu begraben und sich zu versöhnen. Sie hören hier die Purple schön von Schallplatte. Ich habe mal das psychedelische Fools rausgesucht vom Album Fireball.

Die Purple dröhnen hier schön von Schallplatte. Diese fünfjährige Jubiläumsausgabe von Elevation kommt langsam zu einem Ende. Wenn Sie mir schreiben wollen, dann schreiben Sie gerne eine E-Mail an elevation@radio1.de mit Glückwünschen oder Schmähgedichten. Schauen wir mal, was bei rauskommt. Ich freue mich auf die nächsten 5 Jahre. Jetzt gibt's hier einen jazzy Ausstieg von Tonton Macoute. Don't Make Me Cry heißt dieser Song. Mein Name ist DJ X-Delicious und ich freue mich, wenn wir uns nächsten Sonntagabend hier wiederhören bei Elevation auf Radio 1. Immer Sonntagabend um 23 Uhr. Machen Sie's gut.

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2: Um 1 Uhr mit Pocoing Choing. Guten Morgen. Der Waldbrand im belgischen Naturschutzgebiet Hohenfenn breitet sich in Richtung Nordrhein-Westfalen aus. Nun haben die Behörden am Abend angeordnet, dass zwei Straßenzüge im südwestlichen Teil der Stadt Monschau evakuiert werden. Die Bewohner wurden aufgefordert, ihre Häuser sofort zu verlassen. Vorher hatte es für die deutsche Seite Entwarnung gegeben, weil sich die Flammen von Belgien aus nicht weiter ausgebreitet hatten. Es handelt sich um das größte Feuer in der Geschichte des Nachbarlandes. Der Brand hatte sich seit Freitag ausgebreitet. Inzwischen haben die belgischen Behörden Hilfe aus Deutschland angefordert.
3: An einer anderen Stelle in der Eifel, im knapp 22 Kilometer entfernten Hürtgenwald, macht sich dagegen Entspannung breit. Der größte Waldbrand in der Geschichte Nordrhein-Westfalens ist unter Kontrolle, sagt der Landrat des Kreises Düren. Nach einem tagelangen Großeinsatz wurden die Spezialeinsatzkräfte abgezogen. Die Feuerwehr kümmert sich jetzt um die verbliebenen Glutnester.
2: Jutta Hamann berichtete. Gut eine Woche vor Beginn des neuen Schuljahres hat der brandenburgische Bildungsminister Hoffmann nochmals einen Lehrermangel beklagt. Das kommende Jahr werde das Schwierigste überhaupt, sagte der CDU-Politiker der Deutschen Presseagentur. Nach Angaben des Ministeriums sind landesweit noch rund 130 Stellen unbesetzt. Hoffmann sagte, er rechne nicht damit, dass der Bedarf überall gedeckt werden kann. Wichtigstes Ziel sei, alle Abschlüsse zu gewährleisten. Dabei sollen Zusatzangebote wie Online-Kurse für die Oberstufe helfen. Deutsche Athleten haben zum Abschluss der Leichtathletik-Europameisterschaft in Birmingham weitere Medaillen geholt. Gold gab es für Frederik Ruppert, er gewann den 3000 Meter Hindernislauf. Bronze ging hier an Karl Bebendorf. Außerdem holte Julia Ulbricht am Abend Silber im Speerwurf. Silber ging auch an die gemischte deutsche Sprintstaffel über 4x100 Meter. Mit 6x Gold, 10x Silber und 5x Bronze war es für Deutschland die beste EM-Bilanz seit 1998. Am letzten Tag der Schwimm-Europameisterschaften in Paris hat es weitere Medaillen für Deutschland gegeben. So holte Lukas Mertens Bronze über 400 Meter Freistil. Aus Paris Lars Becker.
4: Kurz zuvor gewannen Isabel Gose und Maja Werner über 400 Meter Freistil ihre jeweils dritte Silber- bzw. Bronzemedaille. Die zuvor schon über 800 und 1500 Meter Platz 2 und 3 hinter der nicht zu bezwingenden dreifache Europameisterin Simona Quadarella. Anna Elend wurde Fünfte im Brustsprint und die beiden 4x100 Meter Lagenstaffeln der Männer und Frauen belegten in den letzten Rennen der EM die Ränge 4 und 5.
2: Soweit die Nachrichten. 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Das Wetter in der Nacht wenig bis stark bewölkt. Im Süden gibt es Schauer und Gewitter. Tiefstwerte 16 bis 13 Grad. Derzeit in Potsdam und in Berlin-Buch 17 Grad. Am Tage neben Sonne zeitweise kompakte Wolken. Vor allem im Norden Schauer 21 bis 23 Grad.
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5: Schönen guten Abend, herzlich willkommen zu Kaleidoskop. Diese Sendung heute mal wieder mit einer House- und Elektro-Ausgabe. Wahnsinnig viele gute Tracks, die sich in den letzten Wochen und Monaten angesammelt haben, den Anfang gemacht. Eine absolute Legende. Mr. Fingers mit einem Stück von seinem neuen Album Leave Your Mind.

Das war Musik von Nirosta, Steel, dem Projekt von Gitarrist Steve Hall, langjähriger musikalischer Weggefährte von Arthur Russell. My Skyscraper heißt sein neues Album, eine Art Werkschau auf über 40 Jahre musikalisches Schaffen. Das war First Love von Nirosta Steel, der Disco Moonbeam Remix. Der nächste Künstler ist sich in einer Sache sicher, nämlich zu existieren, und ansonsten heißt es im Begleittext oder in der musikalischen Selbstauskunft von PDQB oder PDQB. PDQB ist eine seltsame Entität, die behauptet, in einem Klanggefäß zu leben und nur über speziell organisierte Klänge zu kommunizieren. Der transiente Zeuge, so heißt das neue Album von PDQB. Dieses Stück hier ist fast schon vorbei. No Null More Famous heißt dieser Track. Aber hier kommt schon der nächste. Paderborn Potpourri, PDQB im Felixer Hauskirch Remix.

Das sind Natasha Dix und Megatronic von ihrer neuen gemeinsamen EP, der People Dubmix war das. Und davor hörten sie ein Stück vom neuen Album von Sweats and Clank aus LA. Und wie immer scheint es bei ihnen beim Label Friends of Friends Records. Superstuff heißt es, Sweats and Clank mit Summer Static. Der nächste Tune kommt von einer absoluten House- und Techno-Legende aus Detroit, wenn von elektronischer Musik in Detroit Ende der 80er Jahre die Rede ist, werden immer drei große Namen genannt. Derrick May, Kevin Saunderson und Juan Atkins. Aber aufgelegt haben sie damals in einem Club, der von drei nicht minder bedeutenden Persönlichkeiten betrieben wurde. Das Music Institute, 1988 in Detroit gegründet. Von Chaz Damier, George Baker und diesem Mann hier, Alton Miller, der auch seit den 90er Jahren eigene Platten veröffentlicht, anfangs auch unter seinem Pseudonym Aphrodisiac. Where Did We Go Wrong heißt dieses Stück, Alton Miller, das ist der Oscar MBO Remix.

Dann ist der Track kommt von Nonna Fab, einem DJ und Produzenten aus Sheffield. Eternal Between ist dieser Track, das ist der Trinidadian Deep Remix.

Definitiv in den 90ern. Deep Owen war das mit I'm Spinning for a Reason. Das nächste Stück kommt von einem Produzenten aus Mexiko. Shoao heißt er auf Departamento Records. Der Titel lässt keine Fragen offen. My 808.

My 808 hieß dieser Track von Produzent Joao aus Mexiko. Das letzte Stück in der ersten Stunde, Kaleidoskop, kommt vom Berliner Label Kakao Records und Produzent Tiger Skin, ein Mann, den Sie vielleicht auch unter seinem Pseudonym Dub Taylor kennen. Spirit heißt dieses Stück von seiner neuen EP, in diesem Sinne Let the Spirit Move You. Bis zu den Nachrichten, danach geht's weiter mit der zweiten Stunde, Kaleidoskop. Bis gleich.

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4: Um 2 Uhr mit Pocoing Choing. Guten Morgen. Der Waldbrand im belgischen Naturschutzgebiet Hohenfenn breitet sich in Richtung Nordrhein-Westfalen aus. Nun haben die Behörden am Abend angeordnet, dass 2 Straßenzüge im südwestlichen Teil der Stadt Monschau evakuiert werden. Die Bewohner wurden aufgefordert, ihre Häuser sofort zu verlassen. Vorher hatte es für die deutsche Seite Entwarnung gegeben, weil sich die Flammen von Belgien aus nicht weiter ausgebreitet hatten. Es handelt sich um das größte Feuer in der Geschichte des Nachbarlandes. Der Grünen-Vorsitzende Banaschak hat die CDU aufgefordert, nach den Landtagswahlen im September auch mit der Linken zu sprechen. Demokraten müssten miteinander gesprächsfähig sein, sagte Banaschak im ZDF. Er äußerte sich zuversichtlich, dass die Grünen in Sachsen-Anhalt und Mecklenburg-Vorpommern über die 5%-Hürde kommen. Aus dem Hauptstadtstudio Kirsten Gierschick.
5: Es gehe darum, dass auch in den ostdeutschen Ländern Naturschutz und Klimaschutz eine Rolle spiele. Nach der Wahl in Berlin schließt Banaschak eine Zustimmung der Grünen zur Forderung der Linken nach Enteignung großer Wohnungsbaukonzerne nicht aus. Wichtiger seien aber andere Maßnahmen, etwa die Umwandlung von Büros in Wohnraum.
4: Gut eine Woche vor Beginn des neuen Schuljahres hat der brandenburgische Bildungsminister Hoffmann nochmals einen Lehrermangel beklagt. Das kommende Jahr werde das Schwierigste überhaupt, sagte der CDU-Politiker der Deutschen Presseagentur. Nach Angaben des Ministeriums sind landesweit noch rund 130 Stellen unbesetzt. Hoffmann sagte, er rechnet